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1: Um 7 Uhr mit Marion Köhlis. Die britischen Influencer-Brüder und bekennenden Frauenhasser Andrew und Tristan Tate sind in den USA festgenommen worden. Sie wurden in Miami gefasst. Die britische Staatsanwaltschaft will, dass sie ausgeliefert werden. Den Tate-Brüdern wird Vergewaltigung, sexuelle Ausbeutung und organisierter Menschenhandel vorgeworfen. Die britische Staatsanwaltschaft will jetzt Anklage erheben und spricht von insgesamt 7 Opfern. Mit ihren misogynen Videos erreicht vor allem Andrew Tate als Teil der sogenannten Manosphere bei Social Media Millionen Menschen, vor allem Jugendliche und junge Männer. Die USA haben einen Vergeltungsschlag gegen den Iran ausgeführt. Als Reaktion auf den Tod von 2 US-Soldaten in Jordanien gestern wurden nach Angaben der US-Armee unter anderem iranische Militäranlagen, Raketen und Drohnenlager angegriffen. Es war die 8. Angriffsnacht in Folge. Irans Führung droht mit Rache. Die iranische Armee hat 2 Militärstützpunkte der USA in Kuwait mit Drohnen beschossen. Seit dem Start des Irankriegs im Februar sind bisher 16 US-Soldaten getötet worden. Der Iran macht keine Angaben zu getöteten Streitkräften. Das Gesundheitsministerium meldet 50 zivile Opfer. Seit Anfang April galt eine Waffenruhe, um ein Abkommen zwischen den USA und dem Iran fertig auszuhandeln. Diese Waffenruhe hatte US-Präsident Donald Trump vor kurzem für beendet erklärt. Betroffen von dem Konflikt ist auch weiter die Straße von Hormus. Wenn die wichtige Handelsroute blockiert ist, hat das weltweit negative Auswirkungen auf die Wirtschaft. Bundeskanzler und CDU-Chef Friedrich Merz will wohl noch in diesem Monat die Nachfolge für Jens Spahn klären. Spahn hat gestern seinen Rücktritt erklärt als Fraktionschef von CDU und CSU im Bundestag. Beide Parteien wollen nach Medienberichten über das Wochenende in Kontakt bleiben. Merz will die Sache wohl regeln, bevor er Ende Mai in den Urlaub fährt. Spahn und sein Mann hatten sich diese Woche als Eltern präsentiert mit einem Kind, das eine Leihmutter in den USA zur Welt gebracht hatte. Leihmutterschaft ist in Deutschland verboten und das soll auch so bleiben, sagt die CDU. Jens Spahn hatte das öffentlich immer unterstützt. England mit Nationaltrainer Thomas Tuchel hat sich mit vielen Toren und Platz 3 aus der Fußball-WM der Männer verabschiedet. Mit 6:4 haben die Engländer Frankreich geschlagen.

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1: Um 8 Uhr mit Marion Köhlis. Guten Morgen. In vielen Branchen kriselt es gerade. Im Handwerk gibt es einen positiven Trend. Das vierte Jahr in Folge könnte die Zahl der Auszubildenden steigen. Bis Mitte Juni waren es in diesem Jahr knapp 68.000, fast 5% mehr als im gleichen Zeitraum vor einem Jahr. Es ist auch die höchste Azubi-Zahl seit 8 Jahren, meldet der Zentralverband der Deutschen Wirtschaft. Handwerkspräsident Jörg Dietrich sieht mehrere Gründe für die Entwicklung, unter anderem die Krise in anderen Industriebranchen und auch KI. Junge Menschen sehen laut Dietrich das Handwerk als Alternative und sicheren Job. In Baden-Württemberg schwebt ein Bahnmitarbeiter nach einem Streit im Zug weiter in Lebensgefahr. Die Staatsanwaltschaft Karlsruhe hatte Haftbefehl gegen den beteiligten Fahrgast beantragt. Der wurde vom Gericht abgelehnt. Der Mann wurde freigelassen. Der 36-Jährige ist wegen Gewaltdelikten vorbestraft und verbüßt eine Bewährungsstrafe. Bei einer Ticketkontrolle im Zug gab es laut Staatsanwaltschaft einen Streit zwischen dem angetrunkenen Fahrgast und dem Bahnmitarbeiter. Es kam zu einem Gerangel mit Schlägen. Dabei sollen beide mehrfach gegen die Zugtür gestoßen sein. Die hatte sich plötzlich geöffnet und der Mitarbeiter fiel bei 120 Stundenkilometer aus dem fahrenden Zug. Warum die Tür aufging, wird noch untersucht. Die AfD ist offiziell in den Landtagswahlkampf für Sachsen-Anhalt gestartet. In Magdeburg bei der Messe demonstrierten mehrere hundert Menschen gegen die AfD. Die AfD liegt in Umfragen für die Landtagswahl im September deutlich vorn. Sie könnte mehr als 40% bekommen. Die Partei selbst strebt die absolute Mehrheit im Landtag an und kann dann alleine regieren, falls sie es schafft. Die AfD will unter anderem Demokratieförderprogramme streichen und dem öffentlich-rechtlichen Rundfunk in Sachsen-Anhalt die Grundlage entziehen. Sie will außerdem zum Beispiel den Geschichtsunterricht in Schulen verändern. Es soll unter anderem weniger über den Nationalsozialismus aufgeklärt werden. Die FIFA hat nach eigenen Angaben zur Fußball-WM bisher 7 Millionen Hasskommentare auf Social-Media-Seiten gelöscht. 14-mal mehr als vor 4 Jahren bei der WM in Katar. Laut Weltfußballverband handelt es sich um Beleidigungen, Einschüchterungen oder Drohungen. Die FIFA moderiert mit einem eigenen Dienst Teamkonten bei Social Media. Vor 4 Wochen waren es noch 470.000 beleidigende oder einschüchternde Kommentare. Da war die WM allerdings deutlich kleiner und kürzer. Die FIFA fährt Kampagnen zum Beispiel gegen Diskriminierung und Rassismus. Von Menschenrechtsorganisationen hat der Verband allerdings gerade selbst erst ein schlechtes Zeugnis für die WM bekommen, weil er seinen politischen Einfluss nicht genutzt hat, zum Beispiel gegen die staatliche Gewalt gegen Einwanderer in den USA.
0: Das Wetter.
1: Heute sind viele Wolken mit dabei, die bringen auch mal Schauer oder Gewitter. Im Südwesten wird's freundlich, das Ganze bei 17 bis 25 Grad.
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0: So, meine Lieben, 8.59 Uhr haben wir es. In den nächsten Sekunden wird es um 9. Wir sind hier, das heißt ich, Tina Howard und die gute Kollegin Marion Kürlis ist auch da am Start.
1: Hallo.
0: Wir sind fit. Sonntagmorgen. Los geht's mit den Nachrichten.
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3: Ab heute dürfen große Modeunternehmen unverkaufte Kleidung und Schuhe nicht mehr vernichten. Es treten EU-Regeln dazu in Kraft. Für kleinere Unternehmen gelten die neuen Vorgaben ab 2030. Ziel ist es, unter anderem Ressourcen und die Umwelt zu schonen und weniger Müll zu produzieren. Nach Schätzungen der Europäischen Umweltagentur werden in der EU bis zu 9% aller Kleidungsstücke vernichtet, ohne dass sie jemals getragen wurden. In Deutschland sind es demnach jedes Jahr fast 20 Millionen zurückgeschickte Artikel. Bei der Entsorgung entstehen nach EU-Angaben bis zu 5,6 Millionen Tonnen Treibhausgase. So viel wird im Schnitt von 2 bis 3 Millionen Verbrennerautos im Jahr ausgestoßen. Ab heute müssen die Unternehmen dafür sorgen, dass die Kleidung weiter genutzt wird. Sie darf zum Beispiel mit Rabatten verkauft, gespendet oder recycelt werden. Die USA haben einen Vergeltungsschlag gegen den Iran ausgeführt. Als Reaktion auf den Tod von 2 Soldaten in Jordanien gestern wurden nach Angaben der US-Armee unter anderem iranische Militäranlagen, Raketen und Drohnenlager angegriffen. Es war die 8. Angriffsnacht in Folge. Irans Führung droht mit Rache. Die iranische Armee hat 2 Militärstützpunkte der USA in Kuwait mit Drohnen beschossen. Betroffen von dem Konflikt ist auch weiter die Straße von Hormus. Wenn die wichtigste Handelsroute blockiert ist, hat das weltweit negative Auswirkungen auf die Wirtschaft. Kanzler und CDU-Chef Friedrich Merz will wohl noch diesen Monat die Nachfolge für Jens Spahn klären. Spahn hat gestern seinen Rücktritt erklärt als Fraktionschef von CDU und CSU im Bundestag. Beide Parteien wollen nach Medienberichten über das Wochenende in Kontakt bleiben. Der Fraktionsvorsitzende der Union wird in der Regel von den beiden Parteivorsitzenden von CDU und CSU vorgeschlagen. Gewählt wird er von der Fraktion. Die könnte innerhalb der Sommerpause für eine Sondersitzung zusammenkommen. Spahn und sein Mann hatten sich diese Woche als Eltern präsentiert mit einem Kind, das eine Leihmutter in den USA zur Welt gebracht hat. Die Leihmutterschaft ist in Deutschland verboten und das soll auch so bleiben, sagt Merz. Jens Spahn hatte das öffentlich immer unterstützt. Ihm wird deshalb jetzt unter anderem Doppelmoral vorgeworfen. England mit Nationaltrainer Thomas Tuchel hat sich mit vielen Toren und Platz 3 aus der Fußball-WM der Männer verabschiedet. Mit 6:4 haben die Engländer Frankreich geschlagen. So viele Tore sind noch nie in einem WM-Spiel um Platz 3 gefallen. Der Franzose Kylian Mbappé hat 2 Tore gemacht und hat damit Superstar Lionel Messi in der ewigen Torschützenliste überholt. Mbappé hat jetzt 22 Tore bei Weltmeisterschaften geschossen, 1 mehr als Messi. Heute Abend steht Messi mit Argentinien im WM-Finale. In der Nähe von New York trifft der Titelverteidiger auf Europameister Spanien. Los geht's um 21 Uhr. Übertragen wird das Spiel im ZDF.
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3: Heute sind viele Wolken mit dabei, die bringen auch mal Schauer oder Gewitter. Im Südwesten wird's freundlicher. Das Ganze bei 17 bis 25 Grad.
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0: Guten Morgen, meine Lieben. Tina Howard ist für euch ausnahmsweise mal an dieser Stelle am Start. Und ich freue mich hier auf die nächsten 5 Stunden mit einem Lieblingsbuch, einem Lieblingssommersong und einem Lieblingsort. Also was könnte es Schöneres geben? Und wir starten gleich mit dem Thema, das dürfte den Trekkies und Star Wars Fans unter euch das Herzchen ein bisschen höher schlagen lassen. Denn wir sprechen gleich über Waffen im All. Ne? Das kennt man ja aus diesen Filmen und aus der Serie. Also Atomwaffen im All klingt erstmal, als wäre das so ein Thema ganz, ganz weit weg von uns, ist es aber nicht. Satelliten, die mit Atomwaffen ausgestattet werden. It's a thing, reden wir gleich drüber.
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0: Da weht so ein bisschen isländischer Wind durch unsere Playlist. Dadi Freyr haben wir gehört hier mit Hot Dem an diesem schönen Sonntagmorgen hier bei Deutschlandfunk Nova. Letzte Woche kam eine Studie raus, ne, im Fachmagazin Nature. Da ging es darum, dass es eine neue Methode gibt, um Atombomben im Weltall aufzuspüren. Und da dachten wir uns als Redaktion hier so, Moment, was ist das über, das ist ein Ding, Atombomben im Weltall? Haben wir einfach direkt den Astrophysiker und Wissenschaftsjournalisten Michael Büker angerufen und mal ein bisschen nachgefragt.
1: Ich habe diese Überschrift gelesen mit der Forschungsarbeit im Sinne von, okay, es gibt jetzt eine Methode, um Atombomben aufzuspüren, die quasi auf Satelliten aufgesattelt werden. Und dann dachte ich so, Moment, wir gehen jetzt mal nochmal ein Stück zurück. Das ist ja schön, dass es diese Methode gibt, um die aufzuspüren. Mir war überhaupt nicht klar, dass wir davon überhaupt reden. Also Atombomben plus Satelliten, deswegen Michael ganz gerade heraus. Was ist da los? Geht das überhaupt? Atombomben im Weltall?
2: Ja, das geht tatsächlich. Da spricht technisch und physikalisch nichts dagegen. Atombomben passen vom Gewicht und von der Größe problemlos in einen mittelgroßen Satelliten. Und Atombomben funktionieren auch im Vakuum und in der Schwerelosigkeit, wie es auf einem Satelliten wäre. Das haben die USA und die Sowjetunion auch schon mit einer Reihe von Atomtests in den späten 50er und frühen 60er Jahren unter Beweis gestellt. Heute kann man sagen, jedes Land mit Atomwaffen und einem gut ausgebauten Weltraumprogramm hätte auch die Fähigkeit, Atombomben im All zu stationieren. Das heißt konkret, diese Möglichkeit hätten theoretisch die USA, Russland und China und mit etwas Fantasie wahrscheinlich sogar Frankreich und Indien.
1: Okay, also die Möglichkeit theoretisch, ja, höre ich da schon mal raus. Wie aber würde das denn genau eingesetzt werden? Also ich meine, der Orbit ist ja voll mit Satelliten. Sollen die quasi gegeneinander kämpfen? Fällt das auf die Erde? Werden da Ziele quasi anvisiert? Wie?
2: Tatsächlich sind beide Einsatzwege denkbar. Man könnte Atomwaffen im Weltall platzieren und dann runter zur Erde abwerfen, aber das wäre viel schwieriger, als es klingt. Denn wenn etwas im Weltraum stationiert ist, dann hängt es nicht einfach bewegungslos rum, bis es irgendwie fallen gelassen wird, sondern in Wahrheit rast es mit hoher Geschwindigkeit auf einer bestimmten Umlaufbahn um den Planeten. Und um von so einer Umlaufbahn aus einen bestimmten Punkt am Boden ins Visier zu nehmen, müsste der Angreifer bzw. sein Satellit manövrieren. Und das wäre von der Erde aus für diejenigen, die getroffen werden sollen und auch alle anderen, die den Weltraum beobachten, erkennbar mit einer Vorwarnzeit von gut einer halben Stunde bis hin zu mehreren Stunden. Da wäre also viel Spielraum für eine Reaktion, für einen Gegenschlag und deshalb setzen die Atommächte, wenn sie so etwas planen, lieber auf die klassischen Wege mit weniger Vorwarnzeit, nämlich Atomraketen, die vom Land, von Flugzeugen oder von U-Booten aus gestartet würden.
1: Heißt aber auch, Atombomben im All explodieren zu lassen, das würde ja ohne diese Vorwarnzeit gehen und das hätte was für Folgen?
2: Das hätte ziemlich gravierende Folgen, aber anders als bei den Atomwaffeneinsätzen in Hiroshima und Nagasaki wären Menschenleben in so einem Fall nur mittelbar gefährdet. Das Weltall ist weitgehend leer, es gibt dort keine Luft und deshalb auch nach einer Atomexplosion keine Druckwelle. Was tatsächlich passieren würde, lässt sich an den historischen Atomtests von vor 65 Jahren ablesen. Damals hatte das Weltraumzeitalter gerade erst begonnen und es gab noch kaum Satelliten im All und trotzdem wurden etliche Satelliten durch den Atomtest zerstört. Stört oder beschädigt, ganz zu schweigen von Schäden in elektrischen Geräten und Stromnetzen am Erdboden, und zwar noch in über 1000 Kilometern Entfernung von der Explosion. Und unter anderem wegen dieser dramatischen Folgen wurden solche Atomtests auch wenig später durch einen internationalen Vertrag verboten.
1: Wenn ich mir vorstelle, es gibt ja so viele Satelliten im Orbit, weil die mittlerweile so wahnsinnig viele Funktionen übernommen haben. Das wäre ja sicherlich ein riesiges Problem, wenn man so Satelliten attackieren würde, oder?
2: Absolut. Heutzutage würde eine Atomexplosion im All unzählige Satelliten zerstören, die der Kommunikation dienen, zum Beispiel für Navigationsdienste, für Wettervorhersagen, Internetverbindung zur Umweltbeobachtung, ganz zu schweigen eben von den Schäden für Elektrik und Elektronik am Erdboden. Es wäre leicht übertrieben zu sagen, eine einzige Atomexplosion hoch oben im Weltall könnte auf einem ganzen Kontinent die Lichter löschen. Aber angesichts der Folgen für unsere hochvernetzte Welt eben nur leicht übertrieben. Und dazu kommt noch, dass der erdnahe Weltraum nach so einer Explosion auf Jahre unbenutzbar sein könnte. Und mit all dem würde sich natürlich auch ein angreifendes Land massiv selbst schaden.
1: Also, es ist prinzipiell möglich, das halten wir an dieser Stelle fest. Jetzt gibt es ja diese besagte neue Forschungsarbeit aus dem Fachmagazin Nature. Und da ist die Rede von so einer Art Inspektor-Satellit, der sowas eben aufspüren kann. Wie das genau funktionieren soll, das hört ihr gleich hier bei uns bei Deutschlandfunk Nova. Zwischendurch spiele ich euch hier Friedberg mit Hello. Guten Morgen an euch da draußen.

0: Also, wir haben jetzt schon mit Astrophysiker und Wissenschaftsjournalist Michael Büker festgestellt, ja, also Atomwaffen im Weltall, wenn man zum Beispiel die aufsattelt auf so Satelliten, das ist durchaus möglich. Es gibt aber jetzt eben, wie gesagt, eine Methode, die aufzuspüren. Sprechen wir jetzt drüber. Ich habe nämlich Michael gefragt, sind denn jetzt tatsächlich gerade Atombomben vor Ort, also im Orbit? Wie konkret ist denn die Gefahr?
1: Wahrscheinlich sind im Moment keine oben. Der internationale Weltraumvertrag von 1967 verbietet es ausdrücklich, Atomwaffen im All zu stationieren. Und alle Atommächte und die bedeutenden Raumfahrtnationen haben diesen Vertrag auch unterzeichnet und allem Anschein nach bislang eingehalten. Allerdings haben die USA öffentlich erklärt, dass ein russischer Satellit, der 2022 gestartet wurde, womöglich Atomwaffen Material an Bord hat, um dessen Einsatz im Weltraum zu testen. Damit steht der Vorwurf im Raum, Russland habe mindestens den Geist des Abkommens verletzt. Und die aktuelle Forschungsarbeit in der Fachzeitschrift Nature stellt nun erstmals eine Methode vor, wie dieser Vorwurf überprüft werden könnte.
0: Okay, das heißt, aktuell ist es so, Atomwaffen im All zu stationieren ist zwar verboten per Vertrag, aber es könnte im Prinzip auch bis dato nicht so wirklich kontrolliert werden.
1: Genau, das ist so. Und das ist natürlich für ein Rüstungskontrollabkommen ein großer Schwachpunkt. Andere Verträge dieser Art sehen sehr wohl vor, dass Länder einander gegenseitig auf die Einhaltung überprüfen können oder dass es internationale Organisationen gibt, die eine Aufpasserrolle haben. Der Fachbegriff in der Rüstungskontrolle dafür ist Verifikation. Und nun gibt es zum ersten Mal überhaupt einen Vorschlag, auch das Verbot der Stationierung von Atomwaffen im All aus dem Weltraumvertrag eben zu verifizieren.
0: Okay, und wie? Wie geht das? Also ein Inspektionssatellit fliegt an, was weiß ich, verdächtigen Satelliten ran und guckt mal.
1: Ja, im Prinzip tatsächlich. Und die physikalische Methode dahinter, die ist wirklich genial. Das Konzept macht sich zunutze, dass das Erdmagnetfeld um unseren Planeten herum eine Art Vorrat an elektrisch geladenen Teilchen in der Nähe der Erde festhält. Und diese Teilchen treffen ständig alle Satelliten. Aber wenn ein bestimmter Satellit eine Atomwaffe trägt und deshalb voller Uran ist, das wäre unweigerlich der Fall, dann verursachen diese Teilchenkollisionen einen starken Strom an anderen Teilchen namens Neutronen. Und diese Neutronen könnte ein anderer Satellit eben aus der Nähe messen. Das wäre dann ein untrügliches Alarmsignal. Denn es gibt in der Raumfahrt einfach keinen anderen denkbaren Einsatzzweck für eine Menge wie 100 Kilogramm Uran, darauf basiert diese Berechnung, außer eben, dass es sich um Kernwaffenmaterial handelt.
0: Okay, jetzt gibt es diesen Verdacht, es gibt diese Forschungsarbeit, wo du sagst, es ist ein total gutes Konzept, gutes Prinzip da. Könnte denn so ein Inspektor-Satellit bald losgeschickt werden, zum Beispiel eben um so Vorwürfe gegen Russland zu prüfen?
1: Das ginge, aber es ist leider auch wieder ein Schwachpunkt an der ganzen Sache. Technisch ist das kein Problem. Ein gutes Physiklabor an einer Universität könnte so ein Teil in 1-2 Jahren zusammenbauen und dann auf die Rakete und ab ins All damit. Allerdings sind im Weltraumvertrag keine Kontrollmissionen vorgesehen. Und der Inspektor müsste einem verdächtigen Satelliten schon ziemlich nahe kommen, nämlich auf wenige Kilometer. Das würde ein Land wie Russland, das ja ebenfalls im Weltraum aktiv ist, zweifelsfrei bemerken und könnte dann eben reagieren. Entweder indem der verdächtige Satellit ausweicht oder indem sogar eine Antisatellitenwaffe eingesetzt würde. Trotzdem ist es natürlich wichtig, sich zu überlegen, wie lässt sich so ein wichtiges Rüstungskontrollabkommen auch im All überhaupt überwachen, auch wenn das Konzept in der Praxis Fallstricke hätte.
0: Ja, sagt unser Experte Michael Büker, der hat uns erklärt, wie realistisch das ist, Atomsprengköpfe im All zu benutzen und wie man die eben jetzt mit einer neuen Methode mit Inspektorsatelliten finden kann. Deutschlandfunk Nova ist für euch hier am Start.

0: Das sind die Leoniden mit Keep Fucking Up hier bei Deutschlandfunk Nova. Und ja, da kommt echt einiges auf uns zu. Es wird eine Reform der gesetzlichen Krankenkassen geben müssen, einfach weil die sonst auf ein wahnsinniges Defizit zusteuert. Aber wie diese Reform ausgestaltet wird, da haben Bevölkerung und Politik gerade durchaus unterschiedliche Meinungen zu. Bundestag und Bundesrat haben sie jetzt aber beschlossen. Und eine Gruppe, die trifft es ganz besonders, das sind die PsychotherapeutInnen. Die vorgesehenen Kürzungen in diesem Bereich verschlechtern eine Situation, in der es eh schon immer schwierig war, zum Beispiel eben einen Therapieplatz zu finden. Und das wird jetzt eben noch schlechter. Unser Unboxing-News-Team hat mit Jana Riediger über die Folgen der Reform für ihre Arbeit gesprochen. Die ist Psychotherapeutin, liebt ihren Job, aber bangt jetzt eben um ihre Praxis und ihre Patienten.
1: Also ich erlebe hier in der Praxis jeden Tag Menschen, die so dankbar dafür sind, dass ich ihnen zuhöre, dass ich ihnen mit meinen Methoden helfen kann. Mir macht es unfassbaren Spaß, wenn ich merke, dass das fruchtet, dass ich Menschen aus Krisen raushelfen kann, wie schnell das manchmal geht. Und das macht mir unglaubliche Freude.
0: Bisher war Janas größte Herausforderung auch nicht, ob das sich jetzt am Ende finanziell für sie lohnt oder überhaupt machbar ist, Psychotherapeutin zu sein, sondern sie hatte vor allem das Problem, dass sie nicht allen einen Platz anbieten konnte, die eigentlich hätten gewollt. So.
1: Das ist, glaube ich, auch das, was ich fast am belastendsten an diesem Job finde, die Patienten abzulehnen in ihrer Not. Und letztendlich kann ich ihnen auch überhaupt keinen Tipp geben, was sie machen sollen, und weiß ja, dass auch bei meinen Kollegen es nicht anders aussieht.
0: Ja, und mit dieser beschlossenen Reform kommt jetzt aber ein ganz anderes Problem auf sie zu, nämlich Geld. Also schlicht und ergreifend, denn oft übernehmen TherapeutInnen mehr gesetzlich versicherte Patienten, als sie müssten. Bisher gibt es dafür auch eine Vergütung, aber die soll halt wegfallen. Auch das Mindesthonorar pro Therapiestunde ist gestrichen.
1: Also für mich persönlich wird sich natürlich verändern, dass ich es überdenken muss, ob ich mir das finanziell leisten kann, weiter so eine Praxis zu führen.
0: Ja, und dass die Gesundheitsreform gerade bei den PsychotherapeutInnen so hart ansetzt, ist irgendwie für viele unverständlich. Man bekommt fast ein bisschen den Eindruck, dass da jemand in der Politik ganz speziell eine Abneigung gegen diese Berufsgruppe hat. Also das ist natürlich jetzt in die Tüte gesprochen, aber so viel, also es gibt so viel Nachfrage, es gibt so wenig Plätze und trotzdem wird die Situation, die Lage eben jetzt weiter verschlechtert. CDU und SPD haben zwar angekündigt, da jetzt noch nachbessern zu wollen, aber so an den Grundprinzipien wird sich da wohl nichts ändern. 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

0: schlimm.
1: Mercer Henderson hat hier Ansprüche. Kiss me better, singt sie. Ja, und dieses ewige, ewige Vergleichen mit anderen. Oh, puh, echt schwierig. Schwierig. Vor allem, wenn du dich mit Menschen auf Social Media vergleichst, also der geschönten und gefilterten Version von Leben. Ja, da kannst du eigentlich nur verlieren. Also, ja, keine Ahnung. Und dann triffst du halt eine falsche Entscheidung, biegst falsch ab. Hast du vorher halt nicht gewusst, ne? Wie auch. Ich vermute echt, wenn man die Leute fragen würde, würden viele sagen, ich würde gern mal so in meine eigene Zukunft schauen, um zu sehen, welche Entscheidungen die richtigen sind, die ich hier gerade treffe. Oh mein Gott, verflixt. Leider geht das nicht. Und das muss auch Lennart in Axel Dürers erstem Roman erkennen. Denn Lennart, der schwimmt irgendwie oder eiert oder steckt fest, je nachdem.
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3: wenn du den richtigen Fahrplan für dein Leben suchst. Was wäre gewesen, wenn? Lennart fragt sich das manchmal. Was wäre, wenn er geblieben wäre? Wenn alles so geblieben wäre, wie es war? Wenn er es hätte drauf ankommen lassen, wo wäre er dann jetzt? Und wie wäre er selbst? Vielleicht ist ja alles so geblieben, wie es war. Nur nicht hier. Sondern irgendwo da draußen, vielleicht sogar nebenan oder ganz weit weg, in einer Parallelwelt. Während Lennarts Freundin Marion in der 28. Schwangerschaftswoche ist und ihm sein Sternzeichen erklärt, dass es so typisch für einen Fisch wie Lennart sei, zu zweifeln, währenddessen küsst er Jess in Australien. Sie sind gleich groß, sie haben immer noch großartige Gespräche und lebensverändernden Sex. Marion hofft, dass ihr Kind eine Waage wird. Und keine Jungfrau. Sie wird ihm ein persönliches Horoskop erstellen lassen, ist sich Lennart sicher. So wie für sich und Lennart auch. Er glaubt zwar nicht an Horoskope, aber gestimmt hat seins trotzdem. Muss man also einfach nur darauf achten, wie die Sterne stehen, welcher Mond wo vorbeischrammt und voilà, der Fahrplan fürs Leben steht. In einer Parallelwelt trifft Lennart sich regelmäßig mit seinem Vater. Ihre Vater-Sohn-Beziehung ist herzlich und stabil. In der Realität macht Lennart ihm aus der Ferne immer noch Vorwürfe, dass er die Familie für eine andere verlassen hat, für andere ein Vater ist und in einem anderen Elternhaus lebt. Am meisten verübelt ihm Lennart, dass es ihm gelungen ist, neu anzufangen. Aber wie fängt man neu an, wenn man nicht weiß, wo das Alte aufhört? Und wie kann man seine Leute einfach so zurücklassen, ohne ein schlechtes Gewissen? Von Lennart und seinen Zweifeln, ob er das Leben lebt, das er leben sollte, erzählt ein schönes und eigenartiges Buch. Es heißt »Wie Leben geht« und ist der erste Roman von Alex Dürer. Lennart steht an einem Punkt in seinem Leben, von dem ihm gewahr wird, dass er unmöglich umkehren kann. Er kann auch nichts nachträglich verändern, Dinge ungeschehen machen, Worte zurücknehmen. Er muss hinnehmen, was war. Er muss aushalten, was nicht war. Wie geht das? Lennarts Therapeutin sagt, er habe Verlustängste und deswegen sei er überloyal. Er will widersprechen, das Ja-Aber liegt schon bereit. Doch dann ist die Therapiestunde vorbei, die Zeit ist um, er kann nicht sagen, was er sagen will. Und das ist meistens so, wenn er was sagen will, nicht nur in der Therapie. Die Therapeutin gibt ihm eine Hausaufgabe mit. Er soll Fragen beantworten. Fragen wie, was würden Sie anders machen, wenn Sie weder verurteilt würden, noch scheitern könnten. Lennarts großer Bruder David ist Ehemann, Papa und Lehrer. Lennart hat ihn früher für den unkonventionellsten der vier Geschwister gehalten. Jetzt ist er auf bestem Wege zum Schulrektor, der seinem Mähroboter von der Terrasse seines Reiheneckhauses beim Rundendrehen zuwinken kann. Die Kinder lieben David. Lennarts große Schwester Anna hat sich eine Zwei-Zimmer-Wohnung gekauft. Die ist genauso geradlinig und kühl wie sie. Beton, Stahl, Glas. Und gleichzeitig ist Anna immer schon so unbeugsam gewesen, hat sich nie angebiedert oder je damit gehadert, nicht gemocht zu werden, weil sie was Unbequemes sagt. Julie hingegen, Lennarts kleine Schwester, die jüngste der vier, weicht Konfrontationen aus. Sie liebt Meerestiere und weiß alles über sie. Einmal wäre sie fast ertrunken. Lennart fällt es schwer, Julie zu lesen. Sie verreist allein, braucht niemanden, fürchtet sich vor nichts. Sie scheint sich selbst zu genügen. Und allein damit ist sie Lennart meilenweit voraus. Rastlos treibt der umher. Aber vielleicht ist es auch okay, ohne Fahrplan zu sein. sich treiben zu lassen, dabei unverhoffte Entdeckungen zu machen und sich auch mal zu verirren.
1: Wie Leben geht, heißt das Buch von Alex Dürer. Das ist im Kamper Verlag erschienen und hat, ich würde durchaus für einen Sommerurlaub machbare, 190 Seiten. Kostet im, lass mich kurz gucken, Hardcover 22 Euro. Empfehlen wir euch, legen wir euch ans Herz. Lydia Herms, habt ihr gehört. Das sind Bilderbuch-Bücher.

Da haben sie uns mitgenommen, Bilderbuch zum Nahuel Huapi. Ich habe mal nachgeguckt, was das ist. Ein See, glaube ich, in Peru oder irgendwie so. Das habe ich auf jeden Fall recherchiert, weil ich das vorher noch nie gehört hatte. Nahuel Huapi. Und apropos Verreisen nach Peru, ja. Liebe Leute, es ist ja nun mal Sommer, das haben wir nun alle festgestellt. Und dafür braucht man natürlich kalte Getränke, am besten gute Freunde, vielleicht auch Strand, wenn ihr Strand wollt, oder Berge, wenn ihr lieber Berge haben möchtet. Vor allem brauchen wir doch aber gute Musik. Und wir suchen mit euch den Sommersong 2026. 36 Grad und es wird noch heißer. Ich würde mal sagen, der ist es jetzt nicht unbedingt. Der ist ja schon 2007 erschienen, dieser großartige Song von Zweiraumwohnung. Aber im Prinzip ist es ja ungefähr das Gleiche. Es braucht irgendwie coole Beats, was richtig Gutes, was ordentlich float im Sommer, was uns positive Stimmung macht und ein bisschen das ab, was spiegelt, was eben draußen und in uns und um uns rum gerade stattfindet. Und das machen ja irgendwie viele, ne? Irgendwelche, keine Ahnung, Streamingdienste zum Beispiel, die dann einfach gucken, was klicken die Leute. Aber wir wollen es von euch direkt wissen, von unseren Deutschlandfunk Nova Hörerinnen und Hörer. Was ist euer 2026 absoluter Sommersong? Kann ganz, ganz frisch sein, kann irgendwie letzte Woche rausgekommen sein, der Song, oder vielleicht auch schon Anfang des Jahres. Aber was ist euer aktueller Sommersong 2026? Wir bekommen immer weiter gute Vorschläge. Am Ende werden wir eine Shortlist machen für die Musikredaktion. Also die Musikredaktion hört sich das alles an und sagt dann, okay, das sind die 10 Songs. Die gehen wir jetzt ins Rennen und dann dürft ihr wieder abstimmen. Ihr da draußen, Deutschlandfunk Nova, Hörerinnen und Hörer, ihr dürft dann entscheiden, was ist unser offizieller Sommersong, und überlegt euch das gut. Den spielen wir dann natürlich auch öfter, ne? Ist doch klar. So, wir hätten hier einen kleinen Vorschlag, ist aber nur ein Vorschlag. Wir gucken, was ihr uns schickt, ja? Per WhatsApp bitte 030 8503 8503 030 8503 8503. Schickt uns eine WhatsApp mit eurem Sommersong. Schreibt rein, warum das euer Sommersong ist, was ihr vielleicht schon Cooles im Sommer mit diesem Song erlebt habt. Und dann gucken wir mal weiter. Und wie gesagt, hier ein kleiner Vorschlag, muss aber nicht sein. Es gibt jetzt einen schönen Sommersong von mir, Summer Night, nämlich von Garden City Movement. Ich bin gespannt, was ihr für Vorschläge bringt. Ich weiß, ihr habt alle guten Geschmack. Raus damit, her damit, an mich.

0: 10 Uhr haben wir es, meine lieben Dilinda Lindas. Haben jetzt Pause. Marion Köllis ist dran. Hallo, guten Morgen.
1: Hallo.
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3: Die britischen Influencer-Brüder und bekennenden Frauenhasser Andrew und Tristan Tate sind in den USA festgenommen worden. Sie wurden in Miami gefasst. Nach Informationen des US-Senders CNN sollen sie in der kommenden Woche vor Gericht. Den Tate-Brüdern wird Vergewaltigung, sexuelle Ausbeutung und organisierter Menschenhandel vorgeworfen. Die britische Staatsanwaltschaft will, dass die beiden ausgeliefert werden und will jetzt Anklage erheben. Es geht demnach um insgesamt 7 Opfer. Mit ihren misogynen Videos erreicht vor allem Andrew Tate als Teil der sogenannten Manosphere bei Social Media Millionen Menschen, insbesondere Jugendliche und junge Männer. Russland hat in seinem Krieg gegen die Ukraine in der Nacht insbesondere wieder die Hauptstadt Kiew angegriffen. Es war einer der massivsten Raketenangriffe bisher, das sagt Präsident Volodymyr Zelensky bei Telegram und sprach von einem Toten und 16 Verletzten. Demnach wurden 40 Raketen abgefeuert, rund 120 Angriffsdrohnen wurden gesichtet. Nach Behördenangaben wurden mehrere Häuser und Autos zerstört, in mehreren Stadtteilen brachen Brände aus. Auch aus anderen ukrainischen Regionen wurden russische Angriffe gemeldet. Die Ukraine wehrt sich mit der Unterstützung westlicher Staaten seit mehr als 4 Jahren gegen die russische Invasion und greift auch Ziele in Russland an. Bald wird es noch mehr Welterbestätten der UNESCO geben. Ab heute kommt das UNESCO-Komitee zusammen. Bis Ende des Monats wird beraten und dann entschieden. Etwa 30 Städten sollen dazu kommen. Auf der Auswahlliste stehen unter anderem die mittelalterliche Festungsstadt Carcassonne in Frankreich und die Strände in der Normandie, an denen 1944 die Alliierten landeten und damit das Ende des NS-Regimes und das Ende des Zweiten Weltkriegs eingeleitet haben. Welterbe werden Bauwerke oder Gebiete, die als weltweit einzigartiges Kultur- oder Naturdenkmal eingestuft werden. Die jeweiligen Staaten werden mit der Auszeichnung verpflichtet, diese Orte zu schützen und für künftige Generationen zu erhalten. Oft ziehen sie auch viele Reisende an. Aktuell stehen über 1200 Kultur- und Naturstätten in 170 Ländern auf der Liste des UNESCO-Welterbes. In Deutschland sind es 55. Zum Beispiel Teile der Hamburger Speicherstadt, das Wattenmeer, die Museumsinsel in Berlin oder der Kölner Dom. Die FIFA hat nach eigenen Angaben bei der Fußball-WM der Männer bisher 7 Millionen Hasskommentare auf Social-Media-Seiten gelöscht. 14 Mal mehr als vor 4 Jahren bei der WM in Katar. Laut Weltfußballverband handelt es sich um Beleidigung, Einschüchterung oder Drohung. Die FIFA moderiert mit einem eigenen Dienst zum Beispiel Teamkonten bei Social Media. Vor 4 Jahren waren es noch 470.000 beleidigende oder einschüchternde Kommentare weniger. Da war die WM allerdings auch noch deutlich kleiner und kürzer.
2: Das Wetter.
3: Heute sind viele Wolken mit dabei, die bringen auch mal Schauer oder Gewitter. Im Südwesten wird es freundlicher. Das Ganze dann heute bei 17 bis 25 Grad.
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4: Wir lernen heute den Gemeindepfarrer Justus Geilhuwe

0: und hat nicht nur gedacht, das ist irgendwie das Zeug, was die jungen Leute machen, sondern war dann, ist da selber super aktiv, ist sehr schlau, aber nicht belehrend, hat nie den Zeigefinger oben und gleichzeitig super enthusiastisch für seine Sache. Und ich dachte danach so, Mensch, also irgendwie total spannend und interessant, dass Kirche eben auch so gehen kann. Diesen Justus Geilhofer habe ich gefragt, was sein Glücksort ist. Mehr dazu hören wir gleich.
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0: Das ist Gentleman mit Intoxication hier bei Deutschlandfunk Nova. Ja, und er ist der Mann, der auf jeden Fall schon mal die ostdeutsche Vita erfunden hat. Und er bricht mit allem, was man sich sonst so vorstellt, wie eigentlich so ein Kirchenmann auszusehen hat. Er ist jung, er ist unterwegs auf Insta, er hat eine eigene Glaubens-App, er schreibt Bücher, er hat international irgendwie studiert. Justus Geilhofe ist aber vor allem und überhaupt Gemeindepfarrer in Großschirma. Das ist eine kleine Gemeinde auf dem Plattenland in Sachsen, Mittelsachsen, sagen wir. Ja, und ich habe mit Justus vor der Sendung über seinen Glücksort gesprochen, also den Ort, der für ihn der Inbegriff für Glück ist.
1: Das Elternhaus meiner Mutter. Das Haus, wo meine Großmutter noch drin wohnt, mit meinem Onkel. Also ich habe lange drüber nachgedacht. Das ist mein Glücksort.
0: Da bist du aber auch aufgewachsen?
1: Nee, da habe ich viele, viele Ferien schon im Kindergartenalter verbracht und in Schulzeiten. Das ist in Saalfeld, eine wunderschöne thüringische Stadt, an der Saale, am Fuß vom Thüringer Schiefergebirge. Das ist wirklich traumhaft schön gelegen und ich habe dann nochmal irgendwie eine Beziehung dazu gehabt, weil ich in Jena studiert habe und Jena und Saalfeld sind so eine Dreiviertel Zugstunde voneinander entfernt und das konnte man kostenlos mit dem Studententicket fahren. Das ist wirklich, also ich habe lange drüber nachgedacht, weil ich Glück immer mit Menschen verbinde, aber das ist tatsächlich ein Ort, wo ich sage, da ist irgendwie so ein tiefes Glücksgefühl in mir, wenn ich da bin.
0: Jetzt nehmen wir uns mal mit. Also wir machen hier so, machen wir mal das Gartentor auf. Ich vermute, es gibt ein Gartentor.
1: Ja,
0: das machen wir auf. Wir treten ein und erklär uns mal, wie es da aussieht, wie es da riecht, was passiert da.
1: Ja, es ist ein fantastisches altes Haus, total unrenoviert. Es ist nur irgendwann mal ein neues Dach drauf gekommen. Und ansonsten geht man durch ein altes, gusseisernes, sehr, sehr großes Tor, durch einen ganz kleinen Vorhof, Vorgarten, wo eine uralte Ulme steht, die so ein riesengroßes Blätterdach, also wirklich so ein waagerechtes Dach aus Blättern, über einen Ausspann. Also es war schon zu meiner Kindheit so. Jeder andere hätte das irgendwie sofort verändert. Aber bei meiner Großmutter ist seit 40 Jahren oder vielleicht seit 50, 60 Jahren, ich kenne es ja nicht anders, die Bodenplatten dieses Hofes total huckelig, weil
0: schief
1: eben die Ulme
0: Wurzeln.
1: Ihre Wurzeln dadurch treibt.
0: Ja.
1: Und dann geht man über drei Terrazzo-Stufen hinein in eine Terrazzo-Veranda. Und dann geht erst eine fantastische Holztür auf und dann geht eine zweite fantastische Holztür auf und dann ist man in so einem relativ großen 20er-Jahre-Haus. Ich glaube, es gibt ein Buch, wo ich mal davon spreche, dass es eine Villa ist. Da hat meine Mutter total protestiert und hat gesagt, das ist keine Villa. Aber es ist wirklich ein sehr schönes Haus, was in jedem Fall irgendwie ein Architekt entworfen hat, was im totalen Kontrast steht zu dem, was heutzutage Eigenheime geschimpft werden. Und links ist die Küche, wo Thüringer Klöße im Wasser schon oben schwimmen. Und meine Oma hat Rouladen und Rotkohl gemacht. Also im Sommer riecht es ganz sehr, also nach dem kühlen Keller und dem kühlen Boden dieses Hauses und den Strohhüten, die an den Wänden hängen, weil dieses Haus gehört zu einer schönen, uralten, großen Friedhofsgärtnerei. Also meine Mutter kommt aus einer Friedhofsgärtnersfamilie. Und diese Strohhüte hängen an den Wänden und geben so sommerliche Düfte ab. Und im Winter riecht es nach Kohlen und Holzkohlenfeuer, weil dieses ganze Haus ausschließlich von Holz und Kohle geheizt wird bis heute.
0: Was macht der Ort mit dir?
1: Das ist wirklich Frieden. Also ich glaube, es hat auch was ganz Infantiles. Also ich werde tatsächlich zum Kind, wenn ich dort wieder bin. Bis hin, dass ich aufpassen muss, meiner jetzt, wie alt ist sie, 96, 97 Jahre alten Großmutter. Also sie möchte immer noch alles für einen tun, aber es ist natürlich total unmoralisch, alles von dieser 97-Jährigen für einen tun zu lassen. Aber ich bin wirklich der kleine 5-, 6-, 7-Jährige, der sich dort den ganzen Tag in dieser alten Gärtnerei, in alten Autos des Onkels, zwischen den Pflanzen, in den Gewächshäusern und auf der Veranda dieses Hauses irgendwie vergnügt hat. Und es gab irgendwie immer etwas Tolles zu essen und irgendwie die Belegschaft der Gärtnerei kam rüber mittags zum Essen und es gab nachmittags eine Mittagsruhe. Das kannte ich so nicht aus meinem Elternhaus, Mittagsruhe da habe ich mich dann immer in die Küche geschlichen und habe aus so einer fantastischen geschliffenen Glasschüssel mit so einem fantastisch geschliffenen Deckel immer so Nimm-Zwei-Bonbons geklaut und Werther's Echte.
0: Was man also bei Oma so macht, ne, klar.
1: Ja, was man bei Oma so macht.
0: Sagt Justus Geilhofe, wir lernen gleich noch von ihm, was er eigentlich ganz konkret mit dem Begriff ostdeutsche Vita meint.
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0: Masterpiece featuring Georgia, I Might Be Fake, haben wir da gehört. Mitte 30 ist Justus Geilhufe mittlerweile, lebt mit Frau und Kindern im Pfarrhaus in seiner Gemeinde in Großschirma. Ich muss ehrlich sagen, ich habe das erstmal googeln müssen, obwohl ich aus Leipzig komme, was gar nicht so weit weg ist, also zumindest auch in Sachsen liegt. Es ist tatsächlich so eine kleine Gemeinde, eine schöne Kirche haben die, aber halt Mittelsachsen und sonst ist da nicht so wahnsinnig viel los. Ne? Die nächstgrößere Stadt ist Freiberg, Chemnitz und Dresden sind jeweils schon ein ganzes Stück weg. Jetzt könnte man als Pfarrer sagen, puh. Ja, was mache ich denn hier so auf dem Plattenland? Nicht aber Justus, wenn du dem mal auf Insta folgst, merkst du schnell, oh Mann, das ist richtig, richtig schön da. Da gibt's die alten Apfelbäume, der geht segeln, hat einen wunderschönen Garten. Die haben da mit der Gemeinde, mit den Jugendlichen einen Pizzaofen reingebaut. Also ist irgendwie immer was los und man merkt auch so, der ist super begeistert einfach von dieser Region. Es gibt einen Begriff, den er geprägt hat dafür und der heißt Ostdeutsche Vita. Ja, also klar, dass er das erstmal ein bisschen genauer erklären muss.
1: Ist natürlich entlehnt von Deutsche Vita, das Lebensgefühl der Italiener. Und meint letzten Endes, also ich glaube, es ist schon der Gegenbegriff zur Ostalgie geworden. Also es ist, glaube ich, irgendwie das Lebensgefühl derer, die halt im Osten wohnen, aber halt nicht irgendwie die DDR abfeiern, die halt irgendwie so wie, ne, ich habe ein DDR-Motorrad, ich habe eine DDR-Segeljolle, aber das ist halt irgendwie so ein bisschen geschichtlicher Zufall, dass das so ist. Und jetzt leben wir halt irgendwie im Jahr 2026 und wir sind irgendwie junge Leute, die Bock haben, hier was zu machen und die etwas irgendwie hier gestalten wollen und andere mitnehmen wollen und echt wenig Lust haben, die ganze Zeit zu jammern, dass hier irgendwie vieles anscheinend so doof sein soll, was es halt wirklich überhaupt gar nicht ist, sondern es gibt eigentlich alle Möglichkeiten für uns hier aus Ostdeutschland oder in Ostdeutschland etwas, also ein geiles Leben zu haben und etwas Tolles aufzubauen. Und ich glaube, Ostdeutsche Vita steht so ein bisschen dafür.
0: Ganz konkret? Halt eben, ganz konkret.
1: Zum Beispiel? Es gibt zum Beispiel ein Reel von mir, wo ich mit einer fast goldenen Krawatte in so, das habe ich sehr, sehr lange gesucht, bis ich die hatte, so Italiener, mit so einer ganz großen italienischen Fliegersonnenbrille, sehr, das mag meine Mutter immer nicht, sehr nach hinten gegelten Haaren und einem blauen Yves Saint Laurent Goldknopf-Sakko in einem ostdeutschen Landgasthof sitze, der, wo so ein LPG-Bauernrelief zu sehen ist. Also so, ja. Also wirklich so richtig hardcore-sozialistisch. Und wir essen ein Würzfleisch hier bei
0: ein Ragoufeng.
1: Ein Ragoufeng oder wie wir es nennen, Würzi. Und ach so, ja. Ich trinke ein Weizenbier dazu. Und die größte Diskussion unter diesem Posting, also es gibt zwei Diskussionen unter diesem Posting.
0: Mit oder ohne
1: stellenweise bis heute. Manchmal flammt sowas ja wieder auf. Warum um alles in der Welt trinkt der Weizenbier? Das macht man doch im Osten nicht. Wo ich sage, Leute, halt mal die Klappe, es gibt nichts, was man irgendwie im Osten nicht macht oder macht, sondern wenn Weizenbier lecker schmeckt, dann trinken wir einfach Weizenbier. So. Und wenn Würzi lecker schmeckt, dann essen wir Würzi, ganz einfach. Mhm. Und das Zweite ist, warum dieser Typ dort in diesem Video so aussieht, wie so ein westdeutscher Versicherungsmakler oder so ein DAX-Manager, irgendwie so ein TUI-Manager aus Mitte der 90er oder so. Ja. Und das provoziert wir natürlich super gerne, aber wir entziehen uns dem natürlich. Also wir lassen uns von niemandem einreden, was man im Osten anzuziehen oder zu essen hat, sondern wir freuen uns einfach unseres Lebens. Und das ist allein, das ist ja im Osten schon was Besonderes, dass man sich des Lebens freut. Da gibt es ja gar nicht so viele, die das machen.
0: Wenn wir das jetzt mal uns, also dieses Bild mal mitnehmen, ja. Was hast du gesagt? Westdeutscher Versicherungsmakler?
1: Ja, also diese, entweder so ein Versicherungsmakler irgendwie aus Krefeld, der 92 dann rübergekommen ist, oder halt, also was auch ganz oft kommt, irgendwie so, also es gab mal eine ganz tolle Werbekampagne in den 90ern, ich weiß gar nicht, also es war nicht TUI, es war irgendwie so eine Vorgängerorganisation von TUI, die hatte diesen tollen Werbeslogan, alle Mann nach Mallorca. Und also alle Mann von alle Mann, also und das war einfach richtig klasse. Und die solche Leute, die so in so grauen Buntfalten Hosen und so schwarzen Schuhen mit so Goldschnallen und so. Ich glaube, an das erinnert dieses Video ganz stark.
0: Ja.
1: Und das hat mal jemand drunter geschrieben, dass der Typ auf dem Video ja aussieht wie der allerletzte Mega-Wessi. Und ich glaube, ich habe drunter geschrieben, ich habe noch nie so ein schönes Kompliment bekommen.
0: Okay.
1: Obwohl es als Beleidigung gemeint war. Also irgendwie so ein bisschen mit diesen Klischees aufzuräumen und einfach 36 Jahre nach der Wende natürlich irgendwie zu thematisieren, dass im Osten immer noch total vieles anderes ist, aber dass wir halt trotzdem einfach so ein Land sind und dass wir uns einfach freuen, so miteinander unterwegs zu sein, jeder mit seinen Eigenheiten.
0: Ja, wie das ist, als Pfarrer in so einem Landstrich ja unterwegs zu sein, in dem Religion eigentlich ganz, ganz, ganz wenig eine Rolle spielt, ne? Also gerade im Osten, ich sage oft, dass der Osten ja ein relativ religionsloses Land ist, ne? Also gibt ein paar Inseln, die es auch zu DDR-Zeiten immer gab, so gerade irgendwie in so abseitigeren Randregionen, da hat sich Glaube weiter gehalten, aber ansonsten in der großen Fläche, alles was ehemalige DDR ist, ist ja auch quasi Staatsräson gewesen, dass man die Kirche rausdrängt. Also wie das ist, quasi als Pfarrer unterwegs zu sein und umgeben von Menschen, die eigentlich keinen Glauben mehr ihr eigen nennen, das wollen wir gleich noch genauer wissen von Justus. Kleine Musikpause, starten wir mit Kid Laroi. 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

0: Wir sprechen heute mit Gemeindepfarrer und Ostfluenzer Justus Geilhuwe. Was man über ihn eben auch wissen sollte, der kommt tatsächlich aus einer Kirchenfamilie. Also schon zu DDR-Zeiten war seine Familie in Kirchenämtern aktiv, was zu DDR-Zeiten ja auch eine Herausforderung war, um es jetzt mal gelinde auszudrücken. Also Leute, die in der Kirche aktiv waren, wurden gern mal vom Studium ausgeschlossen. Die durften keine weiterführenden Schulen besuchen und so weiter. Also wurden eigentlich richtig gepunished für ihren Glauben. Und es gab eben deswegen auch nicht viele, die das durchgehalten haben bis zum Schluss. Aber seine Familie gehörte eben dazu. Justus selbst hat in Jena studiert, aber eben auch in Princeton. Der hat einen Doktortitel, der hat Bücher geschrieben mit Titeln wie Die atheistische Gesellschaft und ihre Kirche. Und ist dann aber eben in diesem Großschirma gelandet, das ich selbst als Sächsin erstmal googeln musste. Ich wollte von ihm wissen, wie ist es denn dazu gekommen?
1: Also mir ging es wie dir, wir kannten ja Großschirma auch nicht, aber man bekommt als sächsischer Pfarrer einen Brief und da steht dann zum Beispiel Großschirma drin. Mhm. Also das ist so ein bisschen wie bei verbeamteten Lehrern oder so, dass man einen Brief bekommt und bei den ersten zwei Stellen kann man nicht so richtig mitreden oder zumindest damals zu unserer Zeit war das so, da redete man da nicht wirklich mit. Man bekam einfach einen Brief, wo drin stand Großschirma. Das ist aber von der Landeskirche tatsächlich wirklich sehr gut überlegt. Also der größte Wunsch der Landeskirche ist ja, dass das hier in der Gemeinde gut funktioniert und dass wir vor allem auch wirklich eine Zeit lang dort bleiben. Also niemand der Beteiligten will, dass das irgendwie schief geht und deswegen machen sich da die Leute viel Gedanken drüber. Es ist aber so, dass wenn ein Pfarrer beginnt, hier vor allem in Sachsen, dann kommt er einfach aufs platte Land. Warum? Weil auf dem platten Land Pfarrer deutlich mehr gebraucht werden als in den großen Städten. Hm. Und das gilt auch für Leute, die vielleicht irgendwie einen Studienabschluss mehr haben oder einen Doktortitel oder so. Und das, was du beschreibst, irgendwie, ich hätte ja irgendwie was ganz anderes irgendwie machen können, das irgendwie schließt sich ja nicht aus, sondern im Gegenteil, es ist aus meiner Sicht sehr gut, wenn Leute, die vielleicht auch irgendwann Verantwortung übernehmen wollen oder irgendwie einfach das Gefühl haben, sie haben auch total Lust, Prozesse zu gestalten, dass gerade die wirklich viel Zeit mit jugendlichen, alten Leuten, mit kranken Menschen, mit Menschen, die ganz anders denken als sie, irgendwo in einer ganz normalen, ganz kleinen Gemeinde Zeit verbracht haben. Und das nicht nur irgendwie für 2 Jahre, sondern halt so, dass es einen Charakter prägt und irgendwie vielleicht auch eine Familie prägt.
0: Das ist ja aber tatsächlich eine spezielle Situation, wenn man im Osten Pfarrer ist, finde ich. Also es gab im Osten immer so kleine Inseln, wo Religion trotz der DDR nach wie vor immer weiter eine große Rolle gespielt hat, aber das waren wirklich kleine Inseln. In der großen Fläche ist das Gebiet der ehemaligen DDR weitestgehend religionslos. Jetzt kommst du dahin und jetzt bist du zum einen wahrscheinlich mit einer Gemeinde konfrontiert, wo vermutlich am Anfang nicht ganz so viele Leute waren und wo Leute, die wirklich, so wie ich zum Beispiel, groß geworden sind, die gar keine Berührungspunkte mit Kirche und Religion hatten. Was macht das mit deiner Arbeit da vor Ort?
1: Also das ist eigentlich die normale Arbeit. Also jeder von uns ist das ja gewohnt. Also wir Pfarrerskinder waren zumindest in der Grundschule natürlich mit einem anderen immer die einzigen, die irgendwie zur Christenlehre gegangen sind. Und das ist ja bis heute so. Also es gibt immer einen Jungen aus dem Dorf, der zum Konfirmandenunterricht geht. Es gibt immer ein Mädchen aus dem Dorf, was zum Konfirmandenunterricht geht. Und alle anderen gehen halt zur Jugendweihe. Das ist die Situation, in der ostdeutsche Christen leben. Und das machen sie ja so schon seit eigentlich 60 Jahren ungefähr. Deswegen ist das etwas, was alle gewohnt sind. Und ich denke, was es vor allem mit den Gemeinden macht, ist, dass sie ganz stark, gerade durch diese DDR-Vergangenheit, einen Fokus nach innen haben. Also, dass diese Gemeinden ganz stark schauen, wie schaffen wir das, was wir hier haben, zu erhalten und irgendwie über die nächsten Jahre zu bringen. Überhaupt nicht, weil sie die anderen nicht mögen, sondern wirklich einfach, weil sie gelernt haben, Mensch, das Leben kann halt hart sein und die Kirche wünscht sich irgendwie hier niemand. Wir müssen selber darauf achten, dass das hier nicht untergeht. Und das hat mit diesen Gemeinden über Jahre hinweg sehr viel gemacht. Und das führt dazu, dass man eben außerhalb der Gemeinden Gott gar nicht so richtig erwartet. Also diese Vorstellung, da draußen könnte Gott auch sein. Und bei Menschen, die sozusagen gar nicht zu uns zur Kirche gehören, da könnte etwas auch auf uns als Christen warten. Diese Vorstellung gibt es nicht so stark verbreitet. Und so ein junger Pfarrer wie ich, der sieht, glaube ich, ganz oft seine Aufgabe darin, eben vielleicht so einen Kulturwandel zu schaffen, dass wir eben miteinander so Gottesdienst feiern, so beten, so Bibelstunden haben, so Bibelwochen haben, dass wir auch die Kinder und Jugendlichen ein Stück weit so mitprägen, dass sie lernen, da draußen wartet etwas von Gott auf uns. Und da draußen sind Menschen, die sind vielleicht gar nicht so abgeneigt, etwas zu lernen von dem, was wir glauben und was die Kirche macht. Und das ist eben die konkrete Erfahrung, die ich mache, dass wenn man Möglichkeiten zur Kontaktfläche bietet, wenn man Möglichkeiten gibt, den Glauben kennenzulernen, in die Kirche hineinzuwachsen, dass es immer wieder Leute gibt, in gar nicht so geringer Zahl, die dieses Angebot annehmen. Und wir arbeiten tatsächlich jetzt eher gerade schon daran, das, was bei uns echt gut funktioniert hat und oftmals funktioniert, so irgendwie aufzubereiten und zu multiplizieren, dass das an anderen Orten auch passieren kann.
0: Sagt Justus Geilhofer. Wir reden gerade mit dem Gemeindepfarrer aus Großschirmer aus Mittelsachsen über sein Leben dort. Er hat uns von seinem Glücksort erzählt, das Haus seiner Oma in Saalfeld in Thüringen, wo es immer Klöße gibt und es nach dem schönen Keller, der kühlen Keller im Sommer riecht und ein schöner großer Baum im Garten steht, der alles beschattet. Und wir reden über sein Leben dort, also als Gemeindepfarrer auf dem platten sächsischen Land. Kurze Pause, gleich geht's weiter.

0: Blanks, What You Do To Me, hier bei Deutschlandfunk Nova. Und ich habe gerade schon mal kurz erwähnt, dass eine der vielen Zuschreibungen, die Justus Geilhofer bekommt, die Zuschreibung Ostfluencer ist. Ja, und ich kenne das tatsächlich als Ostdeutsche selbst ganz gut, wenn man in so einem Raum sich bewegt, zum Beispiel, wo wenig andere Ostdeutsche unterwegs sind, oder wenn man zum Beispiel auch ein bisschen bekannter wird, wie zum Beispiel Justus, dann ist man ganz schnell in dieser Position, wo man den Osten erklären muss. Und irgendwie hat sich unsere Gesellschaft so ein bisschen auf so ein paar wiederkehrende Gesichter geeinigt. Also in Talkshows werden dann immer die gleichen Leute eingeladen und die erklären dann den Osten. Manchmal auch so, dass ich denke, interessant, das ist jetzt nicht meine Lebenswelt, aber gut. Und dann habe ich mir eben angeschaut, was hat denn Justus Geilhofer in letzter Zeit dazu gesagt, also ne, was quasi wie der Osten tickt zum Beispiel. Und da ist mir eine Überschrift, eine Schlagzeile aufgefallen, da hat er gesagt, der Ostdeutsche träumt im Moment immer nach hinten. Ja, da muss ich mir natürlich erklären lassen.
1: Ja, dass der Ostdeutsche der Zukunft eigentlich nichts mehr zutraut. Und ich glaube, dass das eigentlich ein Stück weit schon immer so war und jetzt in einer Zeit von multiplen Krisen einfach deutlicher zum Vorschein kommt. Also wir merken einfach gerade ganz stark, und das hat die Causa Steimle in Dessau in den letzten Tagen gezeigt, wenn bei einer AfD-Veranstaltung, wo 600 Leute im Saal sind, zum Abschluss jemand die DDR-Hymne anstimmt, alle mitsingen. Und wenn sie hier durch die Dörfer fahren, dann sehen sie überall DDR-Fahnen hängen. Und wenn sie die Jugendlichen hier fragen, so ein Stück weit, was irgendwie ihre Identität ausmacht, wer sie sind, woher sie kommen, dann spielt die DDR irgendwie eine entscheidende Rolle. Also dann sagen die nicht irgendwie Europa, dann sagen die nicht irgendwie Deutschland, Berlin, sondern die werden irgendetwas mit irgendwie Osten und mit ein Stück weit sowas wie DDR sagen, auch wenn sie dabei lächeln und schmunzeln und vielleicht feixen, aber sie werden das als Bezugspunkt mit dabei haben. Und davon kann man ja halten, was man will, das ist aber irgendwie nicht Ausdruck davon, dass die Menschen hier tatsächlich irgendwie nach vorn gucken und darauf gucken, was an Guten vor ihnen liegt, sondern sie haben, glaube ich, damit ein Stück weit abgeschlossen und fabulieren von einer Vergangenheit, die scheinbar ganz cool war, obwohl Menschen an der Mauer erschossen worden sind.
0: Und was du ja auch immer dann machst, also was du ja versuchst, so quasi, du versuchst ja einen positiven, modernen, in die Zukunft gerichteten Gegenentwurf quasi, ne, zu leben, ja, und vorzuleben im Prinzip. Und was ich immer wieder interessant finde, ist, dass ja aber, also ich meine, wenn es dir wirklich schlecht geht, du in einer schlechten Situation bist, dann habe ich tatsächlich Verständnis dafür, dass du sagst, irgendjemand muss ja schuld sein, du bist es so und jetzt wähle ich entsprechend zum Beispiel. Mhm. Aber wir reden ja selbst von Menschen, denen es erstaunlich gut geht. Und auf der anderen Seite ist es aber so diese extreme Enttäuschung und also wirklich Fatalismus. Wie kann man das auflösen? Wie geht das?
1: Ja, ich glaube, also nur zu einem geringen Teil argumentativ und ich glaube in einem größeren Teil einfach lebenspraktisch. Es ist ja kein Zufall, dass es eben öffentliche Figuren braucht. Und das sage ich jetzt rein soziologisch, das ist nicht die Aufgabe der Kirche, aber es ist offensichtlich etwas, was die Kirche auch an Funktionen erfüllt in einem Zusammenleben von Menschen, die eben etwas einbringen, die etwas vormachen. Deswegen spielt Instagram oder halt Social Media für mich so eine große Rolle, weil man eben damit etwas zeigen kann. Also genau das, was du eben sagst, diese Vorstellung bei uns im Osten, die EU ist das Schlimmste, was uns passiert ist. Also sozusagen nichts ist schlimmer für uns, als dass wir zu Brüssel gehören. Und deswegen verbringe ich relativ viel Zeit bei mir im Internet, wenn das mal wieder dran ist, irgendwie zu sagen, guck mal hier, ich habe bei mir zwei behindertengerechte Klos, einen Waschraum und verschließbare und geschlechtergetrennte riesengroße fantastische Duschen einbauen können, weil Brüssel mir das zu 85% bezahlt hat, weil ich eben eine einen Antrag gestellt habe. Und wir gehen jetzt mal zusammen durch unser Dorf und durch unseren Landkreis und zählen mal die Plaketten, wo drauf steht, von der EU gefördert. Das ist irgendwie so eine Mischung aus Argument und irgendwie Vorleben. Man kann, glaube ich, es bestimmten Menschen einfach nicht mehr erklären, weil sie irgendwie entschieden haben, sie wollen damit nichts mehr zu tun haben. Sie haben entschieden, es ist alles doof und sie warten jetzt einfach ab, wie das Ganze sich entwickelt und wollen einfach nur noch in Ruhe gelassen werden. Und der Rest, der irgendwie mit uns zusammen irgendwie entscheiden und die Zukunft gestalten wird, dem will ich halt zeigen, was für Lügen wir manchmal aufsitzen, wenn wir diese einfachen Parolen übernehmen. Und das gilt zum Beispiel für sowas. Und dazu braucht es aber eben Einzelne vor Ort, die einfach vorleben und machen. Und das sind ganz oft, und ich glaube, deswegen hat die AfD so ein Problem mit uns, gerade hier im Osten auf dem Plattenland, Pfarrer.
0: Ja, und zwar Pfarrer, die natürlich auch ein Bild nach außen tragen, so wie Justus Geilhufe von: Es ist schön hier in Mittelsachsen, uns geht's ganz gut. Ist nicht alles perfekt, auf gar keinen Fall. Aber hey, guck mal, wie schön es hier sein kann und wie nett die Leute ja auch miteinander sein können, wenn sie wollen und wenn sie mal den Frust und die Bitternis so ein bisschen sein lassen und auf das gucken, ne, auf das Positive, was uns alle verbindet und was wir eben haben. Ein bisschen was gibt's noch von Justus Geilhufe. Ich habe mich einmal noch über so politische Ausrichtungen in seiner Gemeinde und mit ihm unterhalten, weil das natürlich auch ein spannendes Thema ist. Zwischendurch hören wir aber einmal, was Lisso so zum Thema Jungs zu sagen hat.

0: Ihr seid hier bei Deutschlandfunk Nova und wir haben heute gehört vom Gemeindepfarrer Justus Geilhofe aus Großschimmer, was sein Glücksort ist. Und bevor wir jetzt Gefahr laufen, immer alles so super rosarot zu zeichnen, auch nochmal die harten Fakten. Bei den letzten Landtagswahlen haben in seiner Gemeinde, das muss man auch dazu sagen, 50% der Menschen ihre Direktstimme der AfD gegeben. Ja? Und wenn man sich jetzt mal Jesus anschaut, ein Mann geboren in Palästina, in Bethlehem, ein Herz für Minderheiten und Aussätzige, der Liebe statt Hass und Ausgrenzung propagiert, dann hat diese Botschaft wenig mit dem zu tun, was die AfD oft sagt. Gleichzeitig ist Justus aber eben gar kein Politiker, sondern Pfarrer. Ich wollte deswegen von ihm wissen, wie er durch diese ja auch schwierigen Fahrwasser in seiner Gemeinde navigiert.
1: Na, da werde ich ja navigiert durch unseren Glauben. Und ich empfinde das tatsächlich als ein großes Glück, dass bei mir in der Gemeinde auch AfD-Wähler sind. Also das, also was ich sagen will, es ist ein großes Glück, dass wir miteinander hier am Altar stehen können und dass wir wissen und vertrauen können, es gibt etwas, was uns verbindet, was unsere politischen Meinungen übersteigt. Es gibt etwas, was uns niemand wegnehmen kann. Es gibt etwas, was uns immer verbinden wird und betreffen wird, was viel größer und viel wichtiger ist als eine Einzelmeinung zu einer bestimmten tagesaktuellen Frage. Und das ist etwas, was eigentlich mein Leben hier durchzieht, dass ich eigentlich relativ gut das Leben hier von allen teilen kann, weil ich nicht Angst habe, irgendwo reingezogen zu werden oder mich schuldig zu machen, weil wir beim Feuerwehrfest halt jetzt zusammen sind oder weil wir vielleicht irgendwie auch zwei Bier dann abends trinken, sondern im Gegenteil, es ist in Zeiten wie diesen ein riesengroßes Glück, wenn man zum Beispiel beim Feuerwehrfest abends, obwohl man gar nicht so viel miteinander zu tun hat oder irgendwie weiß oder immer dachte, dass man eigentlich total entgegengesetzt ist, irgendwie nach dem Gottesdienst beim Frühschoppen, wenn die Großschirmer Blaskapelle spielt, irgendwie ein, zwei Bier miteinander trinken kann und irgendwie eine Bratwurst isst und irgendwie merkt, es ist doch irgendwie gut, zusammen zu sein. Es ist doch gut, dass wir uns haben. Und irgendwie als Pfarrer lebt man immer irgendwie draus, dass man das irgendwie gerade nicht selber macht und dass es irgendwie jetzt auch irgendwie auf einen selber nicht ankommt, sondern man ist ja da, um hier Gott irgendwie in das Leben der Menschen hineinzutragen. Und Gott liebt alle. Und deswegen habe ich auch irgendwie mit allen rumzuhängen. Egal irgendwie, ob mir das jetzt so ein bisschen schwerer fällt oder leichter fällt. Und ich glaube, das klappt ganz gut. Und ist wiederum auch etwas, was eben nur eine einzelne Person kann. Das kann man nicht mit Plakaten oder mit Argumenten oder mit einem YouTube-Video machen, sondern da braucht es halt eine vor Ort, die in diesem Pfarrhaus wohnt und irgendwie einen Moped-Gottesdienst feiert oder eben zum Buswendeschleifenfest nach Rotenfurt geht oder zum 150-jährigen Bestehen der Feuerwehr.
0: Und aber wenn dich jemand darauf ansprechen würde, würdest du dich politisch äußern oder würdest du dich zurückziehen?
1: Klar. Ja, also, klar, wir streiten ja da total oft.
0: Okay.
1: Klar, das ist doch vollkommener Quatsch, die DDR abzufeiern. So, die haben Menschen an der Mauer erschossen, die haben Stasi-Berichte über irgendwelche Jugendlichen geschrieben, die zur Konfirmation gegangen sind. Das will niemand hier zurück. Das war's. Da werde ich dafür sonst wie kämpfen, dass das nicht wieder zurückkommt. Und irgendwie, wenn es um die Flüchtlingsboote im Mittelmeer geht oder für die Frage, ob man der Ukraine Waffen liefern soll oder ob Russland im Recht ist, wenn sie irgendwie den Donbass wegbomben. Das ist ja ein großes Glück, dass das, was früher der Stammtisch oder der Frühschoppen geleistet hat, dass man das wenigstens zweimal im Jahr unter bestimmten Umständen irgendwie beim Fußball, beim Feuerwehrfest oder eben irgendwie bei der karibischen Nacht irgendwie noch hinkriegt. Also ich empfinde das als ein großes Geschenk, wenn man sich politisch streiten kann und dann irgendwie trotzdem am nächsten Morgen oder irgendwie ein paar Tage später, wenn man die Kinder zum Kindergarten bringt, sagt, hey, na? Und es ist doch irgendwie, also es ist tausendmal besser, als sich voneinander zu verabschieden und irgendwie zu sagen, ich erwarte von dem gar nichts mehr. Also ist es tatsächlich so, dass ich die Stimmung bei uns in Ostdeutschland als so schlimm erlebe, dass ich einen offenen Streit als ein großes Glück wahrnehme. Weil ein großer Streit bedeutet, wir nehmen uns gegenseitig ernst, wir wollen noch was voneinander, wir erwarten was voneinander, wir hören überhaupt noch aufeinander. Also ich breche eine große Lanze für offenen Streit in einem kultivierten Sinn auf der Bierbank beim Feuerwehrfest. Das ist ganz wichtig.
0: So, meine Lieben, das sagt Justus Geilhufe, der uns heute nicht nur seinen Glücksort näher gebracht hat, nämlich das Haus seiner Oma in Saalfeld, sondern eben auch einen Einblick gegeben hat in sein Leben als Gemeindepfarrer auf dem sächsischen Land, umgeben von Menschen, die wenig mit Religion am Hut haben und auch, ich sag mal, spezielle politische Einstellungen haben. Und er sagt eben aber, Dialog und Streit gehört einfach dazu. Und solange wir noch miteinander reden, ist noch nicht alles verloren. Und er prägt eben dieses Bild, am Anfang haben wir über Ostdeutsche wieder gesprochen, nämlich auch die Sachen zu genießen, die es da gibt, die da schön sind, und ist da auf jeden Fall auf einer ganz positiven Seite unterwegs. Wenn ihr sagt, boah, ich habe auch so einen Glücksort, ich habe auch einen speziellen Ort, der mich immer zufrieden macht und happy, und ich würde das gerne mal teilen und ein bisschen aus dem Nähkästchen plaudern, erzählen aus meinem Leben, dann macht das doch gerne. Schickt mir eine WhatsApp 030 8503 8503 oder eine Mail mail@deutschlandfunknova.de, und vielleicht quatschen wir dann mal hier in Zukunft über euren Glücksort, über deinen Glücksort und wie es dir gerade so ergeht in deinem Leben. Wir haben es jetzt 11 Uhr. Das heißt, wir machen diese schöne Melodie an. Die Kollegin Marion Köhlis steht mir auch schon gegenüber und hat die Nachrichten für uns.
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3: In vielen Branchen kriselt es gerade. Im Handwerk gibt es einen positiven Trend. Das vierte Jahr in Folge könnte die Zahl der Auszubildenden steigen. Bis Mitte Juni waren es in diesem Jahr knapp 68.000. Fast 5% mehr als im gleichen Zeitraum vor einem Jahr. Und es ist die höchste Azubi-Zahl seit 8 Jahren, meldet der Zentralverband der Deutschen Wirtschaft. Handwerkspräsident Jörg Dittrich sieht mehrere Gründe für die Entwicklung. Unter anderem die Krise in anderen Industriebranchen und auch KI. Junge Menschen sehen laut Dittrich das Handwerk als Alternative und sicheren Job. In Baden-Württemberg schwebt ein Bahnmitarbeiter nach einem Streit im Zug weiter in Lebensgefahr. Die Staatsanwaltschaft Karlsruhe hatte Haftbefehl gegen den beteiligten Fahrgast beantragt. Der wurde vom Gericht abgelehnt. Der Mann wurde freigelassen. Der 36-Jährige ist wegen Gewaltdelikten vorbestraft und verbüßt eine Bewährungsstrafe. Bei einer Ticketkontrolle im Zug gab es laut Staatsanwaltschaft zwischen dem angetrunkenen Fahrgast und dem Bahnmitarbeiter einen Streit. Es kam zu einem Gerangel mit Schlägen. Dabei sollen beide gegen die Zugtür gestoßen sein. Die hatte sich plötzlich geöffnet und der Mitarbeiter fiel bei 120 Stundenkilometern aus dem fahrenden Zug. Warum die Tür aufging, wird untersucht. Ab heute dürfen große Modeunternehmen unverkaufte Kleidung und Schuhe nicht mehr vernichten. Es treten EU-Regeln dazu in Kraft. Für kleinere Unternehmen gelten die neuen Vorgaben ab 2030. Ziel ist es, unter anderem Ressourcen und die Umwelt zu schonen und weniger Müll zu produzieren. Nach Schätzungen der Europäischen Umweltagentur werden in der EU bis zu 9% aller Kleidungsstücke vernichtet, ohne dass sie jemals getragen wurden. In Deutschland sind es demnach jedes Jahr fast 20 Millionen Artikel. Ab heute müssen die Unternehmen dafür sorgen, dass die Kleidung weiter genutzt wird. Sie darf zum Beispiel mit Rabatten verkauft, gespendet oder recycelt werden. Kleidung zu vernichten ist nur erlaubt, wenn sie beschädigt ist oder von Hilfsorganisationen abgelehnt wurde. Heute entscheidet sich, wer Fußball-Weltmeister der Männer wird. Im WM-Finale bei New York treffen Titelverteidiger Argentinien und Europameister Spanien aufeinander. Für Argentinien wäre es der zweite WM-Sieg in Folge und der vierte insgesamt. Spanien könnte nach 2010 zum zweiten Mal Weltmeister werden. Los geht's um 21 Uhr unserer Zeit. Zu sehen ist das Spiel im ZDF. Schon vorher ist die WM-Abschlussfeier, bei der unter anderem Robbie Williams dabei ist. Grammy- und Oscar-Preisträgerin Jennifer Hudson wird die US-Hymne singen. Ähnlich wie beim Super Bowl im American Football soll es in der Halbzeitpause zum ersten Mal auch eine Show geben. Auftreten sollen Stars wie Madonna, Shakira, Justin Bieber und die K-Pop-Band BTS. US-Präsident Donald Trump wird auf der Tribüne sitzen. Der Weltmeister 2026 bekommt später nicht nur einen Pokal. Die Spieler bekommen wie im American Football auch Championship-Ringe, die ziemlich auffällig und vergoldet sind. Ob es wie sonst noch Siegermedaillen für jeden Spieler und jedes Teammitglied geben wird, ist unklar.
2: Das Wetter.
3: Heute sind viele Wolken mit dabei, die bringen auch mal Schauer oder auch ein Gewitter. Im Südwesten wird es freundlicher. Das Ganze heute bei 17 bis 25 Grad.
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0: Heute ausnahmsweise mal mit Tina Howard an dieser Stelle. Ich habe mich extra ganz früh aus dem Bett gequält, um hier da zu sein und mir frisches, kaltes Wasser ins Gesicht geschmissen. Und jetzt organisiere ich mir mal einen Kaffee. Wie sieht's aus? Habt ihr schon einen Kaffee? Ja? Oh, so einen schönen, duftenden Kaffee. Mmh.
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Coach Party mit Hi Baby hier bei Deutschlandfunk Nova. Und ich muss gestehen, mir fehlt das ja manchmal so ein bisschen, mit jemand anderen darüber zu quatschen, wenn ich gerade eine richtig geile Serie oder einen Film entdeckt habe und selber so super enthusiastisch bin und so denke, alle müssen das jetzt auch gucken. Ja, und dann redst du mit

0: irgendwie deinen Peers und jeder hat irgendwie einen anderen Streamingdienst und anders Zeit und alle gucken sie nicht mehr linear und dann ist die Diskussion schon nach der Frage, sag mal, hast du hier die neue Serie XY schon geguckt? Und die Antwort ist dann, nö. Ja, so. Wo jetzt hin mit meinem Serienenthusiasmus? Und mal abgesehen davon, dass gerade wenn du sowas nicht hast, also wenn du gerade nicht weißt, was du als nächstes gucken sollst, irgendwie stundenlang rumseppst, ist ja auch, ne? Also dieses ewige Suchen. Ich weiß nicht, was will ich gucken? Was will ich jetzt eigentlich? Soll es was Spannendes sein? Doch, oh, das ist wirklich anstrengend. Der Streamingdienst Netflix hat jetzt einen ganz verrückten Plan, ja? Wie er das ändern will. Achtung! Lineares Fernsehen. Das nennen die natürlich nicht so, die sind ja nicht doof, ne? Aber es ist tatsächlich eine Idee, die uns Tech-Reporterin Martina Schulte die Woche erklärt hat.
1: Man nennt das Ganze lieber Always-on-Live-Kanäle. Und das kannst du dir vorstellen wie so Spartenkanäle im Netz. Also es gibt dann so verschiedene Themenstreams, als zum Beispiel den True-Crime-Kanal oder vielleicht einen Fantasy-Kanal. Und diese Kanäle für jeden Geschmack, die sollen uns quasi wieder länger auf der Plattform halten. Das könnte natürlich auch in puncto Werbung lukrativ sein, denn in diesen ganzen Livestreams kann man natürlich viele, viele schöne Werbeunterbrechungen einbauen und damit dann natürlich wieder mehr Einnahmen generieren.
0: Weil, sind wir mal ehrlich, Netflix ist ja nun keine NGO, die machen ja Dinge nicht, weil sie denken, sie müssten Tina Hauer dabei helfen, dass sie in Zukunft mit ihren Freunden wieder über das TV-Programm reden kann. Da geht es natürlich um ein Namen, weil für Netflix natürlich auch das Problem ist, so wie für alle anderen Streamingdienste auch, dass wenn die Menschen irgendwie erstmal eine halbe Stunde brauchen, um sich was rauszusuchen und dann 20 Minuten gucken, ja, merkt er selber, ist irgendwie die Zeit nicht so gut aufgeteilt. Oder zum Beispiel auch, wenn die Leute nach einer Staffel wieder abspringen, auch dann ist das Investment, das die da reingegeben haben, ist nicht wert. In Frankreich gibt's das übrigens schon, da wird das bereits seit Juni getestet.
1: Da hat Netflix einen Deal gemacht mit dem größten Privatsender TF1 und seit Juni sind in Frankreich alle linearen Sender und Inhalte von diesem Privatsender ohne Aufpreis direkt in der Netflix-App abrufbar. Also so testet Netflix quasi in Europa, wie diese Mischung aus TV und Streaming ankommt. Und im US-Markt verhandelt Netflix bereits über eine Partnerschaft mit Peacock, also dem hauseigenen Streamingdienst von NBC Universal.
0: Ja, also könnte möglicherweise dann also auch irgendwann, wenn das erfolgreich ist, ja, bei uns dann ganz oldschool machen wir alle gemeinsam wieder den Fantasy-Kanal an, oder? Guck mal hier, passend dazu, Bruckner singen jetzt von guten Dingen.

0: Das sind natürlich die Tink Tinks mit That's Not My Name. Und wenn ihr den Urlaub schon geplant habt oder der kurz bevorsteht, yay! Schön für euch. Urlaub, immer Beste. Aber da musst du dir je nach Länge des Urlaubs und Ausstattung zu Hause ja vielleicht irgendwie was organisieren. Also wer gießt die Pflanzen? Wer füttert die Katze? Ja, wichtige Fragen. Ihr könnt so machen wie meine Schwester, die bringt einfach mal alles zu mir. Wenn die für länger weg ist, macht die vorher einmal so einen Transport, lädt alles bei mir ab. Natürlich vorausgesetzt, ihr habt irgendwie ein Transportmittel und jemanden, der Platz hat, um dann die ganzen Pflanzen quasi aufzunehmen. Also klar, deswegen ist natürlich eine ganz beliebte Lösung, um es sich ein bisschen einfacher zu machen. Ihr gebt einfach den Schlüssel weiter an jemanden, der gießen kommt. Das kann aber auch mal in die Hose gehen.
1: Manchmal kommt meine Patentante vorbei und wir mussten ihr das letzte Mal sagen, dass sie nicht ganz so intensiv gießen muss, weil unsere ganze Küche unter Wasser stand.
2: Ich stelle mir vor allem die Frage, ob ich meinem Mitbewohner vertrauen kann, sich um sie zu kümmern, während ich weg bin oder nicht.
3: Ich habe auch immer Angst, wenn ich aus dem Urlaub zurückkomme, dass irgendwie alles verdorrt. Das ist aber glücklicherweise bislang manchmal nur bei, wenn ich längere ZwischenmieterInnen hatte und die es nicht auf die Reihe gekriegt haben.
0: Wichtig übrigens auch, habe ich heute gelernt von einer Kollegin, die vor der Schicht noch eine Urlaubskatze füttern war und von der nosy Nachbarin angeranzt wurde, was sie denn hier eigentlich machen würde. Ja, also wenn ihr wisst, dass es solche Menschen bei euch im Haus gibt, dann vielleicht schon mal kurz in so einer Konversation droppen, dass da jemand kommt, damit eure Urlaubsgießer dann nicht auch noch angemeckert werden für so einen ja ganz netten Dienst eigentlich. Ein bisschen was kann man aber auch selber tun, gerade wenn du jetzt nicht ganz so lang weg bist, da reicht das vielleicht schon, dass man die Pflanzen zum Beispiel wegnimmt vom Fenster, gerade bei so sonnigen Räumen, dadurch verdunstet nicht so viel Wasser, die trocknen nicht so schnell aus. Rollläden runter ist auch, kann man auch machen, ist eigentlich auch kein Problem, solange man noch so ein bisschen die Schlitze offen lässt, dass so ein bisschen Luft, Licht reinkommt. Das mögen manche Pflanzen sogar so lieber, so ein bisschen Dunkelheit. Sehr empfindliche Pflanzen kannst du auch in die Badewanne oder in die Spüle stellen. Da machst du so ein bisschen Wasser rein dann, ne, dass das da quasi, dass sie da länger was hat. Handtuch auslegen und die Pflanze drauf und dann zieht die sich nach Bedarf Wasser. Das ist im Prinzip auch so ein ähnliches Prinzip wie die Bewässerungshilfen, die es auch zu kaufen gibt. Sowas empfiehlt zum Beispiel der Blumenhändler Cem in Berlin.
4: Bei Bauhaus zum Beispiel gibt es solche automatischen Wasserkartuschen, kann man so auch sagen. Da gießt du so einen Behälter, gießt du Wasser voll, der gibt es immer tröpfchenweise in die Erde rein.
0: Ja, gibt es natürlich nicht nur bei Bauhaus, sondern auch in anderen Baumärkten und funktioniert im Zweifel auch besser als der Mitbewohner. Kann man sich übrigens auch selber basteln, also eine Plastikflasche mit Wasser füllen und dann umdrehen, ein kleines Loch in den Deckel bohren und so kopfüber in die Erde stecken, ja. Dann muss die Patentante auch nicht so oft kommen und läuft auch nicht Gefahr, die Bude wieder unter Wasser zu setzen, weil du der dann sagen kannst, hier, pass mal auf, Patentante, einfach nur die Flasche wieder voll machen, wenn die leer ist, einmal die Woche, ne? So, also dann hat man vielleicht so ein bisschen das eingegrenzt und kann wiederkommen nach dem Urlaub und hat die schöne Monstera oder was auch immer ihr zu Hause rumstehen habt, immer noch für sich. Passenderweise heißt die nächste Band Blossoms. Die reden aber über was anderes. Joke about divorce.

0: Lola Young, not like that anymore. Und Lola Young ist ja auch zum Beispiel so eine, die gerne mal über so toxische Beziehungen singt und über ihr eigenes Selbstbild, was sich durchaus durch Beziehungen auch mal zum Schlechten verändert hat. Ja, und sowas gibt es ja nicht nur quasi bei Lola Young, sondern bestimmt auch bei euch im Freundeskreis. So das eine Pärchen, die haben sich ganz frisch kennengelernt und alles ist so wahnsinnig toll. Man guckt so drauf und denkt so, ja, okay, alles klar. Und die sind so wahnsinnig obsessed miteinander, mit der neuen Dating-Person. Und eigentlich gibt es da schon so kleine Warnsignale. Die Red Flags werden dichter, aber das sehen die nicht in dieser Situation.
1: Das war so das Gesamtpaket. Also jetzt von außen betrachtet und im Nachhinein ist das wahrscheinlich das, was man als Lovebombing bezeichnen würde. Aber so, ich wurde mit ganz viel Aufmerksamkeit überschüttet und wir haben so viele Sachen zusammen unternommen.
0: Ja, sagt Nina, der ist das nämlich genau so passiert und sie hat mit uns darüber gesprochen. Die war nämlich super in love, alles war toll, ne? Bis dann irgendwann die Situation gekippt ist. Dann gab es den ersten Streit, dann gab es den zweiten Streit und das war dann auch nicht mehr feierlich. Also da wurde sie runtergemacht, gegaslightet, das volle Programm. Und da würde man jetzt eigentlich sagen, naja, Nina, dann halt tschüss, ne? Also was tust du dir das an? Aber nee, so funktionieren toxische Beziehungen eben in der Regel nicht, sondern man bleibt.
1: In dem Moment ist man so doll drin. Also ich war so abhängig von der Aufmerksamkeit von der Person und von dem, so was wir hatten, dass die Verlustängste viel größer waren.
0: Ja, wie kann das passieren? Wie kann man sich vielleicht auch dafür vorschützen? Wie passiert das, dass eine Beziehung, die am Anfang so rosarot erscheint, auf einmal so einen heftigen Turn nimmt? Und wie kriegt man vielleicht auch als Freundin, als Freund so einen vielleicht geblendeten Menschen dazu, sich mal die Red Flags wirklich genauer anzugucken? 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

0: With the MC Wait For You. Deutschlandfunk Nova ist am Start für euch. Und ja, heute geht sie zu Ende, die Fußball-WM der Männer. 40 Tage, 100 Spiele haben wir hinter uns. Heute jetzt das große Finale, Spanien gegen Argentinien. Ja, und dann ist... Das ist die große Frage. Na, wer badet heute wen? Ja? Vielleicht kennt ihr ja dieses Foto mittlerweile. Das ist so ein ganz altes Foto. Da sieht man Lionel Messi, wie er Lamine Yamal damals als Baby gebaden hat. Ja? Also der Star, der Superstar der Spanier und der Superstar der Argentinier kennen sich offensichtlich sehr genau und das schon seit langem. 19 Jahre ist das nämlich her und heute spielen sie gegeneinander. Damals, als Messi den Lamine gebaden hat, war der noch unbekannt, der Messi. Ja. Und jetzt eben große Konfrontation.
1: Esa foto es una locura porque...
2: Dieses Foto ist einfach total verrückt, wie das Leben halt manchmal so spielt. Er war damals noch ein Baby und jetzt stehen wir uns im WM-Finale gegenüber. Einfach total verrückt.
0: Ja, ist echt crazy, oder? Auf jeden Fall heißt es heute Finale in New York. Und da ist mittlerweile auch die Luft ein bisschen besser. Das war tatsächlich in den letzten Tagen so ein bisschen Thema, weil so Hochleistungssport bei einer Rauchwolke, die über der Stadt lag, möchte man vielleicht auch nicht machen, kam durch die Waldbrände in Kanada, ist tatsächlich darüber gesegelt, diese hat man ja oft, ne, dass dann so große Waldbrandwolken, Rauchwolken ganz weit irgendwie ziehen. Gestern hat es dann geregnet, puh, ne? Seitdem ist die Luft auf jeden Fall viel besser und die ersten Fans sind schon da, vor allem aus dem relativ naheliegenden Argentinien.
3: Sie feiern den Fußball, sie feiern das Leben und sie feiern ihr Team. Die argentinischen Fans am Times Square am Samstagnachmittag waren es Tausende, der Times Square in hellblau und weiß mit unzähligen Fahnen von Diego Maradona und Lionel Messi. Viele haben aber auch sich selbst gefeiert und viele argentinische Fans haben viel, viel Geld investiert, um hier in die USA zu reisen. Sie haben Autos verkauft, sie haben Wohnungen oder Häuser verkauft und sind hierher gereist. Und deshalb ist diese WM mit diesem Finale gegen Spanien eine große Party für alle argentinischen Fans.
0: Das ist schon krass, oder? Also mal ein Auto verkaufen, um zur WM, also... Da würde ich als Ehefrau dann aber sagen, so, und jetzt? Fahrrad oder wie? Was machen wir jetzt? Auf jeden Fall ist da schon Stimmung jetzt in New York. Und ich bin ja, sage ich jetzt einfach mal so, ich finde, Spanien sollte gewinnen. Ich habe die Spiele gesehen von denen in der WM und dachte, die sind irgendwie sehr konsistenzgut. Also die sind einfach, die spielen richtig gut Fußball. Macht Spaß, denen zuzugucken. Bei den Argentiniern, gerade gegen Ägypten, war ja immer so... Ja, okay, interessante Schiedsrichterentscheidung, war aber nicht das einzige Spiel, wo wir das so gesehen haben, ne? Und ich würde aber trotzdem den Argentiniern mindestens ein Tor gönnen, schon allein, um ihn hier wieder zu hören.
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0: Das hört auch nicht auf, ja. Der argentinische Radiokommentator hat auf jeden Fall Durchhaltevermögen und ist inzwischen eine Berühmtheit zu Recht. Ja, und für Lionel Messi geht es ja auch nochmal darum, wer den goldenen Schuh bekommt für die meisten Tore bei dieser WM. Da müsste er tatsächlich mal richtig einen rauspacken, weil aktuell liegt Kylian Mbappé zwar ausgeschieden, aber liegt vor ihm mit 10 Toren. Da müsste Messi heute allein 3-mal treffen. Ja, nein. Nein, nein, das machen die Spanier. Ich sag's euch. Das hier ist Chaperone. Die hören wir jetzt hier bei Deutschlandfunk Nova mit The Subway.

Das sind Blink-182 und wir suchen doch, liebe Leute, wir suchen doch den Sommersong 2026, den Deutschlandfunk Nova Sommersong. Wir brauchen euch dafür. Ihr müsst uns bitte gerne Vorschläge machen, ja? Und das macht ihr auch schon fleißig und ich bin sehr stolz auf euch, weil es richtig gute Sachen gibt. Unter anderem hat uns Gustav geschrieben. Gustav ist genau mein Musikgeschmack, ja, was du uns vorgeschlagen hast. Habe ich mittlerweile schon dafür gesorgt, dass die Musikredaktion das bei uns mit in die Playlist, also beziehungsweise in den Pool mit aufnimmt. Und zwar Hugel und Solter mit Jamaican Bam Bam. Dazu sage ich kurz noch was, bevor ich es anmache, damit ihr alle wisst, wovon ich spreche. Wenn euch das bekannt vorkommt, ich habe nämlich echt lange überlegt, dachte so, woher kenne ich diese Melodie, woher kenne ich das? Und da dachte ich so, ist das nicht ein Lauryn Hill Song? Und dann habe ich recherchiert und festgestellt, tatsächlich das erste Mal, also richtig ausgedacht, hat sich diese Hookline Sister Nancy im Jahre 1982, das ist schon eine ganze Weile her, aber tatsächlich ist es auf dem weltbekannten, ikonischen Album von Lauryn Hill auch drauf gewesen und hieß damals Lost Ones, also der Song. Und jetzt kommt quasi ein Revival. Also wir haben 82, Bam Bam, wir haben dann in den Nullern Lauryn Hill und jetzt eben 2026 nehmen sich Hugel und Solter diesen Song und machen daraus einen geilen Hit und ich würde sagen, ist wirklich ganz hoch bei mir in der Prio-Liste.

Also, das ist Hugel und Solter. Jamaican Bam Bam heißt dieser Song. Ich finde ihn großartig. Gustav, Daumen hoch. Dann haben uns geschrieben die Deutschlandfunk Nova-Fans Miri und Mö. Auch die haben einen Vorschlag und ich finde, das ist ein guter Vorschlag, weil Sommer, im Sommer hat man gerne mal so ein bisschen italienische oder spanische Musik. Also eigentlich so das, was man quasi direkt im Urlaub hören würde. Und ihr Vorschlag ist dieser her. Finde ich auch gut. Sagen Sie, hören Sie auch die ganze Zeit hier im Süden Korsikas? Schön für euch. Nee, freue ich mich voll. Nee, ist toll. So. Das ist Besso, Fruta Fresca und das ist von Valken und Carlos Vives. Auch dieser Song ist bei uns aufgenommen in der Kandidatenliste. Also wenn ihr uns quasi Vorschläge schickt, 030 8503 8503, gerne über WhatsApp und ihr schickt uns diese Vorschläge, gern auch mit Sprachnachricht, warum das für euch der Sommersong ist, welche Momente ihr damit vielleicht schon erlebt habt, dann nehmen wir denen quasi auf, dann unsere Musikredaktion hört sich das alles an, egal was es ist, und erstellt dann eine Shortlist und ihr dürft dann wieder abstimmen. Ihr dürft abstimmen, was wird der Sommersong, und dann müsst ihr natürlich auch passen, dann, wofür ihr da stimmt. Das wird hier dann nämlich häufiger gespielt, meine Lieben. Ich freue mich. 030 8503 8503. Schickt mir eure Sommersong-Vorschläge 2026. Ey.

0: Das ist von wegen Lisbeth Gleichgewicht. 12 Uhr ist es gerade noch. Guck mal, es gibt schon fast Mittag. Marion ist am Start. Marion Küllis, um genau zu sein, die hat die Nachrichten für uns. Hallöchen.
1: Hi.
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3: Russland hat in seinem Krieg gegen die Ukraine in der Nacht insbesondere wieder die Hauptstadt Kiew angegriffen. Es war einer der massivsten Raketenangriffe bisher, sagte Präsident Volodymyr Zelensky bei Telegram und sprach von einem Toten und 16 Verletzten. Demnach wurden 40 Raketen abgefeuert, rund 120 Angriffsdrohnen wurden gesichtet. Nach Behördenangaben wurden mehrere Häuser und Autos zerstört, in verschiedenen Stadtteilen brachen Brände aus. Auch aus anderen ukrainischen Regionen wurden russische Angriffe gemeldet. Die Ukraine wehrt sich mit der Unterstützung westlicher Staaten seit mehr als 4 Jahren gegen die russische Invasion und greift auch Ziele in Russland an. Nach einem Streit mit einem Fahrgast fällt ein Bahnmitarbeiter aus einem fahrenden Zug. Passiert ist das vorgestern in Baden-Württemberg. Die Lokführergewerkschaft GDL fordert jetzt rechtliche Konsequenzen. GDL-Chef Mario Reiß hat sich beim WDR für Gesetzesänderungen ausgesprochen und mehr Durchgriffsrecht. Jeder in Deutschland müsse wissen, dass ein solcher Angriff geahndet wäre. Während der Fahrt waren laut Staatsanwaltschaft ein angetrunkener Fahrgast und ein Bahnsicherheitsmann bei einer Ticketkontrolle in Streit geraten. Bei einem Gerangel waren die beiden gegen die Zugtür gestoßen, die aufging. Der Bahnmitarbeiter stürzte aus dem Zug und wurde lebensgefährlich verletzt. Der wegen Gewaltdelikten vorbestrafte Fahrgast wurde festgenommen, ist aber wieder auf freiem Fuß. Warum die Zugtür öffnete, wird geprüft. Bahnbeschäftigte werden immer wieder Ziel von Angriffen. In Mailand in Norditalien ist wegen eines Unwetters ein Bad Bunny-Konzert abgebrochen worden. Gut 80.000 Menschen waren zum ausverkauften Open-Air-Konzert des puerto-ricanischen Sängers und Rappers gekommen. Dann war ein Unwetter aufgezogen mit dicken Hagelkörnern. Alle Fans wurden nach Hause geschickt. Mehrere Menschen wurden nach Feuerwehrangaben durch Hagelkörner leicht verletzt. Für den 4-fachen Grammy-Gewinner wäre es der 2. Auftritt in Mailand gewesen. Nach Angaben der Veranstalter kann das abgebrochene Konzert nicht nachgeholt werden. Alle sollen ihr Geld zurückbekommen. Bad Bunny, der unter anderem beim Super Bowl in diesem Jahr aufgetreten war, ist gerade auf Welttournee. Mailand war die einzige Station in Italien. Eine schwarze Lederjacke von Nvidia-Chef Jensen Huang ist für fast 1 Million Dollar versteigert worden. Das Auktionshaus Sotheby's in New York hatte sie vorher auf 60.000 Dollar geschätzt. Die Jacke des Designers Tom Ford ist das Markenzeichen von Huang, der laut Auktionshaus einer der prägenden Köpfe im KI-Zeitalter ist. Er trägt so eine Jacke bei fast allen öffentlichen Auftritten. Nvidia ist das im Moment wertvollste börsennotierte Unternehmen der Welt. Auch Gründer von anderen großen Tech-Firmen haben oder hatten solche Markenzeichen. Bei Ex-Apple-Chef Steve Jobs war es der schwarze Rollkragenpullover. Bei Meta-Chef Mark Zuckerberg sind es graue Shirts.
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3: Heute sind viele Wolken mit dabei, die bringen auch mal Schauer oder Gewitter. Im Südwesten wird es freundlicher, das Ganze heute bei 17 bis 25 Grad. Morgen bleibt es im Norden und Osten wechselhaft, in der Südwesthälfte wird es freundlicher, 17 bis 26 Grad dann.
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0: Die Plasmakanone und die Phaser-Phalanx und die Disruptor-Kanone, das sind alles Waffen, die im Weltall aus eingesetzt werden. Allerdings haben sich das Sci-Fi-Autoren ausgedacht. Das gibt's alles nicht. Ist aber alles bei Star Trek irgendwann mal aufgetreten. Vor allem die Phaser-Kanone natürlich wurde immer als erstes eingesetzt. Das ist quasi Quatsch, aber Atomwaffen im Weltall ist tatsächlich kein Quatsch. Reden wir gleich drüber.
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Da fliegt der Song davon. Macy Peters haben wir gehört mit Questions. Deutschlandfunk Nova ist für euch hier am Start. Und letzte Woche kam tatsächlich eine Studie raus im Fachmagazin Nature. Da ging es darum, dass es eine neue Methode gibt, um Atombomben im Weltall aufzuspüren. Also die Vorstellung ist, Satelliten werden mit Atombomben bestückt. Und die Frage ist, wenn das jetzt gefährlich wird, wie könnte man die denn aufspüren, bevor es

0: gefährlich ist. Haben wir uns in der Redaktion gedacht, Entschuldigung, wie Atombomben und Satelliten? It's a thing, also hä? Haben wir auf jeden Fall den Astrophysiker und Wissenschaftsjournalisten Michael Büger angerufen und da mal nachgefragt.
1: Ich habe diese Überschrift gelesen mit der Forschungsarbeit im Sinne von, okay, es gibt jetzt eine Methode, um Atombomben aufzuspüren, die quasi auf Satelliten aufgesattelt werden. Und dann dachte ich so, Moment, wir gehen jetzt mal nochmal ein Stück zurück. Das ist ja schön, dass es diese Methode gibt, um die aufzuspüren. Mir war überhaupt nicht klar, dass wir davon überhaupt reden. Also Atombomben plus Satelliten, deswegen Michael ganz gerade heraus. Was ist da los? Geht das überhaupt? Atombomben im Weltall?
2: Ja, das geht tatsächlich. Da spricht technisch und physikalisch nichts dagegen. Atombomben passen vom Gewicht und von der Größe problemlos in einen mittelgroßen Satelliten. Und Atombomben funktionieren auch im Vakuum und in der Schwerelosigkeit, wie es auf einem Satelliten wäre. Das haben die USA und die Sowjetunion auch schon mit einer Reihe von Atomtests in den späten 50er und frühen 60er Jahren unter Beweis gestellt. Heute kann man sagen, jedes Land mit Atomwaffen und einem gut ausgebauten Weltraumprogramm hätte auch die Fähigkeit, Atombomben im All zu stationieren. Das heißt konkret, diese Möglichkeit hätten theoretisch die USA, Russland und China und mit etwas Fantasie wahrscheinlich sogar Frankreich und Indien.
1: Okay, also die Möglichkeit theoretisch, ja, höre ich da schon mal raus. Wie aber würde das denn genau eingesetzt werden? Also ich meine, der Orbit ist ja voll mit Satelliten. Sollen die quasi gegeneinander kämpfen? Fällt das auf die Erde? Werden da Ziele quasi anvisiert? Wie?
2: Tatsächlich sind beide Einsatzwege denkbar. Man könnte Atomwaffen im Weltall platzieren und dann runter zur Erde abwerfen, aber das wäre viel schwieriger, als es klingt. Denn wenn etwas im Weltraum stationiert ist, dann hängt es nicht einfach bewegungslos rum, bis es irgendwie fallen gelassen wird, sondern in Wahrheit rast es mit hoher Geschwindigkeit auf einer bestimmten Umlaufbahn um den Planeten. Und um von so einer Umlaufbahn aus einen bestimmten Punkt am Boden ins Visier zu nehmen, müsste der Angreifer bzw. sein Satellit manövrieren. Und das wäre von der Erde aus für diejenigen, die getroffen werden sollen und auch alle anderen, die den Weltraum beobachten, erkennbar mit einer Vorwarnzeit von gut einer halben Stunde bis hin zu mehreren Stunden. Da wäre also viel Spielraum für eine Reaktion, für einen Gegenschlag und deshalb setzen die Atommächte, wenn sie so etwas planen, lieber auf die klassischen Wege mit weniger Vorwarnzeit, nämlich Atomraketen, die vom Land, von Flugzeugen oder von U-Booten aus gestartet würden.
1: Heißt aber auch, Atombomben im All explodieren zu lassen, das würde ja ohne diese Vorwarnzeit gehen und das hätte was für Folgen?
2: Das hätte ziemlich gravierende Folgen, aber anders als bei den Atomwaffeneinsätzen in Hiroshima und Nagasaki wären Menschenleben in so einem Fall nur mittelbar gefährdet. Das Weltall ist weitgehend leer, es gibt dort keine Luft und deshalb auch nach einer Atomexplosion keine Druckwelle. Was tatsächlich passieren würde, lässt sich an den historischen Atomtests von vor 65 Jahren ablesen. Damals hatte das Weltraumzeitalter gerade erst begonnen und es gab noch kaum Satelliten im All und trotzdem wurden etliche Satelliten durch den Atomtest zerstört oder beschädigt, ganz zu schweigen von Schäden in elektrischen Geräten und Stromnetzen am Erdboden, und zwar noch in über 1000 Kilometern Entfernung von der Explosion. Und unter anderem wegen dieser dramatischen Folgen wurden solche Atomtests auch wenig später durch einen internationalen Vertrag verboten.
1: Wenn ich mir vorstelle, es gibt ja so viele Satelliten im Orbit, weil die mittlerweile so wahnsinnig viele Funktionen übernommen haben. Das wäre ja sicherlich ein riesiges Problem, wenn man so Satelliten attackieren würde, oder?
2: Absolut. Heutzutage würde eine Atomexplosion im All unzählige Satelliten zerstören, die der Kommunikation dienen, zum Beispiel für Navigationsdienste, für Wettervorhersagen, Internetverbindung, zur Umweltbeobachtung, ganz zu schweigen eben von den Schäden für Elektrik und Elektronik am Erdboden. Es wäre leicht übertrieben zu sagen, eine einzige Atomexplosion hoch oben im Weltall könnte auf einem ganzen Kontinent die Lichter löschen. Aber angesichts der Folgen für unsere hochvernetzte Welt eben nur leicht übertrieben. Und dazu kommt noch, dass der erdnahe Weltraum nach so einer Explosion auf Jahre unbenutzbar sein könnte. Und mit all dem würde sich natürlich auch ein angreifendes Land massiv selbst schaden.
1: Also wir wollen das schon mal nicht. Wir halten fest, die Konsequenzen könnten krass sein. Jetzt kommen wir im zweiten Teil gleich nach der Musikpause noch dazu, wie wir das denn jetzt eben verhindern. Also wie tatsächlich Atomsprengköpfe, Atombomben im Weltall entdeckt werden könnten. Dazu gab es ja, wie gesagt, eine neue Studie im Fachmagazin Nature. Zwischendurch gibt es aber hier für euch Linkin Park und danach Icona Pop.
0: Und dann erzählt uns Michael Büker noch ein bisschen mehr. Deutschlandfunk Nova ist hier. Linkin Park hört ihr, spielt schon im Hintergrund mit In The End.

0: Also eine neue Forschungsarbeit hat ja eine Methode vorgeschlagen, im Weltall stationierte Atomwaffen mit so einer Art Inspektor-Satellit aufspüren zu können. Wie das genau funktionieren soll, darüber reden wir jetzt mit unserem Experten Michael Büker, himself Astrophysiker und Wissenschaftsjournalist. Und dem habe ich gefragt, wie ist das denn jetzt? Sind gerade aktuell Atombomben in unserem Erdorbit?
1: Wahrscheinlich sind im Moment keine oben. Der internationale Weltraumvertrag von 1967 verbietet es ausdrücklich, Atomwaffen im All zu stationieren. Und alle Atommächte und die bedeutenden Raumfahrtnationen haben diesen Vertrag auch unterzeichnet und allem Anschein nach bislang eingehalten. Allerdings haben die USA öffentlich erklärt, dass ein russischer Satellit, der 2022 gestartet wurde, womöglich Atomwaffenmaterial an Bord hat, um dessen Einsatz im Weltraum zu testen. Damit steht der Vorwurf im Raum, Russland habe mindestens den Geist des Abkommens verletzt. Und die aktuelle Forschungsarbeit in der Fachzeitschrift Nature stellt nun erstmals eine Methode vor, wie dieser Vorwurf überprüft werden könnte.
0: Okay, das heißt, aktuell ist es so, Atomwaffen im All zu stationieren ist zwar verboten per Vertrag, aber es könnte im Prinzip auch bis dato nicht so wirklich kontrolliert werden.
1: Genau, das ist so. Und das ist natürlich für ein Rüstungskontrollabkommen ein großer Schwachpunkt. Andere Verträge dieser Art sehen sehr wohl vor, dass Länder einander gegenseitig auf die Einhaltung überprüfen können oder dass es internationale Organisationen gibt, die eine Aufpasserrolle haben. Der Fachbegriff in der Rüstungskontrolle dafür ist Verifikation. Und nun gibt es zum ersten Mal überhaupt einen Vorschlag, auch das Verbot der Stationierung von Atomwaffen im All aus dem Weltraumvertrag eben zu verifizieren.
0: Okay, und wie? Wie geht das? Also ein Inspektionssatellit fliegt an, was weiß ich, verdächtigen Satelliten ran und guckt mal.
1: Ja, im Prinzip tatsächlich. Und die physikalische Methode dahinter, die ist wirklich genial. Das Konzept macht sich zunutze, dass das Erdmagnetfeld um unseren Planeten herum eine Art Vorrat an elektrisch geladenen Teilchen in der Nähe der Erde festhält. Und diese Teilchen treffen ständig alle Satelliten. Aber wenn ein bestimmter Satellit eine Atomwaffe trägt und deshalb voller Uran ist, das wäre unweigerlich der Fall, dann verursachen diese Teilchenkollisionen einen starken Strom an anderen Teilchen namens Neutronen. Und diese Neutronen könnte ein anderer Satellit eben aus der Nähe messen. Das wäre dann ein untrügliches Alarmsignal. Denn es gibt in der Raumfahrt einfach keinen anderen denkbaren Einsatzzweck für eine Menge wie 100 Kilogramm Uran, darauf basiert diese Berechnung, außer eben, dass es sich um Kernwaffenmaterial handelt.
0: Okay, jetzt gibt es diesen Verdacht, es gibt diese Forschungsarbeit, wo du sagst, es ist ein total gutes Konzept, gutes Prinzip da. Könnte denn so ein Inspektor-Satellit bald losgeschickt werden, zum Beispiel eben um so Vorwürfe gegen Russland zu prüfen?
1: Das ginge, aber es ist leider auch wieder ein Schwachpunkt an der ganzen Sache. Technisch ist das kein Problem. Ein gutes Physiklabor an einer Universität könnte so ein Teil in 1-2 Jahren zusammenbauen und dann auf die Rakete und ab ins All damit. Allerdings sind im Weltraumvertrag keine Kontrollmissionen vorgesehen. Und der Inspektor müsste einem verdächtigen Satelliten schon ziemlich nahe kommen, nämlich auf wenige Kilometer. Das würde ein Land wie Russland, das ja ebenfalls im Weltraum aktiv ist, zweifelsfrei bemerken und könnte dann eben reagieren. Entweder indem der verdächtige Satellit ausweicht oder indem sogar eine Antisatellitenwaffe eingesetzt würde. Trotzdem ist es natürlich wichtig, sich zu überlegen, wie lässt sich so ein wichtiges Rüstungskontrollabkommen auch im All überhaupt überwachen, auch wenn das Konzept in der Praxis Fallstricke hätte.
0: Sagt Michael Büker, unser Experte für alles, was im Weltraum so abgeht. Ihr habt gerade gehört, wie das gehen soll. Atomsprengköpfe, Satelliten und wie man das quasi schon vorher mit einem Inspektorsatellit, ist im Prinzip das Gleiche, finden kann. An dieser Stelle, Leute, es ist jetzt 12.25 Uhr, möchte ich darauf hinweisen, dass ich gleich, Viertelstunde ungefähr, Tickets verschenke, und zwar für Mine. Die ist ja auf Tour dann im Winter, ist noch ein bisschen hin. Ich weiß, wir machen uns erstmal kühle Gedanken, aber die ist auf Tour und ich hätte Tickets. Und ich weiß, es gibt sehr viele Mine-Fans da draußen unter euch. Ich würde heute einmal 2 Tickets rausgeben für das Konzert in Erlangen. Also, ne, in einer Viertelstunde ist es soweit, dann sage ich euch, was ihr tun müsst. Ja, also nicht, dass ihr dann sagt, oh, das hätte ich aber gerne gewusst und so. Ich habe jetzt schon mal Bescheid gesagt, nicht? Ja, gut. Dominik Hans ist hier. Solange das noch geht.
2: Ja. 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

Ich erinnere an dieser Stelle mal noch kurz, der Sommersong 2026, der Deutschlandfunk Nova Sommersong. Ihr dürft ihn festlegen. Gerne Vorschläge an uns 030 8503 8503. Ich lese mir das alles durch, höre mir das alles an und freue mich sehr. Und wenn wir gerade so im Sommer sind, ne, da erwischt uns ja auch gerne mal das hier. Also nicht mehr so Sommergewitter und ein bisschen Regen, ne? Sondern auf einmal wird der Regen zu so einer ganz fiesen Gewitterzelle und einfach kein Regen mehr, sondern heftiger Hagel. Ich habe mal so einen Hagel erlebt, das ist schon eine ganze Weile her, damals in Leipzig. Da hat es vor meiner Tür auf der Kali die Faltdächer der Cabrios aufgeschlitzt. So krass waren die Hagelkörner, ne? Und danach sah die ganze Straße aus wie Weltuntergang. Die Autos, die da geparkt haben, hatten alle so fette Dellen drin. Da lagen Stühle und Sonnenschirme der Cafés auf dem Boden. Ganz viel so Blätter und Äste und Dachziegel. Es war richtig krass, ja? Wie und wo und wann Hagel entsteht, das besser zu verstehen und im Zweifel vielleicht auch Cabrio- und Kaffeebesitzer mal vorher zu warnen, das hat sich so ein Team vom KIT, also vom Karlsruher Institut für Technologie, zur Aufgabe gemacht. Und dafür brauchen die tatsächlich wieder euch, beziehungsweise eure Hagelkörner. Ist das nicht crazy? Die sammeln nämlich, und zwar in Baden-Württemberg, und rufen da auf, dass bitte die Baden-Württembergerinnen und Baden-Württemberger ihre Hagelkörner einsammeln, wenn die quasi gefallen sind, in eine Tüte und dann ab damit in den Tiefkühlschrank. Und wenn ihr jetzt denkt so, naja, und hä, und wie kriegen diese Hagelkörner dann im Briefumschlag oder was, Tina? Nee, eben nicht. Deswegen sagen sie auch nicht bitte alle Menschen in Deutschland, sondern, weil die kommen ja aus Karlsruhe, das Institut, ne, das KIT ist ja in Karlsruhe, deswegen sagen sie eben alles, was so rings um Karlsruhe ist, also maximal so Bavü-Landesgrenze. Bis dahin bitte Hagelkörner sammeln, denn wir holen die persönlich ab. Also da kommt quasi das Wissenschaftsteam dann angerückt und holt tatsächlich eure Hagelkörner aus der TK-Kühlung ab. Ich stelle mir das so ein bisschen vor wie so ein Bofrostwagen, der dann unterwegs ist. Nur gibt es da eben keine Pizza und Pommes, sondern ihr Hagelkörner werden da eingesammelt. Und die werden dann tatsächlich untersucht. Form, Größe, da kann man nämlich ganz viel rauslesen. Die scannen diese Körner, die machen da 3D-Animationen draus. Die vermessen die, schneiden die auch auf, gucken rein, ja. Und vorher müsst ihr aber... Weil die nehmen nicht alles, ne? Vorher müsst ihr noch eine Mail schicken. Es gibt auch extra eine Hagel-E-Mail-Adresse, finde ich auch ganz nice da am KIT. Und ihr müsst ein Foto mitschicken, weil, ne, Size Matters, also es kommt drauf an, die nehmen nicht alle Exemplare, sondern so ab Golfballgröße. Ja. Also, wenn ihr, liebe Menschen in Bavü, uns dabei helfen wollt, beziehungsweise dem Wissenschaftsteam, und die uns dann helfen wollen, Hagelkörner und Hagel besser zu verstehen und vorherzusagen, dann tut das doch bitte, sammelt Hagelkörner für die Wissenschaft. Das ist die Robin mit Into the Sun.

Hard Life haben wir gehört hier mit Peanut Butter. Und man muss ja sagen, die Sängerin Mine, die begleitet uns hier schon so lange. Das erste Album ist jetzt 12 Jahre her. Lass mich kurz hier auf meinen Kalender gucken. 2014 war das, hieß Mine, genauso wie sie. Und seitdem wir hier quasi wirklich angefangen haben, Musik zu spielen, die ganz alten Fans unter euch wissen, dass das nicht immer so war hier. Seitdem ist Mine eigentlich immer ein fester Platz bei uns in der Playlist sicher, weil sie auch einfach immer wieder mit so tollen Titeln auffällt, wie zum Beispiel dem hier.

Ich mag, dass die sich einfach auch immer wieder so ein bisschen, also mit dem Klischee bricht oder mit der Vorstellung, die man hat von ihr und wie sie zu klingen hat. Und ich mochte zum Beispiel auch sehr Nichts umsonst hier vom neuen Album.

das ist die Mine. Ja, und die geht natürlich auf Tour. Jetzt auf Killer-Tour. Es werden keine Gefangenen gemacht, kann ich mir gut vorstellen. Im November ist sie unterwegs durch ganz Deutschland und kommt also wirklich in alle möglichen Städte, Erfurt, Köln, Chemnitz, Hamburg, Berlin, Stuttgart und so weiter. Ich habe jetzt einmal zwei Tickets für euch für ein Mine-Konzert und zwar in Erlangen im E-Werk. Bisschen lustig, ich habe das Gefühl, dass es in jeder zweiten Stadt eine Location gibt, die E-Werk heißt. Hier in Köln auch und in Leipzig auch. Also, in Erlangen im E-Werk gibt es am Freitag, dem 6. November, ein feines Mine-Konzert und ihr könnt dabei sein. Ganz einfach. 030 8503 8503. Schreibt mir eine WhatsApp, schreibt rein, welchen tollen Mine-Moment ihr feiert. Ja, also warum ich euch dahin schicken soll und was euch quasi mit Mine Schönes verbindet. Und dann kann ich euch auf die Gästeliste setzen. Ist auch ein bisschen Premium, weil man da hinkommt und sagt, ich stehe übrigens auf der Gästeliste. Deutschlandfunk Nova hat mich da drauf gesetzt. Also Leute, ich gebe euch ungefähr eine halbe Stunde Zeit. Also wenn ihr im Auto seid, könnt ihr noch ranfahren. Bitte macht nichts Gefährliches, nichts, was ich nicht auch machen würde. Fahrt in Ruhe ran und schickt mir eine WhatsApp 030 8503 8503. Hier, ich schicke euch einmal zwei nach Erlangen ins E-Werk am 6. November dieses Jahr auf ein großartiges Mine-Konzert. Und jetzt hören wir hier einen kompletten Song von ihr und zwar Bild von mir. Eure Zeit für die Mine-Tickets läuft.

Das ist Mine und ihr könnt sie sehen live im November am 6. um genau zu sein in Erlangen im E-Werk, wenn ihr mir eine WhatsApp schreibt. 030 8503 8503. Ich habe einmal zwei Gästelistenplätze. Deutschlandfunk Nova ist für euch am Start.

0: Wenn man vorher schon wüsste, wie das eigene Leben verlaufen wird, das wäre doch irgendwie auch langweilig, oder? Also ich meine, da lohnt sich ja die Anstrengung teilweise nicht mehr, oder? Auf der anderen Seite, so gar nicht zu wissen, wie es am Ende ausgeht, macht ja auch was mit einem. Ist das jetzt die richtige Entscheidung, die ich da treffe? Ist das die richtige Stadt, in denen die ich gehen will? Sind das die richtigen Freunde? Tun die mir gut auch in Zukunft oder eben nicht? Sind schon viele Entscheidungen, die wir treffen, die langfristig Folgen haben. Und dann kommt nach oben drauf Social Media und du siehst, wie andere Leute leben, was die für einen Lifestyle haben. Ja, wissen wir natürlich, dass da Filter drauf liegen und dass die Leute nur das präsentieren, was sie am Ende irgendwie gut finden. Aber trotzdem macht das ja was mit einem, ja? Wir würden, glaube ich, ganz gerne doch mal so einen kleinen Peek in die Zukunft des eigenen Lebens ab und zu mal machen, welche Entscheidungen die richtigen sind. Leider geht das eben nicht. Und das muss eben auch Lennart in Alex Dürers ersten Roman erkennen. Der Lennart, der, ja, weiß nicht, eiert ein bisschen rum, steckt fest, kommt ein bisschen auf die Perspektive drauf an, sagt Lydia Herms.
1: 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Das perfekte Buch. Für den Moment, wenn du den richtigen Fahrplan für dein Leben suchst. Was wäre gewesen, wenn? Lennart fragt sich das manchmal. Was wäre, wenn er geblieben wäre? Wenn alles so geblieben wäre, wie es war? Wenn er es hätte drauf ankommen lassen, wo wäre er dann jetzt? Und wie wäre er selbst? Vielleicht ist ja alles so geblieben, wie es war. Nur nicht hier, sondern irgendwo da draußen. Vielleicht sogar nebenan oder ganz weit weg. In einer Parallelwelt. Während Lennarts Freundin Marion in der 28. Schwangerschaftswoche ist und ihm sein Sternzeichen erklärt, dass es so typisch für einen Fisch wie Lennart sei, zu zweifeln, währenddessen küsst er Jess in Australien. Sie sind gleich groß, sie haben immer noch großartige Gespräche und lebensverändernden Sex. Marion hofft, dass ihr Kind eine Waage wird und keine Jungfrau. Sie wird ihm ein persönliches Horoskop erstellen lassen, ist sich Lennart sicher. So wie für sich und Lennart auch. Er glaubt zwar nicht an Horoskope, aber gestimmt hat seins trotzdem. Muss man also einfach nur darauf achten, wie die Sterne stehen, welcher Mond wo vorbeischrammt und voilà, der Fahrplan fürs Leben steht? In einer Parallelwelt trifft Lennart sich regelmäßig mit seinem Vater. Ihre Vater-Sohn-Beziehung ist herzlich und stabil. In der Realität macht Lennart ihm aus der Ferne immer noch Vorwürfe, dass er die Familie für eine andere verlassen hat, für andere ein Vater ist und in einem anderen Elternhaus lebt. Am meisten verübelt ihm Lennart, dass es ihm gelungen ist, neu anzufangen. Aber wie fängt man neu an, wenn man nicht weiß, wo das Alte aufhört? Und wie kann man seine Leute einfach so zurücklassen, ohne ein schlechtes Gewissen? Von Lennart und seinen Zweifeln, ob er das Leben lebt, das er leben sollte, erzählt ein schönes und eigenartiges Buch. Es heißt »Wie Leben geht« und ist der erste Roman von Alex Dürer. Lennart steht an einem Punkt in seinem Leben, von dem ihm gewahr wird, dass er unmöglich umkehren kann. Er kann auch nichts nachträglich verändern, Dinge ungeschehen machen, Worte zurücknehmen. Er muss hinnehmen, was war. Er muss aushalten, was nicht war. Wie geht das? Lennarts Therapeutin sagt, er habe Verlustängste und deswegen sei er überloyal. Er will widersprechen, das Ja-Aber liegt schon bereit. Doch dann ist die Therapiestunde vorbei, die Zeit ist um, er kann nicht sagen, was er sagen will. Und das ist meistens so, wenn er was sagen will, nicht nur in der Therapie. Die Therapeutin gibt ihm eine Hausaufgabe mit. Er soll Fragen beantworten. Fragen wie, was würden Sie anders machen, wenn Sie weder verurteilt würden, noch scheitern könnten. Lennarts großer Bruder David ist Ehemann, Papa und Lehrer. Lennart hat ihn früher für den unkonventionellsten der vier Geschwister gehalten. Jetzt ist er auf bestem Wege zum Schulrektor, der seinem Mähroboter von der Terrasse seines Reiheneckhauses beim Rundendrehen zuwinken kann. Die Kinder lieben David. Lennarts große Schwester Anna hat sich eine Zwei-Zimmer-Wohnung gekauft. Die ist genauso geradlinig und kühl wie sie. Beton, Stahl, Glas. Und gleichzeitig ist Anna immer schon so unbeugsam gewesen, hat sich nie angebiedert oder je damit gehadert, nicht gemocht zu werden, weil sie was Unbequemes sagt. Juli hingegen, Lennarts kleine Schwester, die jüngste der vier, weicht Konfrontationen aus. Sie liebt Meerestiere und weiß alles über sie. Einmal wäre sie fast ertrunken. Lennart fällt es schwer, Juli zu lesen. Sie verreist allein, braucht niemanden, fürchtet sich vor nichts. Sie scheint sich selbst zu genügen. Und allein damit ist sie Leonard meilenweit voraus. Rastlos treibt der umher. Aber vielleicht ist es auch okay, ohne Fahrplan zu sein. Sich treiben zu lassen, dabei unverhoffte Entdeckungen zu machen und sich auch mal zu verirren.
0: Wie Leben geht von Alex Dürer ist im Kampa Verlag erschienen und kostet 22 Euro, 190 Seiten. Deutschlandfunk Nova ist hier.

0: hat sich Peggy Goo eine meiner Lieblings-nigerianischen Sängerinnen an die Seite geholt, nämlich Ira Starr. Und hier haben wir gehört Woman. Das ist erst ein bisschen irritierend, weil es ist nämlich Woo, Man. Und man denkt, man als Deutsche denkt man so, hä, wie wo man? Wo man wer? Ja, nee, ist Woman. Ja, genau. So, 13 Uhr ist es, meine Lieben. Apropos Woman, eine wichtige Woman ist jetzt da. Und zwar die Nachrichtenfrau Marion Kürbis. Hallo.
1: Hallo.
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3: Die FIFA rechnet damit, dass die aktuelle Fußball-WM in den USA, Mexiko und Kanada rund 15 Milliarden Dollar einspielt. Die Zahl wurde auf der FIFA-Seite veröffentlicht. Das wäre ein Rekord. In Katar vor 4 Jahren lagen die Einnahmen bei knapp 6 Milliarden Dollar. Ein Großteil der Einnahmen geht an die 211 Mitgliedsverbände. Heute Abend stehen bei der WM der Männer noch das Finale und die Abschlussfeier an. In einem Stadion bei New York trifft der Titelverteidiger Argentinien auf Europameister Spanien. Los geht's um 21 Uhr unserer Zeit. In der verlängerten Halbzeitpause soll es, wie beim Super Bowl beim American Football, eine Musikshow geben. Angekündigt sind unter anderem Madonna, Shakira und Justin Bieber. Vor dem Finalspiel ist auch noch die Abschlussfeier. Die britischen Influencer-Brüder und bekennenden Frauenhasser Andrew und Tristan Tate sind in den USA festgenommen worden. Sie wurden in Miami gefasst. Nach Informationen des Senders CNN sollen sie in der kommenden Woche vor Gericht. Den Tate-Brüdern wird Vergewaltigung, sexuelle Ausbeutung und organisierter Menschenhandel vorgeworfen. Die britische Staatsanwaltschaft will, dass die beiden ausgeliefert werden und will Anklage erheben. Es geht demnach um insgesamt 7 Opfer. Mit ihren misogynen Videos erreicht vor allem Andrew Tate als Teil der sogenannten Manosphere bei Social Media Millionen Menschen, insbesondere Jugendliche und junge Männer. Bald wird es noch mehr Welterbestätten der UNESCO geben. Ab heute kommt das UNESCO-Komitee in Südkorea zusammen. Bis Ende des Monats wird beraten und dann entschieden. Etwa 30 Städten sollen dazukommen. Auf der Auswahlliste stehen unter anderem die mittelalterliche Festungsstadt Carcassonne in Frankreich oder die sogenannte Papageiensiedlung in Berlin-Zehlendorf. Sie besteht aus mehrfarbigen Reihenhäusern im Bauhausstil aus den 1920ern. Welterbe werden Bauwerke oder Gebiete, die als weltweit einzigartiges Kultur- oder Naturdenkmal eingestuft werden. Die jeweiligen Staaten werden mit der Auszeichnung verpflichtet, diese Orte zu schützen und für zukünftige Generationen zu halten. Aktuell stehen über 1200 Kultur- und Naturstätten in 170 Ländern auf der Liste des UNESCO-Welterbes. In Deutschland sind davon 55, zum Beispiel Teile der Hamburger Speicherstadt oder der Kölner Dom. In Mali sind bei einem Angriff von Dschihadisten und Separatisten mindestens 50 Soldaten getötet worden. Mindestens 24 sind nach Militärangaben gefangen genommen worden. Die Angreifer haben demnach einen Konvoi im Norden des westafrikanischen Landes angegriffen. In Mali gibt es seit Ende April immer wieder Attacken von 2 islamistischen Terrorgruppen, die sich gegen die Militärdiktatur zusammengetan haben sollen, statt sich gegenseitig zu bekämpfen. In Mali gibt es seit 2012 einen bewaffneten Konflikt. Dort sind Gruppen aktiv, die Al-Qaida und der Dschihadistenmiliz Islamischer Staat nahestehen und auch Separatistengruppen. Seit 2 Militärputschen in den Jahren 20 und 21 wird Mali von einer Militärjunta regiert.
2: Das Wetter.
3: Heute sind viele, viele Wolken mit dabei. Die bringen auch mal Schauer oder ein kräftiges Gewitter. Im Südwesten wird es freundlicher. Das Ganze bei 17 bis 25 Grad. Morgen bleibt es im Norden und Osten wechselhaft. Im Süden wird es freundlich bei 17 bis 25 Grad.
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0: Wir lernen gleich einen Mann kennen, der Pfarrer in der sächsischen Provinz ist, dabei allerdings alles andere als provinziell. Justus Geilhofe hat nicht nur einen sehr regen bespielten Instagram-Account, vielleicht habt ihr ihn auch schon mal in einer Talkshow gesehen oder in einer Zeitung, der ist nämlich auch so ein bisschen Ostfluencer und hat so Begriffe geprägt wie Ostdeutsche Vita. Was das genau ist, das erklärt er uns gleich.
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Meine Lieben, eins bin ich euch ja noch schuldig, das möchte ich an dieser Stelle gar nicht vergessen, zumal uns sehr viele geschrieben haben, dass sie gerne nach Erlangen auf das Mine-Konzert wollen im November und wir natürlich einmal auflösen möchten, wen wir da hinschicken. Du, lieber Manuel, wir haben ein Herz für Menschen, die einfach viel, viel zu tun haben und immer es irgendwie schwierig finden, zu einem Konzert zu gehen, weil sie so wenig Zeit haben und das aber genau dein Konzert wäre und du würdest deine Frau mitnehmen. Und das finden wir großartig. Deswegen mach dir bitte einen schönen Abend mit ihr zwei, ne? Genau. Nach einer ganz, ganz langen Konzerte-Durststrecke schicken wir euch hin. Gerne Anfang November. Die Orga nimmt noch mit dir Kontakt auf, damit das auch alles in die richtigen Bahnen gelenkt wird. Und wir sagen mit Charlie XCX. Wink, wink.

Er bricht auf jeden Fall mit so Klischees, die man vielleicht haben könnte, wenn man hört, ja, der ist Gemeindepfarrer auf dem sächsischen Land. Der ist 2,02 Meter groß, nach hinten gegelte Haare, hat so einen Style, ich glaube, da würde er sehr lachen, wenn er das jetzt hören würde, so zwischen Versicherungsmakler und italienischer

0: Versace Dolce Vita, so irgendwie in der Mitte, würde ich mal als ganz steile These sagen. Der ist auf jeden Fall auf Insta aktiv, hat eine eigene Glaubens-App, schreibt Bücher. Sein Name ist Justus Geilhofe und er ist aber eben vor allem und zuallererst Gemeindepfarrer in Großschirmer. Das ist eine kleine Gemeinde in Mittelsachsen. Ich habe mit Justus gesprochen, das haben wir voraufgezeichnet, das Gespräch, weil an einem Sonntagvormittag oder Mittag ist ein Pfarrer immer sehr busy. Also ich habe mit ihm darüber gesprochen, was denn sein Glücksort ist, also der Ort, der für ihn der Inbegriff für Glück ist.
1: Das Elternhaus meiner Mutter, das Haus, wo meine Großmutter noch drin wohnt, mit meinem Onkel. Also ich habe lange drüber nachgedacht, das ist mein Glücksort.
0: Da bist du aber auch aufgewachsen?
1: Nee, da habe ich viele, viele Ferien schon im Kindergartenalter verbracht und in Schulzeiten. Das ist in Saalfeld, eine wunderschöne thüringische Stadt, an der Saale am Fuß vom Thüringer Schiefergebirge. Das ist wirklich traumhaft schön gelegen und ich habe dann nochmal irgendwie eine Beziehung dazu gehabt, weil ich in Jena studiert habe und Jena und Saalfeld sind so eine Dreiviertel Zugstunde voneinander entfernt und das konnte man kostenlos mit dem Studententicket fahren. Das ist wirklich, also ich habe lange drüber nachgedacht, weil ich Glück immer mit Menschen verbinde, aber das ist tatsächlich ein Ort, wo ich sage, da ist irgendwie so ein tiefes Glücksgefühl in mir, wenn ich da bin.
0: Jetzt nehmen wir uns mal mit. Also wir machen hier so, machen wir mal das Gartentor auf. Ich vermute, es gibt ein Gartentor.
1: Ja,
0: das machen wir auf. Wir treten ein und erklär uns mal, wie es da aussieht, wie es da riecht, was passiert da.
1: Ja, es ist ein fantastisches altes Haus, total unrenoviert. Es ist nur irgendwann mal ein neues Dach drauf gekommen. Und ansonsten geht man durch ein altes, gusseisernes, sehr, sehr großes Tor, durch einen ganz kleinen Vorhof, Vorgarten, wo eine uralte Ulme steht, die so ein riesengroßes Blätterdach, also wirklich so ein waagerechtes Dach aus Blättern, über einen Ausspann. Also es war schon zu meiner Kindheit so. Jeder andere hätte das irgendwie sofort verändert. Aber bei meiner Großmutter ist seit 40 Jahren oder vielleicht seit 50, 60 Jahren, ich kenne es ja nicht anders, die Bodenplatten dieses Hofes total huckelig, weil
0: schief
1: eben die Ulme
0: Wurzeln.
1: Ihre Wurzeln dadurch treibt.
0: Ja.
1: Und dann geht man über drei Terrazzo-Stufen hinein in eine Terrazzo-Veranda. Und dann geht erst eine fantastische Holztür auf und dann geht eine zweite fantastische Holztür auf und dann ist man in so einem relativ großen 20er-Jahre-Haus. Ich glaube, es gibt ein Buch, wo ich mal davon spreche, dass es eine Villa ist. Da hat meine Mutter total protestiert und hat gesagt, das ist keine Villa. Aber es ist wirklich ein sehr schönes Haus, was in jedem Fall irgendwie ein Architekt entworfen hat, was im totalen Kontrast steht zu dem, was heutzutage Eigenheime geschimpft werden. Und links ist die Küche, wo Thüringer Klöße im Wasser schon oben schwimmen. Und meine Oma hat Rouladen und Rotkohl gemacht. Also im Sommer riecht es ganz sehr, also nach dem kühlen Keller und dem kühlen Boden dieses Hauses und den Strohhüten, die an den Wänden hängen, weil dieses Haus gehört zu einer schönen, uralten, großen Friedhofsgärtnerei. Also meine Mutter kommt aus einer Friedhofsgärtnersfamilie. Und diese Strohhüte hängen an den Wänden und geben so sommerliche Düfte ab. Und im Winter riecht es nach Kohlen- und Holzkohlenfeuer, weil dieses ganze Haus ausschließlich von Holz und Kohle geheizt wird bis heute.
0: Was macht der Ort mit dir?
1: Das ist wirklich Frieden. Also ich glaube, es hat auch was ganz Infantiles. Also ich werde tatsächlich zum Kind, wenn ich dort wieder bin. Bis hin, dass ich aufpassen muss, meiner jetzt, wie alt ist sie, 96, 97 Jahre alten Großmutter. Also sie möchte immer noch alles für einen tun, aber es ist natürlich total unmoralisch, alles von dieser 97-Jährigen für einen tun zu lassen. Aber ich bin wirklich der kleine 5-, 6-, 7-Jährige, der sich dort den ganzen Tag in dieser alten Gärtnerei, in alten Autos des Onkels, zwischen den Pflanzen, in den Gewächshäusern und auf der Veranda dieses Hauses irgendwie vergnügt hat. Und es gab irgendwie immer etwas Tolles zu essen und irgendwie die Belegschaft der Gärtnerei kam rüber mittags zum Essen und es gab nachmittags eine Mittagsruhe. Das kannte ich so nicht aus meinem Elternhaus. Mittagsruhe. Da habe ich mich dann immer in die Küche geschlichen und habe aus so einer fantastischen geschliffenen Glas Schüssel mit so einem fantastisch geschliffenen Deckel immer so Nimm-2-Bonbons geklaut und wert das echte.
0: Was man also bei Oma so macht, ne? Klar.
1: Ja, was man bei Oma so macht.
0: Also, warum ein Weizen, ein Bier, ein großes Weizenbier durchaus ein problematisches Getränk sein kann, hören wir gleich von Justus Geilhofe hier bei Deutschlandfunk Nova.

0: Die Kaiser Chiefs, I predict a riot. Und wir sprechen hier mit Justus Geilhofer, der uns einen Einblick in sein Leben gibt. Der ist Gemeindepfarrer in der sächsischen Stadt Großschirma, lebt mit seiner Frau und Kindern da, ist Mitte 30. Und also ich komme ja aus Sachsen, ne, aus Leipzig, aber ich hatte von Großschirma noch nie was gehört, musste das erstmal googeln, musste erstmal auf Maps gucken, wo das ist. Und das ist wirklich am also no offense, lieber Großschirmer, aber ist schon ein bisschen am Arsch der Heide. Ne? Also so zwischen Chemnitz und Dresden, nächstgrößere Stadt, ist Freiberg, da ist einfach viel Land. Ja. Jetzt könnte man als Pfarrer sagen, puh, was mache ich denn hier auf dem platten Land? Aber wenn man sich Justus anguckt, erstmal wie viel der unterwegs ist, aber auch was er so auf Insta postet, der hat echt so einen Lifestyle, das könnte genauso gut in einem Münchner Vorort passieren. Also der geht segeln, der isst irgendwie gut, der hat einen wunderschönen Garten, der hat da gerade, als ich ihn angerufen hatte für das Gespräch, kam er gerade aus dem Sommerlager mit seinen Jugendlichen da, die haben das letzte Jahr oder vor 2 Jahren da einen Pizzaofen hingebaut in den Garten und dann gab es eben jetzt Pizza und alles Mögliche. Also der hat auf jeden Fall so einen Lifestyle, den guckt man sich an und denkt so, boah, das ist auf jeden Fall schön da. Und er hat dafür auch einen Begriff geprägt, dafür, dass das auch so ein bisschen überraschend ja ist. Er nennt das ostdeutsche Vita, ja. Also klar, dass er das natürlich erstmal ein bisschen erklären muss, was das ist.
1: Ist natürlich entlehnt von Dolce Vita, das Lebensgefühl der Italiener und meint letzten Endes, also ich glaube, es ist schon der Gegenbegriff zur Ostalgie geworden. Also es ist, glaube ich, irgendwie das Lebensgefühl derer, die halt im Osten wohnen, aber halt nicht irgendwie die DDR abfeiern, die halt irgendwie so wie, ne, ich habe ein DDR-Motorrad, ich habe eine DDR-Segeljolle, aber das ist halt irgendwie so ein bisschen geschichtlicher Zufall, dass das so ist. Und jetzt leben wir halt irgendwie im Jahr 2026 und wir sind irgendwie junge Leute, die Bock haben, hier was zu machen und die etwas irgendwie hier gestalten wollen und andere mitnehmen wollen und echt wenig Lust haben, die ganze Zeit zu jammern, dass hier irgendwie vieles anscheinend so doof sein soll, was es halt wirklich überhaupt gar nicht ist, sondern es gibt eigentlich alle Möglichkeiten für uns hier aus Ostdeutschland oder in Ostdeutschland etwas, also ein geiles Leben zu haben und etwas Tolles aufzubauen. Und ich glaube, Ostdeutsche Vita steht so ein bisschen dafür.
0: Ganz konkret? Ganz konkret, zum Beispiel?
1: Es gibt zum Beispiel ein Reel von mir, wo ich mit einer fast goldenen Krawatte das habe ich sehr, sehr lange gesucht, bis ich die hatte, mit so einer ganz großen italienischen Fliegersonnenbrille, sehr, das mag meine Mutter immer nicht, sehr nach hinten gegelten Haaren und einem blauen Yves Saint Laurent Goldknopfsakko in einem ostdeutschen Landgasthof sitze, der wo so ein LPG-Bauernrelief zu sehen ist. Also so, ja. Also wirklich so richtig hardcore-sozialistisch. Und wir essen ein Würzfleisch hier bei
0: ein Ragoufeng.
1: Ein Ragoufeng oder wie wir es nennen, Würzi. Ich trinke ein Weizenbier dazu. Und die größte Diskussion unter diesem Posting, also es gibt zwei Diskussionen unter diesem Posting.
0: Mit oder ohne
1: Stellenweise bis heute, manchmal flammt sowas ja wieder auf. Warum um alles in der Welt trinkt der Weizenbier? Das macht man doch im Osten nicht. Wo ich sage, Leute, haltet mal die Klappe. Es gibt nichts, was man irgendwie im Osten nicht macht oder macht, sondern wenn Weizenbier lecker schmeckt, dann trinken wir einfach Weizenbier. So. Und wenn Würzi lecker schmeckt, dann essen wir Würzi. Ganz einfach. Mhm. Und das Zweite ist, warum dieser Typ dort in diesem Video so aussieht, wie so ein westdeutscher Versicherungsmakler oder so ein DAX-Manager, irgendwie so ein TUI-Manager aus Mitte der 90er oder so. Ja. Und das provoziert wir natürlich super gerne, aber wir entziehen uns dem natürlich. Also wir lassen uns von niemandem einreden, was man im Osten anzuziehen oder zu essen hat, sondern wir freuen uns einfach unseres Lebens. Und das ist ja im Osten schon was Besonderes, dass man sich des Lebens freut. Da gibt es ja gar nicht so viele, die das machen.
0: Wenn wir das jetzt mal dieses Bild mal mitnehmen, ja. Was hast du gesagt? Westdeutscher Versicherungsmakler?
1: Ja, also diese, entweder so ein Versicherungsmakler irgendwie aus Krefeld, der 92 dann rübergekommen ist, oder halt, also was auch ganz oft kommt, irgendwie so, es gab mal eine ganz tolle Werbekampagne in den 90ern, ich weiß gar nicht, also es war nicht TUI, es war irgendwie so eine Vorgängerorganisation von TUI, die hatte diesen tollen Werbeslogan, alle Mann nach Mallorca. Und also alle Mann, Fan von Alemann. Also, und das war einfach richtig klasse. Und die solche Leute, die so in so grauen Buntfaltenhosen und so schwarzen Schuhen mit so Goldschnallen und so. Ich glaube, an das erinnert dieses Video ganz stark.
0: Ja.
1: Und das hat mal jemand drunter geschrieben, dass der Typ auf dem Video ja aussieht wie der allerletzte Mega-Wessi. Und ich glaube, ich habe drunter geschrieben, ich habe noch nie so ein schönes Kompliment bekommen.
0: Okay.
1: Obwohl es als Beleidigung gemeint war. Also irgendwie so ein bisschen mit diesen Klischees aufzuräumen und einfach 36 Jahre nach der Wende natürlich irgendwie zu thematisieren, dass im Osten immer noch total vieles anderes ist, aber dass wir halt trotzdem einfach so ein Land sind und dass wir uns einfach freuen, so miteinander unterwegs zu sein, jeder mit seinen Eigenheiten.
0: Sagt Pfarrer Justus Geilhufe. Ihr seht, er mag es sehr gerne, mit diesen Klischees zu brechen. Aber dass es natürlich trotzdem eine Aufgabe ist, und zwar eine nicht nur lustige und eine, die man vielleicht auch nicht unbedingt mit Würzi regeln kann, nämlich in einem sehr religionslosen Land oder Landesabschnitt zu leben, wie es der Osten oft ja ist. Das ist tatsächlich nicht so easy, und wie er das macht, das besprechen wir gleich nach Gracie Abrams.

0: Alfie Tempelman mit Beckham hier bei Deutschlandfunk Nova. Und wir lernen heute Gemeindepfarrer und Ostfluencer Justus Geilhofe ein bisschen näher kennen hier bei unserem Glücksort. Was man über den auch wissen sollte, der kommt aus so einer richtig traditionellen Kirchenfamilie. Also schon zu DDR-Zeiten waren seine Vorfahren quasi in Kirchenämtern aktiv, was ja tatsächlich zu DDR-Zeiten eine Herausforderung war, um es mal gelinde auszudrücken, weil zum Beispiel Menschen, die in der Kirche waren, nicht so gute Karrierechancen hatten, denen wurde das Studium versagt, die wurden schikaniert, teilweise von der Stasi oft beobachtet, einfach weil die Parteiendiktatur DDR niemand anderen neben sich akzeptieren wollte, schon gar keine Kirche, und versucht hat, die Leute quasi wirklich durch Schikane aus der Kirche rauszudrängen. Es gab immer Inseln in der DDR, wo die Leute sich nicht haben abschrecken lassen. Also so Landstriche, die einfach immer weiter zum Beispiel katholisch waren oder protestantisch. Aber man muss sagen, die große Fläche des Ostens ist eigentlich, ich sage immer, ein religionsloses Land. Justus hat also quasi studiert, zum Beispiel in Jena, aber auch in Princeton, hat seinen Doktor gemacht, hat auch Bücher geschrieben mit Titeln wie Die atheistische Gesellschaft und ihre Kirche. Und ich wollte von ihm wissen, wie er denn aber dann ausgerechnet in Großschirmer gelandet ist.
1: Also mir ging es wie dir, wir kannten ja Großschirmer auch nicht, aber man bekommt als sächsischer Pfarrer einen Brief und da steht dann zum Beispiel Großschirmer drin. Mhm. Also das ist so ein bisschen wie bei verbeamteten Lehrern oder so, dass man einen Brief bekommt und bei den ersten zwei Stellen kann man nicht so richtig mitreden, oder zumindest damals zu unserer Zeit war das so, da redete man da nicht wirklich mit. Man bekam einfach einen Brief, wo drin stand Großschirmer. Das ist aber von der Landeskirche tatsächlich wirklich sehr gut überlegt. Also der größte Wunsch der Landeskirche ist ja, dass das hier in der Gemeinde gut funktioniert und dass wir vor allem auch wirklich eine Zeit lang dort bleiben. Also niemand der Beteiligten will, dass das irgendwie schief geht, und deswegen machen sich da die Leute viel Gedanken drüber. Es ist aber so, dass wenn ein Pfarrer beginnt, hier vor allem in Sachsen, dann kommt er einfach aufs platte Land. Warum? Weil auf dem platten Land Pfarrer deutlich mehr gebraucht werden als in den großen Städten. Hm. Und das gilt auch für Leute, die vielleicht irgendwie einen Studienabschluss mehr haben oder einen Doktortitel oder so. Und das, was du beschreibst, irgendwie, ich hätte ja irgendwie was ganz anderes irgendwie machen können, das irgendwie schließt sich ja nicht aus, sondern im Gegenteil, es ist aus meiner Sicht sehr gut, wenn Leute, die vielleicht auch irgendwann Verantwortung übernehmen wollen oder irgendwie einfach das Gefühl haben, sie haben auch total Lust, Prozesse zu gestalten, dass gerade die wirklich viel Zeit mit Jugendlichen, alten Leuten, mit kranken Menschen, mit Menschen, die ganz anders denken als sie, irgendwo in einer ganz normalen, ganz kleinen Gemeinde Zeit verbracht haben. Und das nicht nur irgendwie für 2 Jahre, sondern halt so, dass es einen Charakter prägt und irgendwie vielleicht auch eine Familie prägt.
0: Das ist ja aber tatsächlich eine spezielle Situation, wenn man im Osten Pfarrer ist, finde ich. Also es gab im Osten immer so kleine Inseln, wo Religion trotz der DDR nach wie vor immer weiter eine große Rolle gespielt hat, aber das waren wirklich kleine Inseln. In der großen Fläche ist das Gebiet der ehemaligen DDR weitestgehend religionslos. Jetzt kommst du dahin. Und jetzt bist du zum einen wahrscheinlich mit einer Gemeinde konfrontiert, wo vermutlich am Anfang nicht ganz so viele Leute waren und wo Leute, die wirklich, so wie ich zum Beispiel, groß geworden sind, die gar keine Berührungspunkte mit Kirche und Religion hatten. Was macht das mit deiner Arbeit da vor Ort?
1: Also das ist eigentlich die normale Arbeit. Also jeder von uns ist das ja gewohnt. Also wir Pfarrerskinder waren zumindest in der Grundschule natürlich mit einem anderen immer die einzigen, die irgendwie zur Christenlehre gegangen sind. Und das ist ja bis heute so. Also es gibt immer einen Jungen aus dem Dorf, der zum Konfirmandenunterricht geht. Es gibt immer ein Mädchen aus dem Dorf, was zum Konfirmandenunterricht geht. Und alle anderen gehen halt zur Jugendweihe. Das ist die Situation, in der ostdeutsche Christen leben. Und das machen sie ja so schon seit eigentlich 60 Jahren ungefähr. Deswegen ist das etwas, was alle gewohnt sind. Und ich denke, was es vor allem mit den Gemeinden macht, ist, dass sie ganz stark, gerade durch diese DDR-Vergangenheit, einen Fokus nach innen haben. Also dass diese Gemeinden ganz stark schauen, wie schaffen wir das, was wir hier haben, zu erhalten und irgendwie in die nächsten, über die nächsten Jahre zu bringen. Überhaupt nicht, weil sie die anderen nicht mögen, sondern wirklich einfach, weil sie gelernt haben, Mensch, das Leben kann halt hart sein und die Kirche wünscht sich irgendwie hier niemand. Wir müssen selber darauf achten, dass das hier nicht untergeht. Und das hat mit diesen Gemeinden über Jahre hinweg sehr viel gemacht. Und das führt dazu, dass man eben außerhalb der Gemeinden Gott gar nicht so richtig erwartet. Also diese Vorstellung, da draußen könnte Gott auch sein. Und bei Menschen, die sozusagen gar nicht zu uns zur Kirche gehören, da könnte etwas auch auf uns als Christen warten. Diese Vorstellung gibt es nicht so stark verbreitet. Und so ein junger Pfarrer wie ich, der sieht, glaube ich, ganz oft seine Aufgabe darin, eben vielleicht so einen Kulturwandel zu schaffen, dass wir eben miteinander so Gottesdienst feiern, so beten, so Bibelstunden haben, so Bibelwochen haben, dass wir auch die Kinder und Jugendlichen ein Stück weit so mitprägen, dass sie lernen, da draußen wartet etwas von Gott auf uns. Und da draußen sind Menschen, die sind vielleicht gar nicht so abgeneigt, etwas zu lernen von dem, was wir glauben und was die Kirche macht. Und das ist eben die konkrete Erfahrung, die ich mache, dass wenn man Möglichkeiten zur Kontaktfläche bietet, wenn man Möglichkeiten gibt, den Glauben kennenzulernen, in die Kirche hineinzuwachsen, dass es immer wieder Leute gibt, in gar nicht so geringer Zahl, die dieses Angebot annehmen. Und wir arbeiten tatsächlich jetzt eher gerade schon daran, das, was bei uns echt gut funktioniert hat und oftmals funktioniert, so irgendwie aufzubereiten und zu multiplizieren, dass das an anderen Orten auch passieren kann.
2: Ja, wir haben gerade schon gesagt, kurz habe ich das angesprochen, dass der Justus Geilhofer auch als Ostfluencer manchmal bezeichnet wird. Wie er sich den Titel verdient hat, das hören wir gleich.

0: Also ich bin ja selbst in Leipzig geboren, bin also im Prinzip Ossi, wohne aber schon eine ganze Weile in Köln und bin hier in der Redaktion von, also verhältnismäßig vielen Westdeutschen umgeben. Ne? So far, so good. Und ich glaube, das können Menschen in meiner Position nachempfinden, dass man, wenn man als Ossi unter Wessis lebt, immer mal so als Erklärbär herhalten muss. Also dass man erklären muss, warum ist denn der Osten so? Ne? Und auch Ostdeutsche, die eine gewisse Prominenz bekommen haben oder vielleicht ein bisschen rausstechen, wie zum Beispiel Justus Geilhofe, die werden auch immer mal wieder aufgefordert, den Osten zu erklären. Es gibt so prinzipiell ein paar Gesichter, auch wiederkehrende, die man dann immer in so TV-Talkshows zum Beispiel sitzen sieht, wo man sich so geeinigt hat, so das sind jetzt quasi die Menschen, die den Osten erklären. Dies machen die manchmal in einer Art und Weise, wo ich so denke, ja, weiß ich nicht, wäre auch mal ganz gut, vielleicht mal eine neue Perspektive zu holen, zu hören. Und deswegen gibt es auch quasi auf Social Media immer mehr Menschen, die sich vielleicht gar nicht mal so, ne, also die gar nicht mal so schlecht finden, so diesen Ostfluencer-Titel zu haben, so wie Justus Geilhofe eben. Ich habe geschaut, was der so in letzter Zeit erzählt hat über den Osten, weil er eben auch immer gefragt wird, immer wieder das ein bisschen zu erklären. Und da gab es eine Schlagzeile, die ist ganz spannend, da hat er gesagt, der Ostdeutsche träumt im Moment immer nach hinten. Wollte ich natürlich wissen, was er damit meint.
1: Ja, dass der Ostdeutsche der Zukunft eigentlich nichts mehr zutraut. Und ich glaube, dass das eigentlich ein Stück weit schon immer so war und jetzt in einer Zeit von multiplen Krisen einfach deutlicher zum Vorschein kommt. Also wir merken einfach gerade ganz stark, und das hat die Causa Steimle in Dessau in den letzten Tagen gezeigt, wenn bei einer AfD-Veranstaltung, wo 600 Leute im Saal sind, zum Abschluss jemand die DDR-Hymne anstimmt, alle mitsingen. Und wenn sie hier durch die Dörfer fahren, dann sehen sie überall DDR-Fahnen hängen. Und wenn sie die Jugendlichen hier fragen, so ein Stück weit, was irgendwie ihre Identität ausmacht, wer sie sind, woher sie kommen, dann spielt die DDR irgendwie eine entscheidende Rolle. Also dann sagen die nicht irgendwie Europa, dann sagen die nicht irgendwie Deutschland, Berlin, sondern die werden irgendetwas mit irgendwie Osten und mit ein Stück weit sowas wie DDR sagen. Auch wenn sie dabei lächeln und schmunzeln und vielleicht feixen, aber sie werden das als Bezugspunkt mit dabei haben. Und davon kann man ja halten, was man will. Das ist aber irgendwie nicht Ausdruck davon, dass die Menschen hier tatsächlich irgendwie nach vorn gucken und darauf gucken, was an Guten vor ihnen liegt, sondern sie haben, glaube ich, damit ein Stück weit abgeschlossen und fabulieren von einer Vergangenheit, die scheinbar ganz cool war, obwohl Menschen an der Mauer erschossen worden sind.
0: Und was du ja auch immer dann machst, also was du ja versuchst, so quasi, du versuchst ja einen positiven, modernen, in die Zukunft gerichteten Gegenentwurf quasi, ne, zu leben, ja, und vorzuleben im Prinzip. Und was ich immer wieder interessant finde, ist, dass ja aber, also ich meine, wenn es dir wirklich schlecht geht, du in einer schlechten Situation bist, dann habe ich tatsächlich Verständnis dafür, dass du sagst, irgendjemand muss ja schuld sein, du bist es so und jetzt wähle ich entsprechend zum Beispiel. Aber wir reden ja selbst von Menschen, denen es erstaunlich gut geht. Und auf der anderen Seite ist es aber so diese extreme Enttäuschung und also wirklich Fatalismus. Wie kann man das auflösen? Wie geht das?
1: Ja, ich glaube, also nur zu einem geringen Teil argumentativ und ich glaube in einem größeren Teil einfach lebenspraktisch. Es ist ja kein Zufall, dass es eben öffentliche Figuren braucht. Und das sage ich jetzt rein soziologisch, das ist nicht die Aufgabe der Kirche, aber es ist offensichtlich etwas, was die Kirche auch an Funktionen erfüllt in einem Zusammenleben von Menschen, die eben etwas einbringen, die etwas vormachen. Deswegen spielt Instagram oder halt Social Media für mich so eine große Rolle, weil man eben damit etwas zeigen kann. Also genau das, was du eben sagst, diese Vorstellung bei uns im Osten, die EU ist das Schlimmste, was uns passiert ist. Also sozusagen nichts ist schlimmer für uns, als dass wir zu Brüssel gehören. Und deswegen verbringe ich relativ viel Zeit bei mir im Internet, wenn das mal wieder dran ist, irgendwie zu sagen, guck mal hier, ich habe bei mir zwei behindertengerechte Klos, einen Waschraum und verschließbare und geschlechtergetrennte riesengroße fantastische Duschen einbauen können, weil Brüssel mir das zu 85% bezahlt hat, weil ich eben einen Antrag gestellt habe. Und wir gehen jetzt mal zusammen durch unser Dorf und durch unseren Landkreis und zählen mal die Plaketten, wo drauf steht, von der EU gefördert. Und das ist irgendwie so eine Mischung aus Argument und irgendwie Vorleben. Man kann, glaube ich, es bestimmten Menschen einfach nicht mehr erklären, weil sie irgendwie entschieden haben, sie wollen damit nichts mehr zu tun haben. Sie haben entschieden, es ist alles doof und sie warten jetzt einfach ab, wie das Ganze sich entwickelt und wollen einfach nur noch in Ruhe gelassen werden. Und der Rest, der irgendwie mit uns zusammen irgendwie entscheiden und die Zukunft gestalten wird, dem will ich halt zeigen, was für Lügen wir manchmal aufsitzen, wenn wir diese einfachen Parolen übernehmen. Und das gilt zum Beispiel für sowas. Und dazu braucht es aber eben Einzelne vor Ort, die einfach vorleben und machen. Und das sind ganz oft, und ich glaube, deswegen hat die AfD so ein Problem mit uns, gerade hier im Osten auf dem Plattenland, Pfarrer.
0: Ja, also er hält auf jeden Fall dagegen. Das macht er auch gerne. Über eine Bratwurst und ein Bier auf dem Feuerwehrfest. Hören wir gleich noch mehr dazu. Justus Geilhofe ist hier bei Deutschlandfunk Nova am Start.

0: Also ihr habt es gerade schon gehört, er hat es angesprochen, Justus Geilhofe, das ist mittlerweile in seiner Region da, wo er lebt, in Sachsen, also er ja quasi auf dem Land in Großschirma als Gemeindepfarrer, so Veranstaltungen gibt, wo am Ende einer AfD-Veranstaltung quasi auf einmal die DDR-Hymne ausgepackt wird und die Leute fangen an, diese Hymne zu singen. Also wir müssen uns durchaus mal noch darüber unterhalten mit Justus, weil wir hier jetzt nicht einfach nur die ganze Zeit von Ostdeutsche wieder reden wollen und es ist alles irgendwie super rosarot, dass wir da ja wirklich eine große Problematik haben. Bei den letzten Landtagswahlen haben in seiner Gemeinde 50% der Menschen ihre Direktstimmen der AfD gegeben. Und wenn man sich jetzt Jesus Leben anschaut und das, was die AfD sagt, hat das relativ wenig miteinander zu tun. Also ne, Justus ist aber natürlich kein Politiker, der ist Pfarrer, so, der hat natürlich eine andere Funktion, aber ich wollte von ihm wissen, wie er das denn macht, also wie er ja durchaus schwieriges politisches Fahrwasser so navigiert in seinem Alltag.
1: Na, da werde ich ja navigiert durch unseren Glauben und ich empfinde das tatsächlich als ein großes Glück, dass bei mir in der Gemeinde auch AfD-Wähler sind. Also das, also was ich sagen will, es ist ein großes Glück, dass wir miteinander hier am Altar stehen können und dass wir wissen und vertrauen können, es gibt etwas, was uns verbindet, was unsere politischen Meinungen übersteigt. Es gibt etwas, was uns niemand wegnehmen kann. Es gibt etwas, was uns immer verbinden wird und betreffen wird, was viel größer und viel wichtiger ist als eine Einzelmeinung zu einer bestimmten tagesaktuellen Frage. Und das ist etwas, was eigentlich mein Leben hier durchzieht, dass ich eigentlich relativ gut das Leben hier von allen teilen kann, weil ich nicht Angst habe, irgendwo reingezogen zu werden oder mich schuldig zu machen, weil wir beim Feuerwehrfest halt jetzt zusammen sind oder weil wir vielleicht irgendwie auch zwei Bier dann abends trinken, sondern im Gegenteil, es ist in Zeiten wie diesen ein riesengroßes Glück, wenn man zum Beispiel beim Feuerwehrfest abends, obwohl man gar nicht so viel miteinander zu tun hat oder irgendwie weiß oder immer dachte, dass man eigentlich total entgegengesetzt ist, irgendwie nach dem Gottesdienst beim Frühschoppen, wenn die Großschirmer Blaskapelle spielt, irgendwie ein, zwei Bier miteinander trinken kann und irgendwie eine Bratwurst isst und irgendwie merkt, es ist doch irgendwie gut, zusammen zu sein. Es ist doch gut, dass wir uns haben. Und irgendwie als Pfarrer lebt man immer irgendwie draus, dass man das irgendwie gerade nicht selber macht und dass es irgendwie jetzt auch irgendwie auf einen selber nicht ankommt, sondern man ist ja da, um hier Gott irgendwie in das Leben der Menschen hineinzutragen. Und Gott liebt alle. Und deswegen habe ich auch irgendwie mit allen rumzuhängen, egal irgendwie, ob mir das jetzt so ein bisschen schwerer fällt oder leichter fällt. Und ich glaube, das klappt ganz gut. Und ist wiederum auch etwas, was eben nur eine einzelne Person kann. Das kann man nicht mit Plakaten oder mit Argumenten oder mit einem YouTube-Video machen, sondern da braucht es halt eine vor Ort, die in diesem Pfarrhaus wohnt und irgendwie einen Moped-Gottesdienst feiert oder eben zum Buswendeschleifenfest nach Rothenfurt geht oder zum 150-jährigen Bestehen der Feuerwehr.
0: Und aber wenn genau, dich jemand darauf ansprechen würde, würdest du dich politisch äußern oder würdest du dich zurückziehen?
1: Klar, ja, also klar, okay. Wir streiten ja da total oft.
0: Okay.
1: Klar, das ist doch vollkommener Quatsch, die DDR abzufeiern. So, die haben Menschen an der Mauer erschossen, die haben Stasi-Berichte über irgendwelche Jugendlichen geschrieben, die zur Konfirmation gegangen sind. Will niemand hier zurück? Das war's. Werde ich dafür sonst wie kämpfen, dass das nicht wieder zurückkommt. Und irgendwie, wenn es um die Flüchtlingsboote im Mittelmeer geht oder für die Frage, ob man der Ukraine Waffen liefern soll oder ob Russland im Recht ist, wenn sie irgendwie den Donbass wegbomben. Das ist ja ein großes Glück, dass das, was früher der Stammtisch oder der Frühschoppen geleistet hat, dass man das wenigstens zweimal im Jahr unter bestimmten Umständen irgendwie beim Fußball, beim Feuerwehrfest oder eben irgendwie bei der karibischen Nacht irgendwie noch hinkriegt. Also ich empfinde das als ein großes Geschenk, wenn man sich politisch streiten kann und dann irgendwie trotzdem am nächsten Morgen oder irgendwie ein paar Tage später, wenn man die Kinder zum Kindergarten bringt, sagt, hey, na? Und es ist doch irgendwie, also es ist tausendmal besser, als sich voneinander zu verabschieden und irgendwie zu sagen, ich erwarte von dem gar nichts mehr. Also ist es tatsächlich so, dass ich die Stimmung bei uns in Ostdeutschland als so schlimm erlebe, dass ich einen offenen Streit als ein großes Glück wahrnehme. Weil ein großer Streit bedeutet, wir nehmen uns gegenseitig ernst, wir wollen noch was voneinander, wir erwarten was voneinander, wir hören überhaupt noch aufeinander. Also ich breche eine große Lanze für offenen Streit in einem kultivierten Sinn auf der Bierbank beim Feuerwehrfest. Das ist ganz wichtig.
0: Der Gemeindepfarrer Justus Geilhofer hat uns heute mitgenommen, erst zu seinem Glücksort, dem Haus seiner Oma in Saalfeld in Thüringen, wo es nach Keller und Thüringer Klößen riecht, und dann auch in seinen Alltag vor Ort in der sächsischen Gemeinde da auf dem Plattenland, und warum er eben sagt, wir müssten alle viel mehr gucken, wie gut es uns geht, auf unsere Privilegien und Ostdeutsche wieder abfeiert. Deutschlandfunk Nova ist hier jetzt noch mit neuer Musik für euch hier auf dem letzten Drücker in dieser Stunde. Tina Howard, mein Name. Ich bin für heute raus. Der Kollege Christian Schmidt steht schon richtig in den Startlöchern.
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0: 14 Uhr haben wir. Bringen wir uns auf den neuesten Stand, gucken, was los ist in der Welt. Das machen wir zusammen mit Raphael Krämer. Hi, Raphael.
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2: CDU und CSU brauchen einen neuen Fraktionschef im Bundestag durch den Rücktritt von Jens Spahn gestern. Bundeskanzler Friedrich Merz hat im ZDF-Sommerinterview angedeutet, dass es möglicherweise weitere Wechsel beim Personal geben könnte. Er sagte, es könnte eine Gelegenheit sein, noch einmal über die Aufstellung der Bundesregierung nachzudenken. Wer der Nachfolger von Jens Spahn wird, steht wohl noch nicht fest. In Medienberichten wird unter anderem über Innenminister Alexander Dobrindt oder Kanzleramtschef Thorsten Frey spekuliert. Merz sagte im Sommerinterview, die Frage dränge sich nicht auf. In den nächsten Tagen stünden aber Gespräche in Parteigremien an. Nach einem Streit mit einem Fahrgast fällt ein Bahnmitarbeiter aus einem fahrenden Zug. Passiert ist das vorgestern in Baden-Württemberg. Die Lokführergewerkschaft GDL fordert jetzt rechtliche Konsequenzen. GDL-Chef Mario Reis hat sich im WDR für Gesetzesänderungen ausgesprochen und mehr Durchgriffsrechte. Jeder in Deutschland müsse wissen, dass ein solcher Angriff geahndet werde. Während der Fahrt waren laut Staatsanwaltschaft ein angetrunkener Fahrgast und ein Bahnsicherheitsmann bei einer Ticketkontrolle in Streit geraten. Bei einem Gerangel waren die beiden gegen die Zugtür gestoßen, die dann aufging. Der Bahnmitarbeiter stürzte aus dem Zug und wurde lebensgefährlich verletzt. Der wegen Gewaltdelikten vorbestrafte Fahrgast wurde festgenommen, ist aber wieder auf freiem Fuß. Die Ukraine hat mit neuen Drohnenangriffen auf Ölanlagen mehrere Großbrände in Russland ausgelöst. In einer Region im Süden sollen nach Medienberichten 3 Öldepots in Flammen stehen. Der Gouverneur vor Ort bestätigte bisher nur, dass Feuer in Industrieobjekten ausgebrochen sind. Auch in einem Schwarzmeerhafen soll es Treffer auf Tanker gegeben haben, auf die gerade russisches Öl verladen wurde. Die Schiffe sollen aber nach russischen Angaben weiter seetauglich sein. Die Ukraine schafft es offenbar aktuell, die russische Ölindustrie und ihre Transportrouten zu treffen. In Teilen Russlands ist Benzin deshalb knapp. Die Ukraine meldet Tote und Verletzte durch russische Angriffe. Die trafen demzufolge unter anderem die Hauptstadt Kiew und einen Vorort von Kharkiv. Auf einem Open-Air-Konzert von Bad Bunny hat es Verletzte gegeben. Durch einen Hagelsturm auf das Konzertpublikum in Mailand in Italien prasselten laut Feuerwehr so große Hagelkörner ein, dass mehrere Menschen leicht verletzt wurden. Fans posteten Bilder von eiswürfelgroßem Hagel. Das Konzert war wegen des Unwetters zuerst unterbrochen und schließlich komplett abgebrochen worden. Das Gelände wurde nach Angaben des Veranstalters sicher geräumt. Das Bad Bunny-Konzert in Mailand war völlig ausverkauft, es soll aber nicht nachgeholt werden. Die Zuschauer bekommen ihr Geld zurück.
1: Das Wetter.
2: Es ist oft eher bewölkt als sonnig. Einzelne Schauer und Gewitter sind möglich. Die Höchstwerte liegen je nach Region bei 17 bis 26 Grad. Auch morgen bleibt das Wetter unbeständig, vor allem in der nördlichen Hälfte Deutschlands. Im Süden ist es dagegen oft sonnig. Die Temperaturen sind dann wie heute.
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0: Das ist vollkommen korrekt und wir müssen heute zusammen eine Lösung finden. Wir haben eine Stadt hier im Programm, die es zu erraten gilt. Eine Stadt, die in den Nachrichten war. Das hilft jetzt noch nicht so ganz weiter, ne? Aber es gibt immer ein Geräusch dazu. Das erste Geräusch, das uns unser Rätselreporter gegeben hat, ist das hier. Hier zirpt irgendwas. Und hier fließt irgendwas. Also daraus sollt ihr gleich eine Stadt erraten, ich nicht. Erzähle ich euch gleich mehr dazu. In dieser und ein bisschen in der nächsten Stunde habt ihr die Chance auf ein Deutschlandfunk Nova Merch-Paket, wenn ihr eine Stadt rauskriegt. Das machen wir zusammen, weil ich habe bei diesem Geräusch auch sehr viele Fragezeichen. Stadtsoundrätsel heißt das Ganze und ihr könnt mitmachen. Schon mal jetzt die WhatsApp-Nummer einspeichern. 030 8503 8503.
1: Und jetzt guter Puff.

Deutschlandfunk Nova hier. Kommt, wir spielen ein Spiel zusammen, weil die Regeln sind einfach, das ist cool. Ihr hört Geräusche oder wir hören zusammen Geräusche und diese Geräusche gehören zu einer Stadt. Da haben wir ein paar jetzt in der Sendung verteilt, so grob die nächste Stunde. Es ist eine Stadt, die diese Woche in den Nachrichten war. Das engt jetzt auch nicht irgendwie besonders ein, ne? Aber es soll ja auch nicht so einfach sein. Es geht schließlich um ein Deutschlandfunk Nova Merch-Paket für euch. Wenn ihr euch in der kommenden Stunde mit der richtigen Lösung bei mir meldet, per WhatsApp 030 8503

0331 8503. Dann könnte das euch gehören. Könnt ihr euch schon mal einspeichern, die Nummer. Und ja, dann mir sagen bitte, zu welcher Stadt gehört dieses Geräusch? Es zirpt und es plätschert. Und das. Ja, danke auch. Ich kann euch schon mal sagen, ich bin nicht verantwortlich für dieses Geräusch. Das ist der fiese Kollege Stefan Beuting, der uns heute Nachmittag mit Geräuschen versorgt. Ja, da hat er jetzt ein bisschen übertrieben, oder? Also ich wüsste nicht, was das war, geschweige denn eine Stadt dazu. Falls ihr da jetzt schon schlauer seid als ich, dann meldet euch sehr gerne per WhatsApp unter der 030 8503 8503. Welche Stadt suchen wir da? Wir haben aber auch noch mehr Geräusche reinbekommen. Da hören wir gleich nochmal gemeinsam rein. 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

0: Snow Patrol, Shut Your Eyes. 20 nach 2 haben wir in Deutschlandfunk Nova.
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0: Es ist ein schmaler Grat. Das Wort Self-Care könnt ihr auslegen. Naja, in beide Richtungen. Die einen sagen Self-Care, da gönne ich mir was. Ich hole mir jeden Tag ein Eis. Ich buche mir einen geilen Urlaub. Ich kaufe mir schöne Dinge. Also viel schnelles Dopamin rein damit. Die anderen sagen, Self-Care ist für mich, da setze ich voll auf Gesundheit. Ich mache Sport. Ich verzichte auf Zucker, verzichte auf Carbs. Und wir ballern schön Proteine. Finde ich aber ziemlich viel Verzicht drin. Ja, aber es gibt ja Leute, die sind je nach Ausrichtung damit glücklich, wie sie das Wort Selfcare für sich so auslegen. Unser nächster Künstler nicht, zumindest in dieser Verzichtrichtung. Hugo Uerdens heißt der. Und seine Selfcare-Definition startet auch eher mit der Verzichtsseite. Er merkt aber, für ihn ist das nichts. Und deshalb heißt der Song auch Für mich. Ausgesucht von der Musikredaktion Hugo Uerdens Für mich.

0: Hugo Uerdens für mich.
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1: 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Um kurz vor 2:30. Satellitentechnik, ne, die Speerspitze der menschlichen Entwicklung. Ein Meilenstein der Forschung, das Beste vom Besten im Bereich Technik. Wir können diese Sachen für gute Technik nutzen, also diese Technik für gute Sachen, so rum, für böse Sachen auch. Und wir können es nutzen, um uns Pinguinkacke anzugucken, weiß Sabrina Loy.
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3: Wenn Pinguine mehr Fisch essen, sieht ihre Kacke etwas anders aus, als wenn sie mehr Krill fressen. Zumindest die spektrale Signatur, die auf Satellitenbildern zu sehen ist, unterscheidet sich dann. Forscher haben sich das zunutze gemacht, um zu rekonstruieren, wovon Adelie-Pinguine in der Antarktis sich vor allem ernährt haben. Das Team hat Satellitenbilder aus den Jahren 1984 bis 2013 ausgewertet. Das Ergebnis steht im Fachmagazin Current Biology. Wo es mehr Meereis gab, fraßen die Pinguine häufiger Fisch. Schrumpfte das Meereis, stand häufiger Krill auf dem Speiseplan. Krill, also die kleinen Krebse, sind aber nicht so nahrhaft wie Fisch. Außerdem zeigte sich, Kolonien mit einem höheren Krillanteil in der Nahrung gingen langfristig häufiger zurück. Die Forschenden sehen darin einen Hinweis, dass der Klimawandel die antarktischen Nahrungsnetze verändert und das auch Folgen für die Pinguinbestände hat. Eine ältere und eine jüngere Person im selben Grab. Da liegt die Idee nahe, dass es vielleicht Mutter oder Vater plus Kind waren. Doch im Mittelalter in Schweden war das wohl eher selten. Ein Team der Uni Stockholm hat DNA-Analysen bei Verstorbenen in Friedhöfen an mehreren schwedischen Orten gemacht, bei insgesamt rund 140 Kindern und Erwachsenen. In den Gemeinschaftsgräbern fanden sich selten nahe Verwandte, allerdings gab es auf den Friedhöfen wohl eine Art Geschlechtertrennung. Und die galt auch schon für Mädchen und Jungen. Die Forscher finden es spannend, dass Kinder beim Begräbnis damals offenbar nicht viel anders behandelt wurden als Erwachsene. Sie können nur spekulieren, warum Menschen gemeinsam begraben wurden. Möglicherweise spielte entfernte Verwandtschaft eine Rolle oder eine andere soziale Bindung, etwa die Zugehörigkeit zu einer christlichen Gemeinschaft. Schweden wurde im Mittelalter erst vergleichsweise spät christianisiert.
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0: So, das ist das erste Geräusch von unserem Deutschlandfunk Nova Stadtsoundrätsel. Das war ja wohl eine Unverschämtheit. Oder wisst ihr, welche Stadt hier gemeint ist? Es zirpt, es plätschert und dann macht's das. So, ihr habt euch schon gemeldet unter der 030 8503 8503 per WhatsApp. Nele sagt, es wäre Ulm. Volker hat geschrieben, es kann nur Bremen sein, weil wir haben Natur gehört, wir haben Wasserplätschern gehört und dieses, was auch immer das ist. Er sagt, Volker, dass das der Fallturm gewesen sein könnte. Nadine dachte bei dem eher an eine Gangway, sagt deshalb, ja, Frankfurt am Main kann es sein. Also ich kann euch sagen, wir haben es noch nicht. Wir suchen eine andere Stadt. Eine Stadt, die diese Woche mit diesem Thema in den Nachrichten war.
1: In diesem Rohrnetz entsteht Fernkälte, unterstützt von der Natur, vom Stadtbach.
2: Also hier in der Innenstadt sind schon alle Gebäude, die an der Fußgängerzone hier sind, angeschlossen.
0: Also der Herr klingt jetzt für mich nicht nach Norddeutschland, ne? Also der kommt doch aus Süddeutschland. Es geht also um Fernkälte. Also Bremen ist dann jetzt raus wegen des Dialekts, dachte ich. Frankfurt dann eigentlich auch. Und diese Stadt hat einen Stadtbach. Führt uns jetzt schon mal weiter als das erste Geräusch, oder was meint ihr? Welche Stadt suchen wir da? Meldet euch per WhatsApp unter der 030 8503 8503. Es geht um ein Deutschlandfunk Nova Fanpaket. Also wenn ihr geschickt googelt, vielleicht müsstet ihr jetzt schon drauf kommen. Wir haben aber gleich auch nochmal eine Möglichkeit. Aber schickt gerne eure Wild Guesses per WhatsApp an 030 8503. 8503, schreibt mir gerne dazu, warum ihr das denkt. Welche Stadt suchen wir da?

0: Deutschlandfunk Nova hier. Ich bin verbunden live mit unserem Sportreporter Michael Augustin in New York. Michael, ist heute Abend irgendwas? Haben wir was verpasst?
1: WM-Finale, ne? Ja, 21 gut. Uhr deutscher Zeit, 15 Uhr Ortszeit.
0: Jetzt haben wir 40 Tage hinter uns. Die Männer haben gespielt mehr als 100 Spiele. Heute das Finale Spanien gegen Argentinien. Gestern, lass uns mal über dieses kleine Finale erstmal sprechen. Spiel um Platz 3. Eigentlich angeblich, Thomas Tuchel hatte ja vorher gesagt, da hat keiner Bock angeblich drauf. Am Ende Torfestival 6-4. Frankreich wurde besiegt von England. Wie viele Tore dürfen wir denn heute erwarten?
1: Ja, nicht 10, glaube ich. Also da müssten wir, glaube ich, schon ins Elfmeterschießen gehen. Dann könnten es auch 10 werden. Aber ja, die Franzosen hatten gestern auch im ersten Durchgang keinen Bock. Die Engländer von Beginn an. Beide Trainer haben ja jeweils 7 neue in ihre Startelf beordert. Bei den Engländern saßen Stars wie Kane und Bellingham zu Anfang draußen. Bei den Franzosen war das Ousmane Dembélé. Der wurde dann später auch eingewechselt. Aber heute werden wir, glaube ich, ein Spiel erleben, das mehr von Taktik geprägt sein wird. Die Spanier sind da ja in der Masterclass, was das angeht, unterwegs. Sie können eine Partie dominieren, sie können mit ganz viel Geduld immer wieder Angriffe vortragen, sich ihren Gegner zurechtlegen. Die Argentinier können das auch und die können natürlich auch in Kombination mit den zehntausenden argentinischen Fans im Stadion einen Rückstand aufholen, wie es ja auch im Halbfinale gegen England der Fall gewesen ist. Also ich glaube, es wird nicht ganz so spektakulär, vielleicht auch nicht mal im Ansatz so spektakulär wie gestern, aber es wird trotzdem ein unterhaltsames Spiel werden.
0: Wir dampfen das ja immer gern runter auf das Zusammentreffen der Superstars, Messi und Jamal, zwei Generationen von Fußballern. Viele haben vielleicht dieses Foto gesehen, wo Messi das Baby von Jamal badet, also Jamal als Baby. Wen siehst du da heute vorne von den beiden?
1: Also Lamine Yamal, der hatte ja im April einen Muskelriss und brauchte so ein paar Spiele, um hier so richtig bei dieser Weltmeisterschaft anzukommen, ist dann von Runde zu Runde stärker geworden. Lionel Messi hat ja jetzt zwei Spiele nicht getroffen, aber war der entscheidende Mann trotzdem im Halbfinale gegen England, weil er eben die beiden argentinischen Tore vorbereitet hatte. Auch das ist, finde ich, ausgeglichen. Also die Argentinier sind mehr von Messi abhängig als die Spanier von Lamine Yamal, so würde ich mal sagen. Ansonsten kann man die beiden Karrieren gar nicht vergleichen, weil Lamine Yamal am Anfang seiner Karriere steht. Der ist erst vor ein paar Tagen 19 Jahre alt geworden. Und Lionel Messi am Ende seiner Karriere, der ist 39 und hat ja auch bei Instagram einen sehr emotionalen Post noch veröffentlicht. Ein Foto, ein Gruppenfoto hat er dort hochgeladen mit allen Spielern und Betreuern. Und er schrieb dann, egal was morgen, also heute passiert, diese Gruppe hat bereits eine Geschichte geschrieben, die wir nie vergessen werden. Eine, die niemand auslöst. Löschen kann. Auf geht's Argentinien. Für mich sind das Abschiedsworte. Also möglicherweise wird das heute das letzte Länderspiel für Messi sein.
0: Was wir auch sagen können, es wird auf jeden Fall ein Finale, das es so noch nie gegeben hat. Ne? 90 Minuten Show vor dem Anpfiff. Unter anderem Robbie Williams ist dabei. Dann eine große Show in der Halbzeit, getimed auf so ungefähr 25 Minuten. Da sind wir, glaube ich, gerade. Ne? Für wen ist das schlimmer? Für den Rasen oder für die Spieler?
1: Das ist eine gute Frage. Also die Spieler, die werden sich irgendwie fit halten müssen. Es heißt ja, wenn man länger als 15 Minuten dann runterkühlt, dann steigt die Verletzungsgefahr. Also das ist ein Risiko. Und der Rasen, der ist ja eh schon schlecht im Finalstadion. Der wurde jetzt 2 Wochen geschont. Da gab es ja Kritik vieler Spieler. Der sei hart, der sei uneben, der sei stumpf, der fühle sich wie Kunstrasen an. Das letzte Spiel war das Achtelfinale zwischen Brasilien und Norwegen vor 2 Wochen. Und seitdem waren die Greenkeeper im Dauereinsatz. Aber natürlich leidet der nochmal, wenn da ganz viele Stars drauf rumtrampeln auf diesem Rasen. Ich kann mir vorstellen, dass der Rasen das irgendwie hinkriegt. Die Spieler kriegen es auch hin. Aber gut ist es beides dann am Ende nicht.
0: Schauen wir uns das heute Abend an. 21 Uhr ist Anpfiff. Fußball-WM-Finale der Männer Spanien gegen Argentinien. Aus New York war das unser Reporter Michael Augustin. Danke dir. 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

0: 15 Uhr und pünktlich gucken wir, was los ist in der Welt. Das machen wir zusammen mit Raphael Krämer aus dem Nachrichtenteam. Hi Raphael.
1: Hallo.
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3: Bei einem Nachfolger für CDU-CSU-Fraktionschef Jens Spahn bleibt es möglicherweise nicht. Bundeskanzler Friedrich Merz kann sich auch einen Umbau seiner Regierung vorstellen. Merz hat im ZDF-Sommerinterview gesagt, es könne gerade eine Gelegenheit dafür sein. Er verwies aber mehrmals darauf, bei dieser Idee im Konjunktiv zu sprechen. Erst einmal wollen sich CDU und CSU in den nächsten Tagen auf einen neuen Vorsitzenden für ihre Abgeordneten im Bundestag einigen. Merz lehnte es ab, in dieser Frage schon konkret über Namen zu sprechen. Jens Spahn war gestern als Unionsfraktionschef zurückgetreten. Er hatte sich diese Woche mit seinem Mann als Eltern eines Kindes präsentiert, das von einer Leihmutter zur Welt gebracht wurde. Solche Leihmutterschaften sind aber in Deutschland verboten. Die CDU lehnt sie ab. Auch Jens Spahn hatte sich erst vor wenigen Monaten noch kritisch geäußert, als die Leihmutter in seinem Auftrag schon schwanger war. Im Krieg gegen die Ukraine hat Russland einen der bisher größten Angriffe auf die ukrainische Hauptstadt Kiew geflogen. Präsident Volodymyr Zelensky sprach von 40 Raketen und 120 Drohnen. Nach Behördenangaben wurden auch wieder mehrere Wohnhäuser beschädigt. Auch aus anderen ukrainischen Regionen wurden russische Angriffe gemeldet. Die Ukraine reagierte nach Angaben Zelenskys mit Drohnenangriffen auf Ölanlagen in Russland. Auch Tanker im Schwarzen Meer wurden demzufolge getroffen. In Spanien ist ein Waldbrand in der Nähe von Madrid außer Kontrolle. Bisher sollen durch das Feuer nordöstlich der Hauptstadt rund 13.000 Hektar verbrannt sein. Das ist ungefähr die Fläche einer mittelgroßen Stadt. Die Flammen sollen sich nach einem Medienbericht allein in der Nacht auf Sonntag um 14 Kilometer weiter voran bewegt haben. Bei Madrid sind mehr als 500 Einsatzkräfte damit beschäftigt, Brandschneisen anzulegen, damit sich das Feuer nicht weiter ausbreitet. Nach Angaben der Regionalregierung ist es bisher wenigstens gelungen, das Feuer von Ortschaften fernzuhalten. Es sind aber 20 Gemeinden mit insgesamt etwa 800 Einwohnern evakuiert worden. Die Waldbrandgefahr ist in Spanien gerade unter anderem wegen einer Dürre besonders hoch. Der Klimawandel erhöht die Wahrscheinlichkeit dafür, weil er zu langen Perioden mit Trockenheit und Hitze führt. Die FIFA rechnet damit, dass die aktuelle Fußball-WM in den USA, Mexiko und Kanada rund 15 Milliarden Dollar einspielt. Die Zahl wurde auf der FIFA-Seite veröffentlicht. Das wäre ein Rekord. In Katar vor 4 Jahren lagen die Einnahmen bei knapp 6 Milliarden Dollar. Ein Großteil der Einnahmen geht an die 211 Mitgliedsverbände. Heute Abend steht bei der WM das Finale und die Abschlussfeier an. In einem Stadion bei New York trifft der Titelverteidiger Argentinien auf Europameister Spanien. Los geht es um 21 Uhr unserer Zeit.
2: Das Wetter.
3: Heute sind viele Wolken dabei. Sie bringen auch mal Schauer oder Gewitter. Im Südwesten Deutschlands ist es sonniger bei 17 bis 26 Grad. Morgen bleibt es im Norden und Osten wechselhaft. Im Süden wird es wieder sonnig bei 20 bis 26 Grad.
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0: Wir kommen des Rätsels Lösung näher. In unserem Stadtsound-Rätsel. Wir suchen eine Stadt. Klar, wir haben uns schon vom Dialekt her, von den O-Tongebern auf Süddeutschland eingeschossen. Freiburg haben wir hier von Willi, hat geschrieben über WhatsApp 030 8503 8503. München kam jetzt auch ganz oft. Beide haben ja Fließgewässer in der Stadt. Einen Hinweissound hätte ich gleich noch. Wir schaffen das gemeinsam. Das macht Spaß mit euch.
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0: Also wenn ein Rätsel Demokratie wäre, dann wären wir auf jeden Fall schon bei München. Wir haben ja ein Fließgewässer gehört eben. Und dann haben wir noch Natur gehört. Da ist München natürlich in der Tat sehr weit vorne dabei. Freiburg haben wir aber auch gelesen von Willi. Hat geschrieben per WhatsApp unter 030 8503 8503. Klar, Freiburg hat auch einen Stadtbach und der sorgt auch für Kühlung. Darum ging es ja irgendwie, über Stadtkühlung auf eine bestimmte Art und Weise. Da hat aber auch Martin geschrieben, dass er denkt, er fände Wuppertal würde auch passen, weil wir hatten ja dieses komische Geräusch. Und dann meinte er, das wäre der Elefant Tuffy, der aus der Schwebebahn in die Wupper gefallen wäre. Kann natürlich sein. Also jetzt hätten wir alles, was Fließgewässer hat, Freiburg, Wuppertal und München. Aber wir haben ja noch einen Hinweis, das wäre dieser hier.
1: Und in 10 Sekunden geht's los. Wir zählen runter. 7, 6, 5, 4, 3, 2, 1.
2: Ortschaft ist auf der friedlichen Wiesen.
0: Ja, come on. Jetzt wissen wir auf jeden Fall Bescheid von dem sehr schweren Geräusch am Anfang zu diesem Hinweis. Für alle, die es noch nicht gecheckt haben, am Ende. Wenn ihr schnell noch schreiben wollt, 030 8503 8503. Welche Stadt suchen wir da? Es geht um ein Deutschlandfunk Nova Merch-Paket.

0: Ihr seid süß. Jetzt haben die, die eine andere Stadt aufgeschrieben haben, wie zum Beispiel Wuppertal oder Freiburg, die haben dann doch nochmal ihre Meinung geändert, haben geschrieben, Leute, es ist München. Und damit seid ihr richtig. Das letzte Geräusch hat uns auf den richtigen Weg gebracht. Und Luke wusste das aber schon nach dem, 14.47 Uhr hat er geschrieben, nach dem zweiten Geräusch sicher. Und hat sogar noch strebermäßig geschrieben, dass wir 2021 schon über Fernkälte gesprochen haben. Also well recherchiert, Luke. Und du hast hier wahrlich unser Deutschlandfunk Nova Merch Paket verdient. Das schicken wir dir ganz schnell zu. Ja, es ging um Fernwärme in dieser Woche, die dann in Fernkälte aber jetzt umgewandelt wird. Fernwärme kennen wir alle, Fernkälte noch nicht. Und das möchte München eben machen.
1: Die Kühlkammer Münchens, sie liegt in 25 Metern Tiefe unter dem Herzen der Stadt. In diesem Rohrnetz entsteht Fernkälte, unterstützt von der Natur, vom Stadtbach.
2: Wir haben die größte Fernkältezentrale in ganz Deutschland, sind deswegen schon Vorreiter, würde ich sagen. Aber nichtsdestotrotz, die Sommer werden immer heißer, müssen wir noch schneller vorankommen als bisher. Und deswegen planen wir neben der Wärmeplanung, die wir schon haben, auch eine Kälteplanung.
1: In München reduziert die Fernkälte den Stromverbrauch der Stadt um 2/3, verglichen mit Klimaanlagen. Und so wird im Süden schon die nächste Kältezentrale ausgebaut. Dann ist der Norden mit seinen Tech-Playern dran.
0: Luke kann mit Fernkälte feiern. Vielen Dank euch allen, dass ihr mitgemacht habt beim kleinen Städtesound-Rätsel. Das hat großen Spaß gemacht. Ich hoffe, wir spielen das öfter.

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2: Wer einen Menschen mit Demenz pflegt, kümmert sich oft rund um die Uhr und gerät dabei selbst an seine Belastungsgrenze. Ein Online-Therapieprogramm könnte Angehörigen helfen, besser mit dieser Belastung umzugehen. In Großbritannien haben Forschende ein 8-teiliges Online-Programm mit knapp 500 pflegenden Angehörigen getestet. Es soll dabei helfen, mit belastenden Gedanken und Gefühlen besser umzugehen. Zusätzlich konnten sie sich bei Bedarf von geschulten Mitarbeitenden unterstützen lassen. Im Fachmagazin The Lancet Regional Health Europe schreiben die Forschenden, dass die Teilnehmenden nach 3 und nach 6 Monaten über weniger Angst- und Depressionssymptome berichten als Menschen, die nur die übliche Unterstützung erhielten. Das Team sieht in dem digitalen Angebot eine Möglichkeit, pflegende Angehörige niedrigschwellig zu unterstützen, gerade weil viele die Menschen, die sie pflegen, nicht allein lassen können und deshalb nur schwer Selbsthilfe in Anspruch nehmen. Sollte es ein generelles Tempolimit auf deutschen Autobahnen geben? Über diese Frage wird immer wieder diskutiert. Schätzungen der Björn-Steiger-Stiftung zufolge könnte eine Geschwindigkeitsbegrenzung Leben retten. Deren Unfallforscher Siegfried Brockmann hat der deutschen Presseagentur gesagt, bei einer Maximalgeschwindigkeit von 130 km pro Stunde gäbe es wohl zwischen 25% und 30% weniger Todesopfer auf Autobahnen. Das wären bis zu 90 Menschen im Jahr. Laut dem Statistischen Bundesamt starben letztes Jahr in Deutschland insgesamt mehr als 2.800 Menschen bei Unfällen im Straßenverkehr. Laut Brockmanns Untersuchung waren es auf Autobahnen fast 300. Der Forscher schlägt deshalb vor, ein Tempolimit ein Jahr lang zu testen, um einen realen Vergleich zu haben. Er geht auch davon aus, dass unfallbedingte Sperrungen und Staus weniger werden. Pflanzen wachsen nicht irgendwohin. Ihre Triebe wollen ans Licht und die Wurzeln im Boden ans Wasser. Eine neue Studie im Fachjournal Science zeigt jetzt noch einen weiteren cleveren Trick. Pflanzenwurzeln machen im Boden einen Umweg um eine andere verrottene Pflanze, weil die Mikroorganismen, die totes Pflanzenmaterial zersetzen, ihnen gefährlich werden können. Bei verrottendem tierischem Material machen die Wurzeln dagegen keinen Umweg. Da sind andere ungefährliche Mikroorganismen aktiv. Das Forschungsteam hat dem Trick einen eigenen Namen gegeben, ein griechisches Fachwort, Saprotropismus. Die Forschenden haben das Ganze bei mehreren Ackerpflanzen beobachtet und glauben, dass es noch weiter verbreitet sein könnte.
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1: Musiker aus Dortmund, lebt in Hamburg jetzt und macht da auch diese Musik. In dem Song geht es um Mobbing, reden wir gleich drüber und hören wir auch gleich nochmal in ganz. Er hat da nämlich seine eigenen Erfahrungen gemacht und die verarbeitet er da in dem Song. Baumgart ist 22 Jahre alt und seine Musik ist schon fett produziert. Das ist aber kein Zufall, hat er im Interview erzählt, weil er da wirklich auch viel Herz reinsteckt.
2: Boah, ich glaube, das ist echt so durch dieses immer wieder sich dran setzen. Also ich produziere selber auch und habe das so ein bisschen, ja, habe damit angefangen, als ich glaube ich so 14, 15 war. Und das ist echt so jeden Tag hinsetzen und machen. Und am Anfang klingt das echt scheiße.
1: Ja, irgendwie so bei Magic's Music Maker irgendwie Beats. So haben wir, glaube ich, viele angefangen irgendwie.
2: Ja, mit so einer gecrackten FL Studio Version.
1: Ja.
2: Und dann setzt du dich hin und benutzt die Drum Machine und versuchst dann irgendwelche Beats zu bauen.
1: Also quasi aber autodidaktisch, du hast dir das selber beigebracht alles.
2: Genau, ja, voll.
1: Eigentlich hättest du es nicht weit gehabt von Dortmund nach Köln. Du bist jetzt auch aus Dortmund gekommen, ne? Aber du wohnst in Hamburg. Warum ist das Hamburg geworden?
2: Ich habe ja mein Management kennengelernt, vor 2 Jahren. Mhm. Und die kommen aus Hamburg. Und ich bin immer eine Zeit lang sehr oft zwischen Dortmund, Berlin und Hamburg dann unterwegs gewesen. Und um das einfach ein bisschen einzuschränken, habe ich mir gesagt, okay, komm, ich ziehe nach Hamburg, weil es ist die goldene Mitte. Und ich habe ja mal in Berlin gewohnt und das habe ich dann nach 6 Monaten wieder über Bord geworfen.
1: Ja, why? Weil es ist ja immer so die Entscheidung als Künstler, Künstlerin, Hamburg oder Berlin?
2: Ja, ich habe Jura studiert tatsächlich in der Berlin-Zeit und das hat mir nicht gefallen. Ich bin gerade aus der Schule raus, habe mein Abi fertig gehabt und habe dann wollte dann schnell nach Berlin. Auch vor allem wegen der Musik. Also da war schon so dieses Ding, cool, ich möchte jetzt Musik machen und dachte, ich muss noch was Festes machen, dass ich was in der Hinterhand habe. Hab dann aber gemerkt, dass mich das mega unglücklich macht. Und ja, so ist dann halt der schlimmste Ort ist in mir drin auch entstanden. Also wenn die erste Single, die rausgekommen ist in der Zeit, weil ich echt mega unglücklich war in Berlin. Und hab dann die Entscheidung getroffen, zurückzuziehen nach Dortmund.
1: Also hat die Stadt auch einen Teil dazu beigetragen oder war es einfach nur ein scheiß Studium?
2: Nee, die Stadt auch. Mhm. Also es war einfach overwhelming. Wenn du 18 bist und du kommst aus Dortmund und du ziehst nach Berlin.
1: Ja, schon.
2: Es ist schon echt groß und es ist einfach sehr, sehr viel auf einmal. Und das war dann in dem Moment, ja, war sehr stressig. Mittlerweile würde ich es, glaube ich, wieder cool finden. Mhm. Man ist ja älter geworden. Aber zu dem Zeitpunkt wusste man noch nicht, damit umzugehen.
1: Ja, hast ja gesagt, es gibt diesen Song mit Berlin-Bezug. Deine Songs sind sehr persönlich, ne? Die Storys kommen aber auch nicht von ungefähr. In Loser zum Beispiel, da hast du ja über deine Zeit in der Schule gesungen. Mobbing, hast selber drunter gelitten. Was hat die Zeit mit dir gemacht?
2: Also in der Zeit selber war man sehr alleine, sehr einsam und ja, man hatte nicht so wirklich mehr Lust auf alles so. Also man ist dann geflüchtet vor sich selbst auch ein bisschen, weil man immer das Feedback von anderen bekommen hat, du bist nicht gut genug, du bist nicht gut genug.
1: Gar nicht gut genug.
2: Ja. Und du bist irgendwie anders und komisch und das war so ein bisschen das Ding. Und ich bin durch die Zeit aber im Nachhinein gegangen und habe für mich aber gelernt, dass es nicht so ist und dass es eigentlich cool ist, ein Loser zu sein, weil ich immer meinen Weg gegangen bin und versucht habe, dieses ganze Mobbing irgendwann zu ignorieren und dass ich halt nicht der bin, der mir gesagt wird, der ich bin von anderen.
1: Das heißt, das Songschreiben oder drüber singen hat dir geholfen, da jetzt ein bisschen so den Frieden mitzuschließen?
2: Ja, auf jeden Fall. Auch einfach an Ziele festzuhalten. Und nicht darauf zu hören, ob andere sagen, ey, das ist nicht dein Ding, wieso machst du das überhaupt, sondern das einfach auf sich selbst zu vertrauen und da durchzugehen. Und es war eine harte Zeit, weil ja, man hat dann irgendwann so Selbstzweifel bekommen immer mehr und hat dann aber gemerkt, cool, irgendwie funktioniert es aber doch. Ich bin jetzt bei Universal unter Vertrag und darf das leben, wo alle immer gesagt haben, oh, der mit seiner Musik. Und das ist einfach schon das Zeichen dafür eigentlich, dass man daran festhalten sollte und dass es egal ist, was die einem sagen.
1: Hier ist er, der mit seiner Musik. Baumgart bei Deutschlandfunk Nova mit Morgen früh.
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0: Baumgart war hier bei mir zum Interview, haben wir gerade gehört, hier mit Morgen früh. Ja, dieses Jahr, das war ein sehr aufregendes Jahr für ihn. Neue Songs, neuer Plattenvertrag, Festivals stehen jetzt an. Er hat ja eben gesagt, viele haben ihn vorher belächelt, so mit, ach du mit deiner Musik. Jetzt läuft er im Radio, spielt vor tausenden Leuten. Und deswegen habe ich Baumgart gefragt, wie doll sich sein Leben verändert hat.
1: Boah, mein Leben hat sich insofern verändert, dass ich mir um andere Sachen Gedanken mache jetzt, auch vor allem in der Musik.
2: Altersvorsorge.
1: Ja, aber vor allem, ich habe ja sehr lange im Studio gesessen und hatte nur Studioarbeit. Und jetzt das auf die Bühne zu bringen, ist ja ein komplett anderes Ding. Also man macht sich Gedanken darüber, wie will man eine halbe Stunde Set spielen oder eine Stunde? Wie kann man das gestalten? Man spielt live und sitzt auch mal beim Radio wie heute. Ja. Und das sind so Sachen, die echt spannend sind und total viel Spaß machen gerade, weil es neue Dinge sind, die passieren. Und ich würde sagen, es hat sich schon, 180-Grad-Wende ist schon passiert, auch dadurch, dass man noch mehr unterwegs ist und andere Sachen macht. Und ja, es fühlt sich alles total toll an, auch dass die Musik endlich rauskommt.
0: Ja, aber das stelle ich mir schon krass vor, wenn du, also du bist ja jetzt auch auf Festivals unterwegs, also Tour wirst du sicherlich auch geplant haben. Wenn ich dich jetzt sehe als Computerkind, das so seine Beats so ein bisschen und seine Musik am Computer macht und jetzt plötzlich ist das draußen, jetzt wird es auf der Bühne präsentiert, du hast Feedback von Leuten, das ist ja krass.
1: Ja, es ist unfassbar krass. Vor allem, wenn man ja schon echt lange Musik gemacht hat und das immer davon geträumt hat, dass es mal so kommt. Es ist schon echt eine sehr, sehr große Ehre auch und ich bin mega dankbar, dass die Leute das auch so annehmen und dass ich diese ganzen Möglichkeiten bekomme, weil das ist ja echt nicht selbstverständlich. Und es macht mich einfach sauglücklich, dass ich das gerade so leben darf.
0: Hm. Bist du aufgeregt, wenn du das jetzt präsentierst, alles auf der Bühne, Festival meinetwegen?
1: Auf jeden Fall. Es macht halt sau Spaß und ich glaube aber, dass der Adrenalin einem auch hilft, dabei nicht den Fokus zu verlieren. Und ja, jedes Mal ist die Auftrittssituation neu. Hm. Es ist live. Ja. So, jedes Mal kann etwas passieren, was man nicht vorhersieht oder vorhersehen kann. Und deswegen ist es immer aufregend.
0: Du giltst offiziell, sagen wir mal, dieses Wort Newcomer, das bist du. Weiß nicht, will ich jetzt gar nicht fragen, wo siehst du dich in 10 Jahren? Du darfst aussuchen, weil Newcomer. Willst du erzählen, wo du 2036 stehst, also in 10 Jahren? Oder 2027, nächstes Jahr? Denken wir in Baby Steps vielleicht?
1: Nee, ich denke schon in Big Steps. Mhm. Also 36 wäre natürlich cool, wenn man, also das sind meine Träume so, vielleicht eine Arena-Tour zu spielen. Mhm. Also das, ja. Und ich denke auch groß und versuche das immer auch mit großen, also mir große Ziele zu setzen, an denen ich weiterarbeiten kann und ja.
0: Wir werden hier gleich drüber sprechen über Sommergetränke, da bist du wieder weg, aber es gibt trockenen Weißwein mit Zitronenlimo. Wäre das was für dich?
1: Schon auf jeden Fall. Ja. Mhm. Aber wobei, ich habe es noch nicht probiert.
0: Ach, doch, ist ja was, glaube ich. Ja. Gehen wir gleich mal rein. Was ist dein Lieblingsgetränk so für einen lauen Sommerabend? Oder Backstage beim Festival?
1: Boah, nach der Show ein Bierchen und vor der Show ein Wasser oder ein Spezi.
0: Ja, keins. Ja, man muss schon nüchtern bleiben, ne? Gerade wenn es warm ist.
1: Ja, schon. Ich bin auch jemand, der vor der Show sehr gerne nüchtern bleibt, um einfach das mit klarem Verstand alles zu erleben.
0: Mhm. Und guckst du WM-Finale?
1: Weiß ich noch nicht. Ich guck's eigentlich schon sehr gerne, aber ich weiß nicht, ob ich die Zeit finde. Und ich werde es wahrscheinlich miterleben, so übers Handy. Und bin gespannt, aber ich finde es halt schade, dass Deutschland raus ist. Aber bin gespannt auch, wer jetzt gewinnt.
0: Danke für das Interview, Baumgart. Und hier ist sein persönlicher Song, über den wir gesprochen haben, über seine Mobbing-Erfahrungen, singt er in Loser.

0: Woran denkt ihr, wenn ihr das Wort Sherry hört? Wahrscheinlich an die leicht verstaubte Vitrine bei Oma im Wohnzimmer, ne, direkt neben den Häkeldeckchen. Ein kleiner süßlicher Schluck aus dem winzigen Gläschen, der da seit gefühlt den 70ern irgendwie auf seinen großen Einsatz wartet. Das allerdings ist nicht mehr so up-to-date gerade. Es ist voll das Everyday-Getränk, nicht von spanischen Omas oder Opas, sondern alle trinken Sherry da, wo er herkommt, in Andalusien. Sherry kommt aus Andalusien und in Jerez, aus der Stadt, wo er herkommt, da habe ich mir erklären lassen, wie das funktioniert. Also ein bisschen Oma ist schon noch im Fass, weil von so einem Sherry-Fass, da wird immer nur von oben so ein bisschen abgezapft. Deshalb ist Sherry immer unglaublich alt.
1: Wir entnehmen maximal ein Drittel, eine kleine Menge. Sie können sich vorstellen, im Fass sind immer kleine Teile. Die sind ja noch viel älter, weil das Fass ja nie leer wird. Also bei 20, 30 Jahren haben wir kleine Partikel, die können 100 Jahre alt sein.
0: Das ist Ulrike Eisenbeutel. Sie arbeitet für eine der größten und ältesten Sherry-Kellereien von Jerez, für die Bodega Tradición. Sherry trendet gerade weltweit.
1: Sherry ist wieder total in Mode gekommen. Also junge Sommeliers, Weinfachleute, Weinakademiker, also alle sind jetzt total wild auf Sherry. Egal, ob jetzt pur getrunken wird als Cocktail oder ob wir ihn zum Kochen verwenden. Wir sagen immer, uns ist alles recht.
0: Ich finde sie so cute, was sie sagt. Ne? Eine Bodega freut sich halt darüber, dass die ganze Welt wieder Sherry trinkt. Die Gen Z mag es am liebsten süß als Cocktail, haben wir eben gehört. Und ich mag das auch sehr, weil Sherry in Spanien ist einfach ein anderes Ding. Wird zum Essen getrunken und ist nicht dieser zuckersüße, klebrige Likör, sondern eher so wie ein sehr, sehr trockener Weißwein. Ja, und da tut ein Schluck Zitronenlimon nicht schlecht.
1: Das ist sehr erfrischend. Man muss ein bisschen vorsichtig sein, weil das ist eine Mischung aus Fino mit 7-Up oder Sprite. 50-50 normalerweise die Mischung. Eiswürfel, Minzblättchen rein und das war's. Sehr, sehr gut, sehr frisch, wird kalt getrunken. Und da muss man halt ein bisschen vorsichtig sein, weil die 15% Alkohol, die verschwinden ja nicht, wenn man ein bisschen Sprite dazu gibt. Ne?
0: Da wurde im Hintergrund schön gezapft. Merkt euch das, Rebujito, trockener Sherry mit Zitronenlimo. Wir vertrauen den Spaniern, die wissen, wie das geht mit Trinken bei Hitze. Responsibly natürlich. Aber Rebujito ist ein sehr, sehr gutes Sommergetränk. Und welchen Song ihr dazu hören wollt zum Sommergetränk, das könnt ihr mir jetzt schreiben. Wir suchen ja den Deutschlandfunk Nova Sommersong 2026. Welcher soll es sein? Schickt mir eine WhatsApp an 030 8503 8503 oder schreibt uns das direkt in der Deutschlandfunk-App.
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0: Heute Abend. Ja, sagt er noch was. Heute Abend das WM-Finale der Fußballmänner. Da schraubt aber Deutschland schon am nächsten Turnier und ist jetzt einen Schritt weiter. Raphael Kremer hat die Infos. 16 Uhr haben wir. Hi, Raphael.
1: Hallo.
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1: Mehrere Medien berichten, dass es bestätigt sein soll. Jürgen Klopp wird neuer Fußball-Bundestrainer für das Männerteam. Nach Informationen von Bild und Sky gibt das Unternehmen Red Bull Klopp für den Trainerjob frei. Da ist er im Moment noch beschäftigt. Den Berichten zufolge soll Klopp Ende der neuen Woche seinen Vertrag unterschreiben und offiziell als neuer Bundestrainer vorgestellt werden. Klopp ist der Wunschkandidat des Deutschen Fußballbundes. Er soll auf Julian Nagelsmann folgen. Dessen Vertrag wurde frühzeitig aufgelöst wegen des frühen Turnier aus der deutschen Nationalmannschaft bei der Fußball-WM. CSU und CDU brauchen einen neuen Fraktionschef im Bundestag durch den Rücktritt von Jens Spahn gestern. Bundeskanzler Friedrich Merz hat im ZDF-Sommerinterview angedeutet, dass es möglicherweise weitere Wechsel beim Personal geben könnte. Er sagte, es könnte eine Gelegenheit sein, noch einmal über die Aufstellung der Bundesregierung nachzudenken. Wer der Nachfolger von Jens Spahn wird, steht wohl noch nicht fest. In Medienberichten wird unter anderem über Innenminister Alexander Dobrindt oder Kanzleramtschef Thorsten Frey spekuliert. Merz sagte im Sommerinterview, die Frage dränge nicht, in den nächsten Tagen stünden aber Gespräche in Parteigremien an. Die USA haben offenbar ein Atomkraftwerk im Iran angegriffen, das sich gerade im Bau befindet, zumindest nach iranischen Angaben. Die internationale Atomenergiebehörde will die Berichte prüfen. Sie geht aber davon aus, dass in der Anlage kein nukleares Material gelagert wurde. Das Atomkraftwerk befindet sich demzufolge noch in einem sehr frühen Baustadium. Auch der Iran hat wieder Angriffe in der Region geflogen. Nach Angaben aus Israel gab es Angriffe auf Jordanien. Aus Kuwait heißt es, dass ein iranischer Angriff ein Feuer in einer Strom- und Wasseraufbereitungsanlage ausgelöst hat. In Italien hat sich der US-Botschafter im Land Ärger mit einem Bootsausflug eingehandelt. Tilman Ferrita ist mit seiner privaten Megajacht in Venedig eingelaufen. Das hat für Proteste gesorgt und für Zusammenstöße von Demonstrierenden mit der Polizei. Nach Medienberichten protestierten bei der Ankunft des US-Botschafters mehrere hundert Menschen. Dabei versuchten Demonstrierende auch, sich der Yacht zu nähern und wurden zurückgedrängt. Einige Demonstrierende sollen Polizisten auch mit aufblasbarem Poolspielzeug beworfen haben. Die Proteste gegen den Auftritt des US-Botschafters richteten sich nicht nur gegen die US-Politik. Es geht auch um Arroganz, die Ferrita vorgeworfen wird. Seine Luxusjacht soll knapp 400 Millionen Euro gekostet haben.
2: Das Wetter.
1: Es ist oft eher bewölkt als sonnig. Einzelne Schauer und Gewitter sind möglich. Die Höchsttemperaturen liegen je nach Region bei 17 bis 26 Grad. Auch morgen bleibt das Wetter unbeständig, vor allem in der nördlichen Hälfte Deutschlands. Im Süden ist es dagegen oft sonnig mit Temperaturen wie heute.
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0: Ist es zurück in die Zukunft? Oder so, also es fühlt sich zumindest wieder so an. Frauen sind ja immer noch so benachteiligt, was Verdienst betrifft und was Care-Arbeit bei Kindererziehung betrifft, dass wieder gerne mehr geheiratet wird. So als Absicherung. Ob das eine gute Idee ist, das klären wir gleich.
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0: Deutschlandfunk Nova hier. Auch 2026, wenn ich mal an Spielplätzen irgendwie vorbeigucke, dann sind da allermeistens Mütter. Mütter, die Kinder erziehen und Männer, die arbeiten. Ist am Wochenende manchmal anders, aber so unter der Woche meistens Mütter. Trotz Elterngeld, ne, immer noch die Mehrheit. Kinder sind ein Armutsrisiko für Frauen, wenn sie nicht abgesichert sind. Und als so eine Absicherung sehen manche die Ehe. Haben wir darüber gesprochen mit Saskia Schlemmer, die ist Anwältin für Familienrecht, spezialisiert auf Eheverträge und Scheidungen. Sie sagt, auch heute noch ist eine der finanziell wichtigsten Entscheidungen im Leben einer Frau, ob sie Kinder bekommt oder nicht. Und spätestens dann mit Kindern sollte man wohl übers Heiraten wenigstens mal nachdenken.
1: Oft wird ja auch die Ehe so verteufelt und gesagt, damit beginnt dann irgendwie das Übel. Aber meistens ändert sich durch die Ehe erstmal nicht wirklich viel, sondern das, was sich wirklich auswirkt, auch auf deine Erwerbsbiografie, ist das Muttersein.
0: Mütter arbeiten zum Beispiel öfter Teilzeit oder haben komplette Ausfallzeiten, ne, wegen eben der Care-Arbeit, die nicht als Lohnarbeit angesehen wird. Eine Ehe kann das zumindest abfedern.
1: Ja, die Ehe gibt einen gewissen Schutz. Das muss man sich einfach klar machen. Als Ehepartner bist du besser geschützt, wenn du jetzt einfach heiratest und auch mit dem Ehevertrag des Gesetzgebers, dann hast du einen, ich nenne ihn oft Minimalschutz.
0: Minimalschutz heißt, selbst ohne oder mit schlechtem Ehevertrag gelten bestimmte Ansprüche, die man ohne Ehe nicht hätte.
1: Du hast zum Beispiel einen Trennungsunterhaltsanspruch. Den hast du nicht als nicht verheiratete Frau. Genauso wie den sogenannten Versorgungsausgleich. Der Versorgungsausgleich, unabhängig davon, ob eine Rente heute noch reicht, ja, diese Diskussion brauchen wir, glaube ich, an der Stelle gar nicht führen, ist es trotzdem so, dass Rentenpunkte im Rahmen der Scheidung geteilt werden. Und wenn du dann aus deinem Job ausgestiegen bist und eben keine Rentenpunkte mehr erwirtschaftest, kriegst du dann zumindest einen Ausgleich.
0: Also dieser Care-Arbeits-Gap mal von der anderen Seite gedacht, warum Frauen sich in der Beziehung oft nicht ausreichend um ihre finanzielle Sicherheit und Unabhängigkeit kümmern. Darum geht es in der neuen Episode unseres Podcasts Eine Stunde Liebe, ohne jetzt irgendwie die Verantwortung verschieben zu wollen vom Mann zur Frau. Also Männer können sich auch sehr doll an die eigene Nase fassen. Alle Infos findet ihr bei Eine Stunde.

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0: Deutschlandfunk Nova hier. Wir lieben ja unsere Friends, ne? Sonst wären es nicht unsere Freunde. Aber wie close seid ihr euch denn? Habt ihr schon mal zusammen Urlaub gemacht? Da trennt sich ja manchmal so die Spreu vom Weizen oder man merkt, wo es knarzen könnte. In unserem Podcast Facts and Feelings haben wir mal nach Antworten gesucht und mit Ali gesprochen. Die hat das genauso erlebt. Mit ihren Freunden und Freundinnen war sie unterwegs und am Anfang, also bevor es dann krass wurde, am Anfang waren es nur Kleinigkeiten.
1: Weil der eine ganz klar gesagt hat, nee, ich schlafe nicht im Auto oder in einem Zelt. Und der andere hat gemeint, so nee, der möchte so komplett low-budget reisen, am besten nur campen, nur im Auto, auch nur irgendwie Brot und Hummus essen und das war's.
0: Das alles ist passiert in Neuseeland. Also sie haben sich auch gegeben, ne, sind gleich sehr weit zusammen weggereist. Ali ist mit ihrem Freund extra um die halbe Welt geflogen, um einen anderen Freund da eben zu besuchen. Und dann, das fing an mit Hummus und Brot, dann schaukelt sich der Konflikt so weiter hoch und es eskaliert.
1: Ja, also die letzte Woche, da waren wir tatsächlich nur noch zu zweit, weil der Dritte im Bunde gesagt hat, das wird ihm zu viel. Der muss jetzt eine Woche früher nach Hause fliegen. Also da musste ich auch echt schlucken, weil ich war auch da ein bisschen angepisst auf jeden Fall.
0: Ja, wer wäre das nicht, ne? Aber warum passiert sowas? Warum kommen wir in solche Situationen mit unseren Freunden und Freundinnen, die uns ja eigentlich sehr nahe stehen? Haben wir drüber gesprochen mit Tourismussoziologin Kerstin Heuwinkel. Die hat eine mögliche Erklärung dafür. Ja, vielleicht kennen wir unsere Freunde gar nicht so gut, wie wir denken.
2: Im Alltag sind wir ja alle gezwungen, gewisse Aktivität nachzugehen. Und im Urlaub ist ja möglicherweise die Chance da, dass ich einen ganzen Tag im Bett bleibe. Und das wird auf einmal sichtbar, dass wir sehen, hey, die anderen sind ja überhaupt nicht so aktiv oder sportverliebt, wie ich immer gedacht habe.
0: Kleiner Spoiler, Ellie hat sich nach dem Urlaub nochmal hingesetzt, alles reflektiert. Und jetzt ist sie so drauf und sagt, ja, eigentlich können wir das nochmal probieren, obwohl alles komplett eskaliert ist. 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

0: 16.30 Uhr haben wir. Sollten Oma und Opa im Heim einfach mehr kiffen? Forschung sagt ja, vielleicht schon. Das ist meine unqualifizierte Zusammenfassung. Mehr hat Matthias Wurms diese Woche berichtet.
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2: Zwei Wirkstoffe aus Marihuana könnten das Leben von Alzheimer-Patienten erleichtern. Forschende aus den USA haben in einer klinischen Studie festgestellt, dass eine spezielle Mischung aus THC und CBD die Unruhe von Menschen mit Demenz deutlich verringerte. Danach zeigten fast 90% der 120 Studienteilnehmer nach 12 Wochen eine generelle Verbesserung. Viele Menschen mit Demenz im späten Stadium leiden unter Symptomen wie Unruhe, Aufgewühltheit und Aggression, was auch für die Menschen, die sie betreuen, emotional belastend ist. Behandelt wird das bisher zum Beispiel mit Morphium oder Valium. Die haben aber nach Angaben der Forschenden viele Nebenwirkungen und die Wirkung ist begrenzt. Die Mischung aus THC und CBD wirkte in der Studie besser und hatte keine Nebenwirkungen. Die Forschenden sagen aber ausdrücklich, dass das von ihnen verwendete Medikament nichts mit den Cannabisprodukten zu tun hat, die man in der Apotheke bekommt. Die könnten im Gegenteil sogar schaden. Tiefseebergbau könnte lukrativ sein, ist aber sehr umstritten, weil völlig unklar ist, wie er sich auf die Ökosysteme am Meeresboden auswirkt. Erforscht wird aber eifrig, was sich da unten alles befindet. Ein japanisches Team hat jetzt rund um einen Unterwasserkrater unsichtbares Gold entdeckt, und zwar in erstaunlich hohen Konzentrationen. Anstatt wie in herkömmlichen Goldminen war das Metall nicht in Form von Goldkörnern vorhanden, sondern fest in Pyritkristallen eingeschlossen. Pyrit wird auch Narrengold genannt, weil es genauso glänzt und eine ähnliche Farbe hat wie echtes Gold. Hier war aber tatsächlich echtes Gold drin. Der Fundort liegt östlich der japanischen Insel Aogashima. Dort gibt es 3 aktive hydrothermale Felder am Meeresboden, aus denen heiße, mineralreiche Flüssigkeiten unter der Erdkruste hervortreten. Dort hatten die Forschenden auch schon sichtbare Goldkörner entdeckt. Deshalb haben sie das Pyrit von dort noch mal genauer untersucht.
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0: The Snuts. Defibrillator muss man erstmal auf Englisch aussprechen können. Ich habe sehr doll geübt. 16.37 Uhr haben wir und für Sie hätte ich Tickets umsonst. Das ist Anaïs. Sie ist auf Tour und macht da Stopp in Leipzig im schönen Werk 2. Ich war da auch schon mal. Das ist schön da. Das ist am 17. September. Bisschen Zeit zum Planen habt ihr noch, aber guckt mal in eure Kalender rein. Wenn ihr da dabei sein wollt und könnt, schreibt mir schnell an 030 8503 8503 per WhatsApp. Mit ein bisschen Glück seid ihr plus eins auf der Gästeliste und mit Anaïs, das ist hier bei uns überliefert worden, kann man sehr gut Abende und Nächte verbringen.
1: Ich verschwende regelmäßig meine Nächte, weil ich eine kleine Nachteule bin. Deswegen kam auch der EP-Name so zustande. Und ich würde sagen, letzte Woche erst war ich einfach nach einer Feier noch mal bis 6 Uhr morgens einfach für mich alleine wach, weil ich den Eindruck habe, jetzt recharge ich für mich noch so ein paar Stunden.
0: Da war sie für sich alleine, aber am 17. September könnte sie mit euch in Leipzig den Nacht verschwenden. Zwei Tickets hätte ich für euch zu verschenken, wenn ihr mir jetzt schnell was Nettes schreibt an 030 8503 8503 per WhatsApp. Und hier ist sie mit Valentino.

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1: Ich finde das schön und das wird ein gutes Konzert in Leipzig. Für das Konzert haben wir Tickets für euch. Plus eins könnt ihr da hingehen. Wenn ihr Glück habt, dann könnt ihr da noch jemanden mitnehmen. Also schreibt an 030 8503 8503 für das Konzert in Leipzig am 17. September 2020.

0: Deutschlandfunk Nova hier. Pommes sind lecker. Brauche ich euch nicht zu erzählen. Pommes sind sogar sehr lecker. Und um das zu feiern, war diese Woche Weltpommes-Tag. Ich habe mit niemandem Geringeren gesprochen als mit dem amtierenden Pommes-Weltmeister Siem Verbruggen aus Holland. Der hat eine Pommesbude in Utrecht und fährt auch Pommes mit dem Fahrrad aus. Und warum hat er gewonnen? Weil er einfach ein Geheimnis für ein geiles Rezept hat. Rosmarin im Frittieröl.
1: Darum habe ich dafür gekozen, um de rosmarijn, um de friet te blancheren in de rosmarijn, zodat de smaak van de rosmarijn in de friet trekt.
0: Sie mag auch total gerne Rosmarin-Mayo, also das Kraut hat diesem angetan. Die macht er immer in seinem Dapfriedwinkel in Utrecht, so heißt sein Pommesladen in den Niederlanden. Weil er aber die Pommes bei der Weltmeisterschaft pur servieren musste, also ohne Soße, hat er sich eben diesen Trick überlegt, Rosmarin nicht in die Mayo gepackt, sondern ins Fett. Das heißt, am Ende hatte er so Pommes, die so ganz leicht nach Rosmarin schmecken. Kann ich mir sehr, sehr gut vorstellen. Siem hat uns noch ein Geheimnis verraten, nämlich wie perfekte Pommes schmecken müssen.
1: An eine echte, zachte und smeuige Aardappelkonsistenz von binnen. Und eine krokante Buitenkant. Und er muss noch voll von Aardappelsmaak sein.
0: Klar, innen weich, außen knusprig, sagt er. Und die Kartoffel muss man noch auf jeden Fall herausschmecken. Also nicht tot frittieren, sondern nicht nur nach Fett schmecken. Dann sind die Pommes perfekt. Und Siem mag seine Pommes sowieso nicht mit so fancy Soßen, Curry, Ketchup oder irgendwas, sondern am liebsten nur mit einem Klacks Mayo.
1: Ja, das kann nur ein sein. Ich mag selbst Mayonnaise.
0: Also, am liebsten natürlich mit seiner Rosmarin-Mayo, aber der Geschmack der leckeren Pommes soll halt im Vordergrund stehen und die Soße soll nicht ablenken. Herzlichen Glückwunsch an den Pommes-Weltmeister Siem van Bruggen aus Utrecht und euch allen alles Gute nachträglich zum Weltpommestag.

Deutschlandfunk Nova ist hier 5:08. Bevor wir gleich in die Nachrichten gehen, herzlichen Glückwunsch an Maike. Maike ist dabei am 17. September in Leipzig beim Konzert von Anaïs. Hat geschrieben, dass die Musik immer so leicht klingt, dass es einem ein Lächeln ins Gesicht zaubert. Das stimmt, das kann ich sehr bestätigen. Und deswegen, Maike, zaubern wir dir ein Lächeln ins Gesicht. Plus eins bist du dabei im Werk 2 am 17. September. Das sind jetzt 2 Monate Vorfreude fast. Das ist doch schön. Danke euch allen fürs Mitmachen. Die Tour geht noch weiter. Wir haben bestimmt noch ein paar Tickets. Nicht traurig sein.

mit Luftbahn. In Deutschlandfunk Nova. Und hier kommt euer Sommerhit. Nein. Hättet ihr uns das zugetraut? Nee, das können wir besser. Wenn euch Despacito zu den Ohren raushängt, ist ja auch irgendwie schon über 10 Jahre her, dann seid ihr bei uns richtig. Wobei, also man muss schon zugeben, das Ding hat was. Aber nein, zu oft gehört. Wir wollen andere Sommerhits. Wir wollen den Deutschlandfunk Nova Sommersong 2026. Was ist der Song von eurem Sommer? Welcher gibt euch wunderbare Sommer-Vibes? Schickt uns eine WhatsApp an die 030 8503 8503 oder schreibt uns direkt in der Deutschlandfunk-App. Unser Deutschlandfunk Nova Sommersong. Der ist noch nicht, aber der ist auch sehr schön. Rikas. Side by side. Gleich haben wir 5 Uhr, dann gibt's Nachrichten.

0: by side.
1: Wir gucken mal, was los ist in der Welt, bringen uns auf den neuesten Stand mit den Nachrichten. Das machen wir zusammen mit Raphael Krämer. Hi Raphael.
2: Hallo.
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2: Bei der Fußball-WM steht heute Abend das Finale an, Spanien gegen Argentinien. Deutschland ist ja schon seit dem 16. Finale raus, stellt sich aber gerade für die nächste WM auf. Nach Medienberichten ist bestätigt, Jürgen Klopp kann neuer Bundestrainer für das Männerteam werden. Auf Seiten des Deutschen Fußballbundes war dieser Wunsch klar, offen war aber, ob Klopps aktueller Arbeitgeber ihn ziehen lässt. Er hatte bei Red Bull einen Vertrag ohne Ausstiegsklausel unterschrieben. Nach Berichten mehrerer Medien soll aber das jetzt entschieden sein. Red Bull lässt Klopp ohne Bedingungen aus dem Vertrag. Geplant ist offenbar, das am nächsten Freitag alles festzumachen und Klopp dann auch offiziell vorzustellen. Bei einem Nachfolger für CDU-CSU-Fraktionschef Jens Spahn bleibt es möglicherweise nicht. Bundeskanzler Friedrich Merz kann sich auch einen Umbau seiner Regierung vorstellen. Merz hat im ZDF-Sommerinterview gesagt, es könne gerade eine Gelegenheit dafür sein. Er verwies aber mehrmals darauf, bei dieser Idee im Konjunktiv zu sprechen. Erst einmal wollen sich CDU und CSU in den nächsten Tagen auf einen neuen Vorsitzenden für ihre Abgeordneten im Bundestag einigen. Merz lehnte es ab, in dieser Frage schon konkret über Namen zu sprechen. Jens Spahn war gestern als Unionsfraktionschef zurückgetreten. Er hatte sich diese Woche mit seinem Mann als Eltern eines Kindes präsentiert, das von einer Leihmutter zur Welt gebracht wurde. Solche Leihmutterschaften sind aber in Deutschland verboten. Die CDU lehnt sie ab. Auch Jens Spahn hatte sich erst vor wenigen Monaten noch kritisch geäußert, als die Leihmutter in seinem Auftrag schon schwanger war. Ein Bahnsicherheitsmann fällt infolge einer Rangelei mit einem Fahrgast aus einem Zug. Der Tatverdächtige kommt aber nicht in Untersuchungshaft. Das Amtsgericht Karlsruhe hat jetzt erklärt, warum es so entschieden hat. Demzufolge gibt es Zweifel daran, wie alles abgelaufen ist. Wie die genau aussehen, ist aber nicht bekannt. Der Tatverdächtige soll den Mann in dem Regionalzug angegriffen haben. Bei der Rangelei soll eine Türstufe so beschädigt worden sein, dass es ein Loch im Boden gab. Durch das fiel dann der Sicherheitsmann in voller Fahrt aus dem Zug. Er schwebt weiter in Lebensgefahr. Auf einem Open-Air-Konzert von Bad Bunny hat es Verletzte gegeben durch einen Hagelsturm. Auf das Konzertpublikum in Mailand in Italien prasselten laut Feuerwehr so große Hagelkörner ein, dass mehrere Menschen leicht verletzt wurden. Fans posteten Bilder von eiswürfelgroßem Hagel. Das Konzert war wegen des Unwetters zuerst unterbrochen und dann schließlich komplett abgebrochen worden. Das Gelände wurde nach Angaben des Veranstalters sicher geräumt. Das Bad Bunny-Konzert in Mailand war komplett ausverkauft, es soll aber nicht nachgeholt werden. Die Zuschauer bekommen ihr Geld zurück.
3: Das Wetter.
2: Es ist eher bewölkt als sonnig. Einzelne Schauer und Gewitter sind möglich. Die Höchstwerte liegen je nach Region bei 17 bis 26 Grad. Auch morgen bleibt das Wetter unbeständig, vor allem in der nördlichen Hälfte Deutschlands. Im Süden ist es dagegen oft sonnig. Die Temperaturen sind wie heute.
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1: No. Wenn ihr lieber ein gutes Buch lesen wollt, heute Abend statt Fußball zu gucken, dann hätte ich gleich einen sehr guten Ersatz für euch.
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0: Deutschlandfunk Nova hier um 10 nach 5. Im Datingleben, da sind es die Typen, die eher anstrengend sind. Orange Flag mindestens. Männer, die nicht so richtig wissen, was sie mit sich anfangen sollen. Wo komme ich her, wo will ich hin? Männer, die eher damit beschäftigt sind, rauszufinden, wie sie ihr Leben so auf die Reihe kriegen sollen. Das kann beim Dating nervig für die andere Person sein, gibt aber eine gute Geschichte her. Unser Buchtipp.
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2: wenn du den richtigen Fahrplan für dein Leben suchst. Was wäre gewesen, wenn? Lennart fragt sich das manchmal. Was wäre, wenn er geblieben wäre? Wenn alles so geblieben wäre, wie es war? Wenn er es hätte drauf ankommen lassen, wo wäre er dann jetzt? Und wie wäre er selbst? Vielleicht ist ja alles so geblieben, wie es war. Nur nicht hier, sondern irgendwo da draußen, vielleicht sogar nebenan oder ganz weit weg, in einer Parallelwelt. Während Lennarts Freundin Marion in der 28. Schwangerschaftswoche ist und ihm sein Sternzeichen erklärt, dass es so typisch für einen Fisch wie Lennart sei, zu zweifeln, währenddessen küsst er Jess in Australien. Sie sind gleich groß, sie haben immer noch großartige Gespräche und lebensverändernden Sex. Marion hofft, dass ihr Kind eine Waage wird und keine Jungfrau. Sie wird ihm ein persönliches Horoskop erstellen lassen, ist sich Lennart sicher. So wie für sich und Lennart auch. Er glaubt zwar nicht an Horoskope, aber gestimmt hat seins trotzdem. Muss man also einfach nur darauf achten, wie die Sterne stehen, welcher Mond wo vorbeischrammt und voilà, der Fahrplan fürs Leben steht. In einer Parallelwelt trifft Lennart sich regelmäßig mit seinem Vater. Ihre Vater-Sohn-Beziehung ist herzlich und stabil. In der Realität macht Lennart ihm aus der Ferne immer noch Vorwürfe, dass er die Familie für eine andere verlassen hat, für andere ein Vater ist und in einem anderen Elternhaus lebt. Am meisten verübelt ihm Lennart, dass es ihm gelungen ist, neu anzufangen. Aber wie fängt man neu an, wenn man nicht weiß, wo das Alte aufhört? Und wie kann man seine Leute einfach so zurücklassen, ohne ein schlechtes Gewissen? Von Lennart und seinen Zweifeln, ob er das Leben lebt, das er leben sollte, erzählt ein schönes und eigenartiges Buch. Es heißt »Wie Leben geht« und ist der erste Roman von Alex Dürer. Lennart steht an einem Punkt in seinem Leben, von dem ihm gewahr wird, dass er unmöglich umkehren kann. Er kann auch nichts nachträglich verändern, Dinge ungeschehen machen, Worte zurücknehmen. Er muss hinnehmen, was war. Er muss aushalten, was nicht war. Wie geht das? Lennarts Therapeutin sagt, er habe Verlustängste und deswegen sei er überloyal. Er will widersprechen, das Ja-Aber liegt schon bereit. Doch dann ist die Therapiestunde vorbei, die Zeit ist um. Er kann nicht sagen, was er sagen will. Und das ist meistens so, wenn er was sagen will, nicht nur in der Therapie. Die Therapeutin gibt ihm eine Hausaufgabe mit. Er soll Fragen beantworten. Fragen wie, was würden Sie anders machen, wenn Sie weder verurteilt würden, noch scheitern könnten? Lennarts großer Bruder David ist Ehemann, Papa und Lehrer. Lennart hat ihn früher für den unkonventionellsten der vier Geschwister gehalten. Jetzt ist er auf bestem Wege zum Schulrektor, der seinem Mähroboter von der Terrasse seines Reiheneckhauses beim Rundendrehen zuwinken kann. Die Kinder lieben David. Lennarts große Schwester Anna hat sich eine Zwei-Zimmer-Wohnung gekauft. Die ist genauso geradlinig und kühl wie sie. Beton, Stahl, Glas. Und gleichzeitig ist Anna immer schon so unbeugsam gewesen, hat sich nie angebiedert oder je damit gehadert, nicht gemocht zu werden, weil sie was Unbequemes sagt. Juli hingegen, Lennarts kleine Schwester, die jüngste der vier, weicht Konfrontationen aus. Sie liebt Meerestiere und weiß alles über sie. Einmal wäre sie fast ertrunken. Lennart fällt es schwer, Juli zu lesen,

0: Sie verreist allein, braucht niemanden, fürchtet sich vor nichts. Sie scheint sich selbst zu genügen. Und allein damit ist sie Leonard meilenweit voraus. Rastlos treibt der umher. Aber vielleicht ist es auch okay, ohne Fahrplan zu sein. Sich treiben zu lassen, dabei unverhoffte Entdeckungen zu machen und sich auch mal zu verirren.
1: 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Das war »Wie das Leben geht« von Alex Dürer.

0: Deutschlandfunk Nova hier und mitleidige Grüße an alle Menschen in Bonn. Da ist ja eine der wichtigsten Brücken der Stadt kaputt. Ist vor kurzem aufgefallen, so ach hoppala, da sollte jetzt besser mal keiner mehr drüber fahren. Das bedeutet seit Wochen für Bonn absolutes Verkehrschaos. Man versucht mit Fähren und kostenlosem Nahverkehr da irgendwie durchzukommen. Bundesverkehrsminister ist informiert. Die Brücken in Deutschland sind in schlechtem Zustand. Und doch gibt es Brücken, ja, die sind Jahrhunderte alt und gehen trotzdem noch. Die von den Römern. Warum viele von denen besser sind als moderne Brücken, das hören wir gleich in den Wissensnachrichten in 6 Minuten. Das ist Casper mit Emma.
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0: Haben die Römer bessere Brücken gebaut als wir? Haben wir diese Woche mit Matthias Wurms erörtert.
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2: Ja, es gibt ja in ganz Europa noch römische Gebäude, die heute noch stehen, während bei uns manche Brücken schon nach wenigen Jahrzehnten zusammenbrechen. Schon länger ist belegt, dass diese Langlebigkeit mit dem Beton der Römer zu tun hat. Genauer gesagt mit einer chemischen Reaktion zwischen vulkanischer Asche und Kalk darin. Dadurch entstand eine zementähnliche Verbindung, die Risse und Lücken auffüllte. Eine neue Untersuchung in der Fachzeitschrift Science Advances zeigt jetzt, dass auch ein anderer Prozess die Haltbarkeit des römischen Betons erheblich verbessert hat, die Karbonisierung. Die Forschenden haben ein 1900 Jahre altes Stück Beton aus einer Latrine von Kaiser Hadrian analysiert. Röntgenscans zeigten, dass Kalzit das Hauptmineral war, das den Beton zusammenhielt. Das wird auch heute in der Zementindustrie verwendet. Damals entstand es durch eine langsame Reaktion zwischen Kalk, Feuchtigkeit und Kohlendioxid aus der Luft. Und dieses Mineral füllte dann allmählich winzige Risse und Poren aus und machte den Beton dichter. Dadurch konnten weder Wasser noch schädliche Chemikalien eindringen und den Beton beschädigen. Kontaktlinsen gibt's bisher nur von der Stange. Bei weichen Linsen ist das meistens kein Problem. Wer aber harte Linsen braucht, zum Beispiel weil die Hornhäute unregelmäßig geformt sind, der sucht oft lange, bis die Linse richtig passt. Forschende der University of Waterloo in Kanada haben jetzt eine Methode entwickelt, um aus speziellen Silikonmaterialien individuell angepasste Linsen herzustellen. Sie werden mit Hilfe einer neuen 3D-Drucktechnologie direkt vor Ort beim Optometristen hergestellt. Dazu genügt oft ein einziger Termin. Silikon wird oft in Kontaktlinsen verwendet, weil es sicher und sehr sauerstoffdurchlässig ist. Aber die meisten Silikone sind nicht mit 3D-Druck kompatibel. Mit dem neuen Material und einem neuen Beschichtungsverfahren funktioniert das aber. Im Labor haben sich die Linsen auch schon bewährt. Jetzt sollen sie im Alltag getestet werden. Eine invasive Ameisenart breitet sich in Deutschland weiter aus und richtet massive Schäden an. Es geht um die große Drüsenameise Tapinoma magnum. Sie stammt ursprünglich aus dem Mittelmeerraum. Inzwischen wurde sie aber auch in mehreren Bundesländern entdeckt. Nach Funden in Baden-Württemberg, Rheinland-Pfalz, Hessen und Bayern gibt es jetzt erstmals auch Nachweise in Sachsen. Eingeschleppt wird die Ameise vor allem über den Import mediterraner Kübelpflanzen, etwa Olivenbäume. Die großen Drüsenameisen können sich zu Superkolonien mit Millionen Tieren zusammenschließen. Für Menschen sind sie ungefährlich, aber für die Infrastruktur kann es problematisch werden. Die Ameisen unterhöhlen Bürgersteige und Spielplätze und sie bauen ihre Nester gerne in Verteilerkästen oder Kabelschächten und verursachen dort Kurzschlüsse und Materialschäden. Dadurch kann die Strom- und Internetversorgung ausfallen. Ein verdächtiger Fund dieser Ameisen sollte deshalb bei der Gemeinde gemeldet werden.
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Heute ist Fußball-WM-Finale der Männer. Und wer im Stadion die eigene Mannschaft anfeuert, kriegt natürlich irgendwann Hunger. Bei uns in Deutschland ist es eigentlich eher immer dasselbe. Ne? Eine Halbzeitpause geht's ab zur Bude, Bratwurst im Brötchen oder eine Portion Pommes Schranke. Deutsche Trikots haben Senfflecken, wobei es da in deutschen Stadien jetzt auch mittlerweile Cooleres zu essen gibt. Aber was haben denn die anderen Stadien in dieser Welt so zu bieten? Erster Stopp, gucken wir nach Spanien. Wer da ins Stadion geht, braucht vor allem starke Zähne. Die spanischen Fans, die lieben nämlich ihre Pipas. Das sind gesalzene Sonnenblumenkerne. In der Schale wird dann schön gemümmelt, geknabbert. Passiert auch in vielen Balkanländern übrigens. Und dann gehen wir weiter nach Argentinien, gucken auf den Gegner von heute. Die Südamerikaner machen ja so aus einem Stadionsnack ein halbes Luxusgrillen, würde ich mal sagen. Da gibt es das legendäre Choripan. Ist eine super würzige, grobe Bratwurst, so würde ich es umschreiben. Frisch vom Holzkohlegrill in so einem knusprigen Baguette drin. Und jetzt kommt da oben drauf noch Chimichurri, also so eine sehr starke, scharfe Kräutersoße mit Knoblauch, Petersilie, Chili. Das klingt sehr geil nach Bratwurst 2.0. Aber mein Win ist übrigens das, was in mexikanischen Stadien serviert wird. Neben fantastischen Biermixgetränken sowieso, da gibt es Tostilocos, also verrückte Chips. Es wird dann einfach so eine Chipstüte genommen, die wird einmal quer aufgeschnitten. Dann hat man ja schon quasi den Teller, die Bowl in der Hand. Und dann kommt dann allerlei frisches Zeug drauf. Limette, Tomaten, Zwiebeln, Gurken. Und am Ende gibt das eine ganz wunderbare Bowl, die man dann in der Hand hat. Chips, also loaded Chips im Grunde genommen. Mit allem, was man haben möchte. Tostilocos ist, was du draus machst. Das finde ich sehr schön. Ein mexikanischer Stadionsnack. Was würdet ihr denn gerne mal probieren? Schreibt es mir gerne per WhatsApp 030 8503 8503. Was fehlt in deutschen Stadien als Snack? Ist das Alanis Morissette? Ja! Klassiker. Thank you. Back to

Ich habe ein schönes Ranking gefunden. In Deutschland Stadien gibt es nämlich mehr als nur die Bratwurst. Die Zeiten, in denen die Auswahl damit schon beendet war, sich eine Bratwurst mit Senf zu kaufen, die sind wohl vorbei. Es gibt richtig erstaunlich gutes Essen in Dortmund zum Beispiel. Na gut, da gibt es Currywurst, aber Pizza ist da sehr berühmt. Es gibt eine vegane Currywurst auch, vegane Nuggets. In München gibt es Leberkäse und Brezen, logisch, klar. In Berlin gibt es schön Döner. In Hamburg gibt es Fischbrötchen, frisch hoffentlich auch. In Köln, ja, da ist es die Bratwurst mit Kölsch natürlich. Aber mein Sieger, mein persönlicher Sieger ist Frankfurt. Ich weiß nicht, ob es das da immer gibt, aber das stand zumindest, hier Quelle stadion.de, dass es da Frankfurter grüne Soße gibt mit so Ei drin. Und das fände ich richtig geil. Wahrscheinlich irgendwie zur Spargelsaison. Aber das könnte ich mir dann schon gut vorstellen, irgendwie mit einem Tellerchen Frankfurter grüne Soße und Kartoffeln und Spargel da im Stadion zu sitzen und Männern irgendwie beim Sport machen zugucken, das fände ich schon nicht schlecht. Also es gibt doch durchaus mehr als einfach nur die Bratwurst.

0: Was ist los um 18 Uhr? Ist ein guter Zeitpunkt, das jetzt zu checken in den Nachrichten. Die kommen von Raphael Krämer. Hi, Raphael.
1: Hallo.
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3: Mehrere Medien berichten, dass es bestätigt sein soll. Jürgen Klopp wird neuer Fußball-Bundestrainer für das Männerteam. Nach den Informationen gibt das Unternehmen Red Bull Klopp für den Trainerjob frei. Da ist er im Moment noch beschäftigt. Den Berichten zufolge soll Klopp Ende der neuen Woche seinen Vertrag unterschreiben und offiziell als neuer Bundestrainer vorgestellt werden. Klopp ist der Wunschkandidat des Deutschen Fußballbundes. Er soll auf Julian Nagelsmann folgen. Dessen Vertrag wurde frühzeitig aufgelöst wegen des frühen Turnieraus der deutschen Fußballnationalmannschaft bei der WM. CDU und CSU brauchen einen neuen Fraktionschef im Bundestag durch den Rücktritt von Jens Spahn gestern. Bundeskanzler Friedrich Merz hat im ZDF-Sommerinterview angedeutet, dass es möglicherweise weitere Wechsel beim Personal geben könnte. Er sagte, es könnte eine Gelegenheit sein, noch einmal über die Aufstellung der Bundesregierung nachzudenken. Wer der Nachfolger von Jens Spahn wird, steht wohl noch nicht fest. In Medienberichten wird unter anderem über Innenminister Alexander Dobrindt oder Kanzleramtschef Thorsten Frey spekuliert. Merz sagte im Sommerinterview, die Frage dränge nicht, in den nächsten Tagen stünden aber Gespräche in Parteigremien an. In Nordrhein-Westfalen ist heute eine marode Talbrücke einer Autobahn gesprengt worden, allerdings mit mehreren Stunden Verspätung. Ein Teil der Talbrücke Ottfingen auf der A45 sollte eigentlich heute Vormittag schon in sich zusammenfallen. Bei einem ersten Versuch blieben aber 4 der 12 Stützen und ein Teil der Fahrbahn stehen. Daraufhin wurde eine zweite Explosion vorbereitet, dafür mussten aber neue Bohrlöcher gesetzt werden. Durch die zweite Sprengung dauerte auch die Sperrung der Autobahn länger. Der zweite Brückenteil bleibt noch so lang gesperrt, solange der erste neu gebaut wird. Er muss aber nach der Sprengung des Nachbarbauwerks auf mögliche Schäden überprüft werden. Auch in Kanada sorgen Waldbrände für Probleme, zumindest für das WM-Finale in New York. Heute Abend sieht es aber gut aus. Der Rauch der Waldbrände in Kanada war weit in die USA gezogen und hatte Zweifel aufkommen lassen, ob das Endspiel heute in New York stattfinden kann. Kann es? Der Rauch hat sich mittlerweile verzogen. Wegen des Rauchs hatte US-Präsident Donald Trump WM-Mitgastgeber Kanada sogar mit 9 Zöllen gedroht. Trump will heute auch ins Stadion kommen, zum ersten Mal bei dieser WM. Beginn des WM-Finales. Spanien gegen Argentinien ist heute um 21 Uhr.
2: Das Wetter.
3: Der Tag geht oft mit Wolken zu Ende. Teils sind auch noch Schauer oder Gewitter möglich. Die Temperaturen sinken dann in der Nacht auf 15 bis stellenweise auf 6 Grad. Auch morgen bleibt das Wetter unbeständig, vor allem in der nördlichen Hälfte Deutschlands. Im Süden ist es dagegen oft sonnig und die Temperaturen sind so ähnlich wie heute.
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0: Wird es heute Abend Messis letztes Spiel? Der Spieler, der einen seiner berühmtesten Gegenspieler schon mal als Baby in der Hand hatte? Sprechen wir gleich drüber. Ansonsten hat weitere Infos unser Sportreporter in New York, wo in dann jetzt 3 Stunden Anpfiff ist. WM-Finale der Männer.
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0: Lizzo sagt ganz oft Bitch und ich wüsste nicht, was schlecht daran ist. So, Deutschlandfunk Nova hört ihr. Die Fußball-WM der Männer geht zu Ende nach fast 40 Tagen und mehr als 100 Spielen. Rekordanzahl an Spielen und Mannschaften. Heute also das Finale Spanien gegen Argentinien. Und es gibt ja dieses Foto, das gerade wieder aufgetaucht ist. Habt ihr bestimmt gesehen, wo Lionel Messi Lamine Jamal badet. Den Star der Spanier. 19 Jahre ist das her. Und jetzt heute spielen die beiden gegeneinander. Und die Frage ist natürlich heute, wer badet wen?
1: Das ist, finde ich, ausgeglichen. Also die Argentinier sind mehr von Messi abhängig als die Spanier von Lamine Yamal. So würde ich mal sagen. Ansonsten kann man die beiden Karrieren gar nicht vergleichen, weil Lamine Yamal am Anfang seiner Karriere steht. Der ist erst vor ein paar Tagen 19 Jahre alt geworden. Und Lionel Messi am Ende seiner Karriere, der ist 39 und hat ja auch bei Instagram einen sehr emotionalen Post noch veröffentlicht. Ein Foto, ein Gruppenfoto hat er dort hochgeladen mit allen Spielern und Betreuern und er schrieb dann, egal was morgen, also heute passiert, diese Gruppe hat bereits eine Geschichte geschrieben, die wir nie vergessen werden, eine, die niemand auslöschen kann, auf geht's Argentinien. Für mich sind das Abschiedsworte, also möglicherweise wird das heute das letzte Länderspiel für Messi sein.
0: Unser Reporter Michael Augustin ist in New York zu Gast. Auf jeden Fall wird das ein Finale sein, wie wir es noch nie gesehen haben, 90 Minuten Show vorher, also fängt schon gleich an, unter anderem mit Robbie Williams. Dann 25 Minuten Show in der Halbzeit. Coldplay ist mit dabei, Madonna, BTS, alle. Für die Spieler allerdings ist das natürlich eine Belastungsprobe, also mehr Pause und übrigens auch für den Rasen.
1: Die Spieler, die werden sich irgendwie fit halten müssen. Es heißt ja, wenn man länger als 15 Minuten dann runterkühlt, dann steigt die Verletzungsgefahr. Also das ist ein Risiko. Und der Rasen, der ist ja eh schon schlecht im Finalstadion. Der wurde jetzt 2 Wochen geschont. Da gab es ja Kritik vieler Spieler. Der sei hart, der sei uneben, der sei stumpf, der fühle sich wie Kunstrasen an. Das letzte Spiel war das Achtelfinale zwischen Brasilien und Norwegen vor 2 Wochen und seitdem waren die Greenkeeper im Dauereinsatz. Aber natürlich leidet der nochmal, wenn da ganz viele Stars drauf rumtrampeln auf diesem Rasen. Ich kann mir vorstellen, dass der Rasen das irgendwie hinkriegt. Die Spieler kriegen es auch hin, aber gut ist es beides dann am Ende nicht.
0: Ein Spiel hat 90 Minuten plus Hydration Break plus 25 Minuten Halbzeitshow und die 90 Minuten davor. Aber das kann ja auch Spaß machen, das zu gucken. Ab 21 Uhr wäre dann offiziell sportlicher Anpfiff. Die Infos hatte Michael Augustin aus New York für uns.

0: Nogueira's Stuck in Heaven.
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0: Es ist ja ein schmaler Grat, das Wort Self-Care. Könnt ihr auslegen in, naja, beide Richtungen. Die einen sagen Self-Care, da gönne ich mir was. Ich hole mir jeden Tag ein Stracciatella-Eis und buche mir einen geilen Urlaub, kaufe mir schöne Dinge. Also viel schnelles Dopamin, rein damit. Die anderen sagen, Self-Care ist für mich, da setze ich voll auf Gesundheit. Ich mache ganz viel Sport, verzichte auf Zucker, verzichte auf Carbs und wir ballern uns Proteine, sowas. Da ist ziemlich viel Verzicht drin, aber es gibt ja Leute, die ja je nach Ausrichtung damit glücklich sind, wie sie das Wort Self-Care für sich auslegen. Unser nächster Künstler, nicht so ganz in der Art, wie er es macht. Jugo Uerdens heißt der. Seine Self-Care-Definition startet auch er mit dieser Verzichtsvariante. Er merkt aber, nee, für mich ist das nix. Und deshalb heißt der Song auch Für mich. Ausgesucht von der Musikredaktion Jugo Uerdens für mich.

0: Für mich von Hugo Uerdens.
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0: Marley mit Footsteps. 6:30 haben wir gleich. Für 77% der deutschen Behörden ist das Faxgerät mit das wichtigste Kommunikationsgerät. Für 3/4 der deutschen Behörden wird täglich genutzt. Wow. Da ist es jetzt nicht verwunderlich, dass die Behörden nicht zur Speerspitze der KI-Nutzung gehören. Außer, ich stelle mir das so vor, Günther aus der Verwaltung fragt ChatGPT, ob sie ihm einen Fax formulieren kann. Dann druckt Günther das aus und schiebt das Papier ins Faxgerät. Naja, es scheint aber sich vielleicht was zu tun, das hat Inga Gebauer diese Woche berichtet.
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2: Auch Behörden können von künstlicher Intelligenz profitieren. Zum Beispiel, indem die KI Arbeitsabläufe effektiver plant und dadurch Anträge schneller bearbeitet werden können. Allerdings scheint das in den Personalabteilungen deutscher Behörden noch nicht richtig angekommen zu sein. Das Institut der deutschen Wirtschaft IW in Köln hat mehr als 190.000 Jobangebote in der öffentlichen Verwaltung ausgewertet und herausgefunden, nur in 0,7% davon werden gezielt KI-Kompetenzen gesucht. In der Privatwirtschaft liegt der Anteil mit 1,5% mehr als doppelt so hoch. Besonders selten sind Stellenausschreibungen mit KI-Wissen in den Kommunen. In 43% der Kreise wurde noch nie eine solche Stelle ausgeschrieben. Die Fachleute vom IW finden das alarmierend. Sie sagen, in vielen Behörden gilt künstliche Intelligenz immer noch als rein technische Aufgabe. Dabei wäre KI oft eine sinnvolle Ergänzung fürs Management. Keine Zeit fürs Krafttraining? Diese Ausrede lassen Forschende aus Heidelberg nicht gelten. Die Experten vom Deutschen Krebsforschungszentrum DKFZ schreiben, dass auch 40 bis 60 Minuten pro Woche reichen, um die Empfehlungen der Weltgesundheitsorganisation zu erfüllen. Denn ein bisschen muskelkräftigende Übungen sollten alle machen, um fit zu bleiben. Die Forschenden sagen, sogenannte Exercise-Snacks genügen schon, also kurze Trainingseinheiten, über den Tag verteilt, oft nur mit dem eigenen Körpergewicht oder Fitnessbändern. Zu Hause oder unterwegs, einfach mal zwischendurch. Auch gut sind demnach Supersätze. Da werden verschiedene kurze Übungen fast ohne Pause hintereinander gemacht. Das DKFZ sagt, dass die Übungen nicht nur gut sind für Kraft und Muskelmasse, sie können auch das Risiko für Herz-Kreislauf-Erkrankungen und bestimmte Krebsarten senken.
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0: 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Alle Leidensgenossen in der Dachgeschosswohnung, tut mir leid, bald kommt auch wieder eine Hitzewelle. 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Christine Blume sagt dazu:
1: Finde ich nicht schlecht so von der Idee her, wenn wir uns nochmal daran erinnern, wir geben ja am Abend hauptsächlich über die Hände und eben Füße Wärme an die Umgebung ab, funktioniert aber einfach nicht mehr so gut, wenn die Umgebung schon sehr warm ist und das stört einfach dann auch den Schlaf. Da ist sicher die Idee, das mit den kühlen Socken zu unterstützen, gar nicht schlecht. Ich wäre mir jetzt aber nicht sicher, ob die Socken wirklich lange genug kühl bleiben und ob das so wirklich ausreicht, um dann wirklich auch für eine effektive Kühlung des Körpers zu sorgen.
0: Also letzte Woche wären meine Socken innerhalb von 4 Sekunden 36 Grad warm gewesen. Also das hätte nicht funktioniert. Probieren wir mal Tipp Nummer 2. Wärmflasche auffüllen mit Wasser, die dann einfrieren und nachts als Kälteflasche benutzen. Da sagt Christine, okay, gute Idee. Ja, es gibt aber ein Aber.
1: Ich muss aber sagen, ich würde diese Wärmflasche oder Kühlflasche nicht einfrieren. Denn zu viel Kälte sorgt eher dafür, dass sich die Blutgefäße zusammenziehen. Und wenn da kaum noch Blut durchströmt, dann kann man eben auch keine Wärme abgeben. Also dann passiert vielleicht sogar genau das Gegenteil von dem, was man erreichen möchte. Das verhindert nämlich dann eher die Wärmeabgabe oder der Körper produziert sogar Wärme, weil er dagegen arbeitet.
0: Hinweis von mir noch, weil ich das gelesen habe, wenn man so ein Ding einfriert und das funktioniert hat, dann nicht mehr für heißes Wasser verwenden, wenn da kleine Risse drin sind. Habt ihr ein Problem, wenn eine undichte heiße Flasche auf euch liegt? Das wollen wir alles nicht haben. So geht's aber richtig, sagt Schlafforscherin Christine Blume.
1: Ich bin auch Fan von der Kühlflasche, aber ich friere sie nicht ein, sondern ich lege sie einfach tagsüber in den Kühlschrank und am Abend kühlt die dann auch wirklich angenehm und vor allem nicht zu stark. Vor allem, das nur als kleiner Hinweis, kann das Einfrieren einfach auch das Material dieser Wärmflasche schädigen. Mit heißem Wasser sollte man sie deshalb danach nicht mehr benutzen.
0: Was Christine sagt. 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

So, bevor ich hier raus bin, allen, die heute nicht Fußball gucken, wünsche ich eine hoffentlich geruhsame Nacht. Das sage ich als jemand, der über einer Sportbar wohnt. Also ich werde Fußball mitbekommen, ob ich will oder nicht. Vielleicht will ich ja aber auch. Habt ihr einen ganz schönen Abend, das hat Spaß gemacht mit euch. Ganz gar bald hören wir uns wieder, hoffentlich. Ich bin Christian Schmidt, ciao.

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1: Um 19 Uhr mit Raphael Krämer. Bei der Fußball-WM steht in 2 Stunden das Finale an, Spanien gegen Argentinien. Deutschland ist ja seit dem 16. Finale raus, stellt sich aber gerade für die nächste WM auf. Nach Medienberichten ist bestätigt, Jürgen Klopp kann neuer Bundestrainer für das Männerteam werden. Auf Seiten des Deutschen Fußballbundes war dieser Wunsch klar. Offen war aber, ob Klopps aktueller Arbeitgeber ihn gehen lässt. Er hatte bei Red Bull einen Vertrag ohne Ausstiegsklausel unterschrieben. Nach Berichten mehrerer Medien soll aber das jetzt entschieden sein. Red Bull lässt Klopp ohne Bedingungen ziehen. Geplant ist offenbar, dass am nächsten Freitag alles festgemacht wird und Klopp dann auch offiziell vorgestellt wird. Ein Bahnsicherheitsmann fällt infolge einer Rangelei mit einem Fahrgast aus einem Zug. Der Tatverdächtige kommt aber nicht in Untersuchungshaft. Das Amtsgericht Karlsruhe hat jetzt erklärt, warum es so entschieden hat. Demzufolge gibt es Zweifel daran, wie alles abgelaufen ist. Wie die genau aussehen, ist aber nicht bekannt. Der Tatverdächtige soll den Mann in dem Regionalzug angegriffen haben. Bei der Rangelei soll eine Türstufe so beschädigt worden sein, dass es ein Loch im Boden gab. Durch das fiel dann der Sicherheitsmann in voller Fahrt aus dem Zug. Er schwebt weiter in Lebensgefahr. In Peru, in Südamerika, hat es mindestens 5 Tote bei einem Erdbeben gegeben. Mindestens 21 Menschen wurden nach Angaben der Behörden verletzt. Das Beben mit der Stärke 5,1 hat eine Region in den Anden im Süden des Landes erschüttert. In der Region gibt es viele Lehmhäuser, die durch die Erschütterungen eingestürzt sind. Nach Angaben des Zivilschutzes sind knapp 50 Häuser in sich zusammengefallen. Peru liegt auf dem pazifischen Feuerring, wo mehrere Erdplatten zusammenstoßen. Deshalb gibt es dort oft Erdbeben, jedes Jahr mindestens 400. Meistens sind sie aber so schwach, dass die Bevölkerung sie nicht mitbekommt. In Norwegen ist es heute 15 Jahre her, dass ein Rechtsextremer bei einem Attentat 77 Menschen tötete. Erst durch eine Bombe in Oslo, dann machte er Jagd auf junge Menschen auf der Ferieninsel Utøya. Heute ist in Norwegens Hauptstadt ein Denkmal für die getöteten Menschen eingeweiht worden. An der Gedenkfeier nahmen Überlebende und Angehörige der Opfer sowie Staatsvertreter teil. Das Denkmal ist ein 12 Meter hohes Mosaik. Auf ihm sind die Namen aller 77 Opfer eingraviert. Es liegt im Regierungsviertel Oslos, wo der Bombenanschlag passierte.
0: Das Wetter.
1: Der Tag geht oft mit Wolken zu Ende. Teils sind auch noch Schauer oder Gewitter möglich. Die Temperaturen sinken dann in der Nacht auf 15 bis stellenweise 6 Grad. Auch morgen bleibt das Wetter unbeständig, vor allem in der nördlichen Hälfte Deutschlands. Im Süden ist es dagegen oft sonnig. Die Temperaturen sind so ähnlich wie heute.
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1: Um 20 Uhr mit Raphael Krämer. Es war die bisher längste Fußball-Weltmeisterschaft. Gerade geht sie zu Ende. Seit gut einer halben Stunde läuft die Abschlussfeier im Stadion in der Nähe von New York. Um 21 Uhr steht dann das Finale an. Spanien gegen Argentinien. Nach einer WM mit vielen neuen Trinkpausen steht auch heute eine neue Art von Pause an. Zum ersten Mal in einem Fußball-WM-Finale gibt es eine Halbzeitshow. Auftreten werden unter anderem Shakira, Madonna und BTS. Dadurch soll die Halbzeitpause voraussichtlich 25 Minuten dauern. Normal sind laut Regeln der FIFA 15 Minuten. Und noch ein Fußballthema. Jürgen Klopp hat bestätigt, dass er frei ist für den Job als neuer Fußball-Bundestrainer für das deutsche Männerteam. Er sagte, sich mit seinem Arbeitgeber geeinigt zu haben. Er ist bisher bei Red Bull für die Fußballstrategie des Unternehmens zuständig. Klopp sprach jetzt von einer großzügigen Regelung. Medien berichten, dass Red Bull Klopp ohne Ablösesumme oder so etwas gehen lässt. In Bezug auf den Deutschen Fußballbund sagte Klopp, es ist nichts final, aber die Gespräche liefen und alles geht in die richtige Richtung. Klopp ist der Wunschkandidat des DFB für den Trainerjob. Mehrere Medien berichten, dass schon am Freitag der Vertrag unterschrieben werden könnte. Bei einem Nachfolger für CDU-CSU-Fraktionschef Jens Spahn bleibt es möglicherweise nicht. Bundeskanzler Friedrich Merz kann sich auch einen Umbau seiner Regierung vorstellen. Merz hat im ZDF-Sommerinterview gesagt, es könne gerade eine Gelegenheit dafür sein. Er verwies aber mehrmals darauf, bei dieser Idee im Konjunktiv zu sprechen. Erst einmal wollen sich CDU und CSU in den nächsten Tagen auf einen neuen Vorsitzenden für ihre Abgeordneten im Bundestag einigen. Merz lehnte es ab, in dieser Frage schon konkret über Namen zu sprechen. Jens Spahn war gestern als Unionsfraktionschef zurückgetreten. Er hat sich diese Woche mit seinem Mann als Eltern eines Kindes präsentiert, das von einer Leihmutter zur Welt gebracht wurde. Solche Leihmutterschaften sind in Deutschland verboten. Die CDU lehnt sie ab. Auch Jens Spahn hatte sich erst vor wenigen Monaten noch kritisch geäußert, als die Leihmutter in seinem Auftrag schon schwanger war. Auch Nordafrika ist gerade von Waldbränden betroffen. In Algerien haben Einsatzkräfte in den letzten Tagen gegen rund 70 Waldbrände gekämpft. Nach Angaben der Zivilschutzbehörde des Landes sind etwa 30 Brände noch nicht unter Kontrolle. Wie auch in anderen Ländern im Mittelmeerraum ist es auch in Algerien schon länger sehr heiß und sehr trocken. Die nationale Wetterbehörde erwartet dort in den nächsten Tagen Temperaturen von bis zu 49 Grad. Auch in Spanien brennt es an mehreren Stellen. Besonders schwierig ist im Moment ein Feuer nordöstlich von Madrid. Das hat schon Land auf der Fläche einer mittelgroßen Stadt verbrannt und breitet sich weiter aus.
0: Das Wetter.
1: Der Tag geht oft mit Wolken zu Ende. Teils sind auch noch Schauer oder Gewitter möglich. Die Temperaturen sinken dann in der Nacht auf 15 bis stellenweise 6 Grad. Auch morgen bleibt das Wetter unbeständig, vor allem in der nördlichen Hälfte Deutschlands. Im Süden ist es dagegen oft sonnig. Die Temperaturen sind dann so wie heute.
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2: Und mit diesen eindringlichen Worten willkommen im Hörsaal, eurem Wissenschaftspodcast von Deutschlandfunk Nova. Zweimal die Woche gibt es bei uns neue spannende Vorträge für euch aus allen möglichen Themengebieten und Fachbereichen. Ich bin Katrin Ohlendorf und ich freue mich, dass ihr wieder dabei seid. Ja, und der Appell, den ihr eben gehört habt, der kommt von dem Staatsrechtler und Rechtsphilosoph Horst Dreier. Auch er stellt besorgt fest, dass die Demokratie weltweit unter Druck steht. Ob und wie sich speziell unsere Demokratie in Deutschland dagegen wehren kann, von innen heraus angegriffen zu werden, von Kräften, die demokratische Strukturen nutzen, um damit gegen die demokratische Staatsordnung zu arbeiten, das ist unser Thema jetzt.
3: Mit den Mitteln der wehrhaften Demokratie versucht man auf das Problem zu reagieren, dass die Freiheiten in einer demokratischen Staatsordnung auch dazu verwendet werden können, diese Ordnung zu untergraben oder gar zu zerstören.
2: Wehrhafte Demokratie. Den Begriff, den habt ihr vielleicht schon mal gehört. Nur was bedeutet er eigentlich genau? Wie wehrhaft ist die Demokratie tatsächlich? Und last but not least, welche Rolle spielen wir alle dabei, die Demokratie zu schützen? Darüber spricht jetzt Horst Dreier, ehemaliger Professor für Rechtsphilosophie und Staats- und Verwaltungsrecht an der Julius-Maximilians-Uni Würzburg. Aufgezeichnet wurde der Vortrag im Rahmen der Legal Masterclass des Alfried Krupp Wissenschaftskollegs Greifswald. Am 21. Mai 2026 war das. Horst Dreier für euch.
3: Dass sich die Demokratie in der Krise befindet, das pfeifen mittlerweile die Spatzen von den Dächern. Dieser Befund gilt weltweit, er gilt für Europa und leider auch für Deutschland. Wohin man auch schaut, scheint sich die Tendenz zur Ausbreitung autoritärer, rechtsextremer oder populistischer Bewegungen und Regierungen zu verstärken. In den USA wurde Donald Trump zum zweiten Male Präsident, in Russland nimmt seit vielen Jahren Wladimir Putin dieses Amt ein und von China oder den saudi-arabischen Staaten wollen wir erst gar nicht reden. Aber auch in Europa sieht es nicht viel besser aus. In Polen hat noch bis vor kurzem die rechtspopulistische Partei für Recht und Gerechtigkeit regiert und sich das Justizsystem unterworfen. Mittlerweile stellt diese Partei auch wieder den Präsidenten. In Frankreich rüstet sich Marine Le Pen oder mittlerweile ihr Parteifreund Jordan Bardella, das Präsidentenamt zu erobern. In Italien regiert schon erstaunlich lange Giorgia Meloni. Ein kleines Hoffnungszeichen gab es kürzlich aus Ungarn, wo nach 16 langen Jahren Viktor Orban eine krachende Wahlniederlage hinnehmen musste. Aber in Deutschland hat es die AfD geschafft, bei den letzten Wahlen zum Bundestag zur zweitstärksten Kraft aufzusteigen. Mittlerweile liegt sie in den Umfragen sogar noch vor der Union. Seitdem hat die Debatte über ein mögliches Parteiverbotsverfahren gegen diese Partei wieder an Fahrt aufgenommen. Diesen Streit wollen wir zum Anlass für eine etwas grundsätzlichere Frage nehmen. Verfügt der freiheitliche Verfassungsstaat eigentlich über Mittel und Wege, derartigen Bedrohungen etwas entgegenzusetzen? Dabei konzentrieren wir uns auf das Grundgesetz. Dieses verfügt im Unterschied zu anderen Verfassungen aus naheliegenden historischen Gründen über eine ganze Reihe einschlägiger Instrumente zu seinem Selbstschutz. Ich werde mich im Folgenden auf drei Komplexe konzentrieren, wohl wissend, dass die Liste damit nicht erschöpft ist. Zunächst betrachte ich die sogenannte Ewigkeitsklausel. Sodann untersuche ich das Konzept der streitbaren oder wehrhaften Demokratie. Und drittens wende ich mich der Verfassungstreuepflicht der Beamten zu. Die verbindende Klammer dieser drei Untersuchungsgegenstände besteht darin, dass es sich bei ihnen um Verfassungsschutzbestimmungen handelt. Verfassungsschutz hier in einem denkbar weiten Sinne verstanden und nicht beschränkt auf das Bundesamt für Verfassungsschutz oder die Verfassungsschutzämter der Länder. Diese drei Komplexe werden oft in einem Atemzug genannt, ja nicht selten sogar miteinander identifiziert. Tatsächlich aber handelt es sich um recht verschiedene, sich beim Schutzgut nur teilweise miteinander überschneidende Regelungen. Schauen wir uns diese Regelung näher an und beginnen mit Artikel 79 Absatz 3, also der sogenannten Ewigkeitsklausel. Diese Norm entzieht bestimmte Normgehalte dem Zugriff des verfassungsändernden Gesetzgebers und stellt sie insoweit unter Ewigkeitsschutz. Abgesehen von der föderalen Struktur des Grundgesetzes, die gleich mehrfach genannt wird, sind es vor allem die Grundsätze der Artikel 1 und 20 Grundgesetz, die von der Ewigkeitsgarantie umfasst werden. Artikel 1 und 20 Grundgesetz wohlgemerkt, nicht Artikel 1 bis 20 Grundgesetz. Typischer Anfängerfehler in den ersten beiden Jurasemestern. Gesichert sind mithin durch Artikel 1 die Garantie der Menschenwürde, der Menschenrechtsbezug sowie die unmittelbare Geltung der Grundrechte, durch Artikel 20 die Verfassungsprinzipien der Demokratie, des Rechts- und Sozialstaates, der Republik und des Bundesstaates. Es geht also nicht nur, aber auch und vielleicht vor allem um die institutionelle Sicherung der Existenzvoraussetzungen verfassungsstaatlicher Freiheit. Worin liegt der Sinn dieser Bestimmung, die man mit guten Gründen als Verfassungsschutzbestimmung eingeordnet hat? Die Väter und Mütter des Grundgesetzes waren nicht so naiv zu glauben, mit ihr eine stabile Mauer oder gar eine Brandmauer gegen revolutionäre Umstürze aller Art oder auch nur gegen eine breite antidemokratische Mehrheit in Volk und Parlament errichtet zu haben. Denn natürlich kann eine Verfassungsnorm den revolutionären Ernstfall nicht unterbinden. Aber man wollte doch historischer Erfahrungen eingedenk den Systembruch markieren, wollte einem denkbaren, fundamentalen Wandel die Maske der Legalität vom Gesicht reißen. Man wollte verhindern, dass sich der Staatsstreich oder gar die Revolution in den trügerischen Schafspelz scheinbarer Legalität hüllen könnte. Die neue und möglicherweise ganz andere Ordnung sollte sich nicht als formal legale Weiterentwicklung der bestehenden ausgeben und sich von dieser legitimatorischen Kredit erborgen können. Man wollte sie vielmehr zum Ausweis eigener Legitimitätskriterien und zum normativen Selbststand zwingen. Oder ganz einfach gesagt, der disruptive Wandlungsprozess sollte sich nicht hinter der Legitimität des Grundgesetzes verstecken können. Nun ist wichtig zu sehen, dass sich Artikel 79 Absatz 3 an den verfassungsändernden Gesetzgeber wendet. Er wird gebunden. Ihm werden unübersteigbare materielle Schranken gezogen. Die potenzielle Gefahr, der die Norm Herr werden soll, geht also von Bundesrat und Bundestag aus. Das sind die beiden verfassungsstaatlichen Faktoren, die die Verfassung ändern können. Wir müssen allerdings festhalten, dass es in der mehr als 65-jährigen Geschichte des Grundgesetzes mit seinen unzähligen Textänderungen noch keine einzige gegeben hat, der das Bundesverfassungsgericht einen Verstoß gegen die Ewigkeitsgarantie bescheinigt hätte. Der zweite Regelungskomplex, den man als Selbstschutzmechanismus ansprechen kann, ist die wehrhafte oder streitbare Demokratie. Sie kommt vor allem in den Normen der Artikel 9 Absatz 2, 18 und 21 Absatz 2 zum Ausdruck. Die wichtigste Differenz zur Ewigkeitsklausel besteht im Adressaten dieser Normen. Denn jetzt geht es nicht um den Schutz der Verfassung vor staatlichen Institutionen und deren Normgebung, sondern um gesellschaftliche Akteure. Es sind Privatpersonen bzw. Vereinigungen oder gar politische Parteien, die ins Visier genommen und gegebenenfalls aus dem politischen Diskussions- und Kommunikationszusammenhang ausgeschlossen werden. Formelhaft verkürzt, die Werthaftigkeit des Artikel 79 Absatz 3 Grundgesetz steigert sich zur Wehrhaftigkeit der Artikel 9, 18 und 21. Während die Ewigkeitsgarantie tragende Strukturprinzipien der Verfassung der Disposition der Staatsorgane entzieht, beschränkt die wehrhafte Demokratie die Willensbildung in der Gesellschaft. Dass in diesem Zugriff auf die gesellschaftliche Basis der Demokratie ein großes Problem liegt, wird uns sogleich näher beschäftigen. Wir wollen aber zunächst als zweite Differenz zur Ewigkeitsklausel festhalten, dass das Schutzgut beider nicht identisch ist. Das Schutzgut der Norm der wehrhaften Demokratie ist die freiheitliche demokratische Grundordnung des Grundgesetzes. Darunter versteht man neben der Menschenwürde die zentralen Elemente von Rechtsstaat und Demokratie. Nicht mehr, aber auch nicht weniger. Artikel 79.3 aber schützt, wie gesehen, auch noch den Sozialstaat, die Republik und den Bundesstaat. Der Radius ist insofern
1: weitergezogen als jener der wehrhaften Demokratie. Doch Sozialstaat, Republik und Bundesstaat bilden nicht zwingend Elemente eines demokratischen Verfassungsstaates. Denn es gibt Einheitsstaaten, die ohne Zweifel rechtsstaatliche Demokratien sind, wenn wir nur an Frankreich oder Großbritannien denken. Und nicht wenige Mitgliedstaaten der Europäischen Union sind keine Republiken, sondern konstitutionelle Monarchien, ohne dass dies an ihrer Qualifizierung als demokratische Rechtsstaaten irgendetwas ändern könnte. Denn auch sie können dem Leitbild einer freiheitlichen Demokratie entsprechen. Fangen wir als erstes nach dem Konzept, das der wehrhaften Demokratie zugrunde liegt. Den Begriff hat man treffend als abstrahierende Sammelbezeichnung der einschlägigen Grundgesetzartikel bezeichnet. Auf welchen Überlegungen beruht dieses Konzept? Wann und von wem wurde es entwickelt? Mit den Mitteln der wehrhaften Demokratie versucht man auf das Problem zu reagieren, dass die Freiheiten in einer demokratischen Staatsordnung auch dazu verwendet werden können, diese Ordnung zu untergraben oder gar zu zerstören. Es wäre aber ein bisschen zu kurz gedacht, wenn man das allein auf die Formel »keine Freiheit für die Feinde der Freiheit« verknappen würde, wie das in der öffentlichen Diskussion zuweilen geschieht. Denn es stimmt schon bedenklich, dass diese Formel auf Saint-Just zurückgeführt wird, einen der intellektuell blendendsten, besten, klügsten und zugleich blutrünstigsten Köpfe der französischen Revolution. Auch sollte zum Nachdenken anregen, dass in den USA und auch in Frankreich solche Instrumente eher unbekannt sind.

Vereinigungen unter Strafe stellte. So war etwa 1922 in mehreren Ländern ein NSDAP-Verbot ergangen. Auf den gescheiterten Münchner Putsch im Jahr 1923 folgte ein reichsweites Verbot qua präsidialer Notverordnung. Aber konsequent und durchgängig wurde das Mittel der Parteiverbote nicht eingesetzt. Auch gab es teils erhebliche Vollzugsdefizite. Meist dominierten die Länder und entsprechend konnten die Parteien ein Länderhopping betreiben. Wurde man in Preußen verboten, verlegte man die Aktivitäten eben nach Bayern. Das Trauma des Nationalsozialismus wiederum ist unverbrüchlich mit den Sentenzen eines Josef Goebbels verbunden, der schon vor 1933 lauthals verkündete, man werde die Demokratie mit ihren eigenen Mitteln schlagen. Viel zitiert ist sein Satz aus dem Jahr 1928. Wir gehen in den Reichstag hinein, um uns im Waffenarsenal der Demokratie mit deren eigenen Waffen zu versorgen. Gegen diese Formen einer Inanspruchnahme demokratischer Handlungsoptionen zu Lasten der demokratischen Ordnung wollte man sich also mit dem Instrumentarium der wehrhaften Demokratie rüsten. Eine Art intellektueller Begründung lieferte nicht zufällig in der Zwischenkriegszeit der emigrierte deutsche Jurist und Politikwissenschaftler Karl Löwenstein, zurzeit gerade wieder vergleichsweise prominent geworden. Er legte die maßgeblichen theoretischen Grundlagen der streitbaren Demokratie. In der American Political Science Review veröffentlichte er 1937 einen zweiteiligen Aufsatz mit der programmatischen Überschrift Militant Democracy and Fundamental Rights. Also militante Demokratie und Grundrechte. Den Kerngedanken dieses Beitrages hatte er bereits auf der Staatsrechtlehrertagung in Halle im Jahre 1931, die letzte vor 1933, im Rahmen eines Diskussionsbeitrages so formuliert, Zitat Löwenstein, weiter müsste Abhilfe gegen die Sabotierung der Staatswillensbildung im Parlament selbst versucht werden. Der Staat hat die Pflicht zur Selbsterhaltung, sich dagegen zu wehren, dass gerade den Parteien der parlamentarische Apparat zur Verfügung gestellt wird, die sich zum Programm gemacht haben, diesen Apparat zu zerschlagen. Die Parteien, welche programmatisch und durch die Tat den Parlamentarismus verwerfen, müssten von seiner Benutzung überhaupt ausgeschlossen werden. Zitat Ende. An diese grundsätzliche Überlegung knüpfte dann zumindest implizit der Parlamentarische Rat 1948-49 an. Es gehöre, so äußerte sich hier gleichsinnig etwa Carlo Schmidt, bereits in der zweiten Sitzung des Plenums am 8. September 1948, es gehöre nicht zum Begriff der Demokratie, dass sie selber die Voraussetzungen für ihre Beseitigung schafft. Man müsse auch den Mut zur Intoleranz denen gegenüber aufbringen, die die Demokratie gebrauchen wollen, um sie umzubringen. Und was für die Parteien galt, sollte für die Vereinigungen parallel gelten. Schließlich wurden mit Artikel 18 Grundgesetz auch noch Individuen in das Konzept eingeschlossen, für die die Verwirkung der Grundrechte unter bestimmten Umständen vorgesehen war. So plausibel und evident das nun klingt oder klingen mag, einen Einwand muss sich das Konzept gefallen lassen, und das ist der Einwand des Selbstwiderspruchs. Denn so ließe sich dieser vielleicht kurz und knapp formulieren. Wenn Demokratie auf der freien Auseinandersetzung zwischen Individuen, Interessengruppen, Vereinigungen, politischen Parteien und sonstigen Teilnehmern am gesamtgesellschaftlichen Willensbildungsprozess beruht und sich schließlich diejenige Position durchsetzen soll, die, sei es im Volk, sei es im Parlament, die Mehrheit hinter sich zu bringen vermag, ist es dann nicht widersprüchlich, eine oder vielleicht mehrere der Vereinigungen oder politischen Parteien von diesem Prozess auszuschließen? Kann sich Demokratie gegen sich selbst wenden? Werden hier letztlich nicht lediglich politische Konkurrenten aus dem Spiel genommen? Diesen Einwand hat das Bundesverfassungsgericht in seinem KPD-Verbotsurteil aus dem Jahr 1956 durchaus ernst genommen. Es spricht von einem Spannungsverhältnis, in dem die Verbotsnorm des Artikel 21 Absatz 2 zur politischen Meinungsfreiheit steht. Das Gericht stellt ganz grundsätzlich fest, dass in einer rechtsstaatlichen Demokratie die freie politische Betätigung garantiert sein muss. Dazu zähle auch die freie Bildung politischer Parteien. Die ständige geistige Auseinandersetzung mache den Kern der Demokratie aus. Bei konsequenter Durchführung dieses Gedankens müsse den Vertretern jeglicher politischen Konzeption die Möglichkeit eröffnet werden,

0: sich in der Form einer politischen Partei zu organisieren und für die Durchsetzung ihrer Auffassungen zu werben. Und dann fällt der gewichtige Satz, ich zitiere Bundesverfassungsgericht, es ist nicht zu verkennen, dass die Ausschaltung einer politischen Partei aus dem politischen Leben durch einen staatlichen Eingriff zu dieser Konsequenz jedenfalls theoretisch in Widerspruch steht. Zitat Ende. Denn, so geht es in Frageform weiter, verfällt die freiheitlich-demokratische Verfassung nicht in einen unerträglichen Selbstwiderspruch, wenn sie die Möglichkeit eröffnet, politische Parteien zu verbieten. Sie denkt gewissermaßen an den selbstquälerischen Gedanken. Es überrascht nur nicht, dass das Gericht diese Frage schlussendlich verneint. Aber es ist doch bemerkenswert, wie gründlich hier dem Gedanken eines möglichen Selbstwiderspruchs nachgegangen wird. Warum schlägt er nicht durch? Entscheidend ist für das Gericht das Aufkommen sogenannter totalitärer Parteien. Denn diese begnügen sich nicht mit dem freien Spiel der politischen Kräfte als dem natürlichen inneren Bewegungsprinzip der freiheitlichen Demokratie. Nochmal Zitat Bundesverfassungsgericht. Das natürliche Streben jeder politischen Partei nach Einfluss auf den staatlichen Machtapparat wird bei diesen Parteien, den totalitären, zum Anspruch auf Machtergreifung, die, wenn sie erreicht wird, ihrem Wesen nach auf Ausschaltung aller anderen politischen Richtungen ausgehen muss. Gegenüber solchen Parteien ist der freiheitlichen Demokratie eine neutrale Haltung nicht mehr möglich. Welche Haltung nimmt das Grundgesetz gegenüber solchen totalitären Parteien ein? Es hält zwar grundsätzlich an der freiheitlich-liberalen Linie fest, prinzipiell allen Parteien Wirkungsmöglichkeiten einzuräumen, stellt aber gewisse fundamentale Prinzipien, das Gericht spricht von einem Wertsystem, unter Schutz. Resümierend heißt es im KPD-Urteil, das Grundgesetz hat also bewusst den Versuch einer Synthese zwischen dem Prinzip der Toleranz gegenüber allen politischen Auffassungen und dem Bekenntnis zu gewissen unantastbaren Grundwerten der Staatsordnung unternommen. Artikel 21 Absatz 2 steht somit nicht mit einem Grundprinzip der Verfassung in Widerspruch. Er ist Ausdruck des bewussten verfassungspolitischen Willens zur Lösung eines Grenzproblems der freiheitlichen demokratischen Staatsordnung, Niederschlag der Erfahrungen eines Verfassungsgebers, der in einer bestimmten historischen Situation das Prinzip der Neutralität des Staates gegenüber den politischen Parteien nicht mehr rein verwirklichen zu dürfen glaubte, Bekenntnis einer in diesem Sinne streitbaren Demokratie. Jahrzehnte später heißt es dann im NPD-Verbotsverfahren von 2017 ähnlich, aber in der Sache doch entschiedener und selbstbewusster, Zitat, dieses Konzept des Schutzes der Freiheit durch eine Beschränkung der Freiheit steht zu der Grundentscheidung der Verfassung in Artikel 20 Absatz 2 Grundgesetz nicht in Widerspruch. Um eine freiheitliche demokratische Ordnung dauerhaft zu etablieren, will das Grundgesetz nicht auch die Freiheit gewährleisten, die Voraussetzungen der freiheitlichen Demokratie zu beseitigen und die gewährte Freiheit zur Abschaffung dieser Ordnung zu missbrauchen. Damit wäre also das Konzept der wehrhaften Demokratie gegen den Einwand des Selbstwiderspruchs erfolgreich verteidigt. Die Abwehrbereitschaft wird nicht mehr als Gegenpol, sondern geradezu als Konsequenz eines wohlverstandenen Demokratieprinzips und das demokratische Dilemma als ein auflösbares Spannungsverhältnis verstanden wird. Aber es bleibt doch bemerkenswert, wie viel Mühe das Gericht auf diese Argumentation verwendet und auch, dass es hier ein Grenzproblem des Verfassungsrechts verortet, so KPD-Urteil, beziehungsweise in der NPD-Verbotsentscheidung 2017 von einem zweischneidigen Schwert gesprochen hat und davon, dass das Parteiverbot einen schwerwiegenden Eingriff in die Freiheit der politischen Willensbildung darstelle. Daraus hat es unter anderem das methodologische Prinzip abgeleitet, die Vorschrift restriktiv auszulegen. Kommen wir nun von der Theorie zur Praxis, von der Konzeption zur Empirie. Schauen wir uns an, wie oft die einschlägigen Normen bislang zur Anwendung kamen und wie sie des Näheren ausgelegt wurden. Bei der Grundrechtsverwirkung können wir uns kurz fassen. Es hat in der Geschichte der Bundesrepublik noch keinen einzigen Anwendungsfall gegeben. Einige wenige Anträge verliefen ergebnislos im Sande. Woran liegt das? Zum einen sicher an der hohen formellen Hürde. Eine Grundrechtsverwirkung kann nur durch das Bundesverfassungsgericht ausgesprochen werden. So dann aber wohl auch an den sozusagen internen Problemen dieser Norm. Wie hat man sich eine Verwirkung konkret vorzustellen? Welche Einschränkungsmöglichkeiten sind dem Staat gegeben, die er im Normalfall nicht hätte? Und wenn die Grundrechte des Grundgesetzes verwirkt werden, sind damit die Grundrechte nach den Landesverfassungen oder der EMRK und der EU-Grundrechtecharta auch mit umfasst? Und wenn ja, aufgrund welcher Norm? Steht den Betroffenen nicht auch, wie sonst ebenfalls, der Rückgriff auf das Auffanggrundrecht des Artikel 2 Absatz 1 offen? Man sieht, die Norm wirft mehr Fragen auf, als sie löst. Sie hat sich praktisch als praxisuntauglich erwiesen. Fabian Wittrek hat in seiner Kommentierung des Artikel 18 plastisch davon gesprochen, dass der Netto-Kampfwert dieser Norm gegen Null tendiere. Das vermeintlich scharfe Schwert erweist sich notwendig als stumpf. Von daher sei die Prognose gewagt, dass die Norm auch in Zukunft kaum mit Leben erfüllt werden wird. Björn Höcke hin, Björn Höcke her. Ganz anders sieht es beim Verbot von Vereinigung gemäß Artikel 9 Absatz 2 aus. Hier müssen wir uns zunächst kurz innehalten und wollen uns die Norm etwas genauer anschauen. Es gibt drei Verbotsgründe. Erstens, wenn die Zwecke der Vereinigung oder die Tätigkeit des Vereins den Strafgesetzen zuwiderlaufen. Zweitens, wenn der Verein sich gegen die verfassungsmäßige Ordnung richtet. Drittens, wenn er sich gegen den Gedanken der Völkerverständigung richtet. Den ersten und den dritten Verbotsgrund können wir im Folgenden ignorieren. Beim zweiten fällt auf, und ich hoffe, das fällt Ihnen auch auf, dass nicht das Schutzgut der freiheitlichen demokratischen Grundordnung erwähnt wird, wie in Artikel 18 und 21, sondern die verfassungsmäßige Ordnung. Bedeutet das irgendeine Differenz? Die Antwort lautet nein. Mit verfassungsmäßiger Ordnung ist nichts anderes als die freiheitliche demokratische Grundordnung gemeint. Das ist in Judikatur und Literatur allgemein anerkannt. Wir haben es hier mit dem im Grunde eher seltenen, aber auch nicht völlig singulären Fall zu tun, dass ein und derselbe Rechtsbegriff in einem Gesetz und in diesem Fall eben in dem Grundgesetz unterschiedliche Bedeutungen entfalten kann. Bei der verfassungsmäßigen Ordnung sind das insgesamt drei. Aber das würde jetzt zu weit führen. Bei den Vereinigungsverboten gibt es nun in der Tat durchaus erhebliche Fallzahlen. Man spricht insgesamt so von über 100 vielleicht oder 150 Fällen in der Geschichte der Bundesrepublik. Vereinigungsverbote, kann man also sagen, gehören zum Standardrepertoire bei der Bekämpfung von Extremismus aller Art. Dabei ist zu beachten, dass es in Artikel 9 Absatz 2 zwar heißt, die entsprechenden Vereinigungen sind verboten, aber damit ist kein Automatismus verbunden. Es bedarf vielmehr der Entscheidung einer staatlichen Institution. Und das ist hier eben nicht das Bundesverfassungsgericht, sondern es sind die Innenminister der Länder oder, wenn die Vereinigung bundesweit tätig ist, das Bundesinnenministerium. Darin liegt auch der wesentliche Grund für die relativ hohe Zahl von Vereinigungsverboten. Ich will die jetzt nicht alle aufzählen. Sie kennen vielleicht noch die Wehrsportgruppe Hoffmann aus den 1980er Jahren. 2020 wurde die Sturm-Wolfs-Brigade 44 und dann die Hammerskins Deutschland verboten. Allein diese Namen finde ich grauenhaft. 2020 dann die Reichsbürgervereinigung Geeinte Deutsche Völker und Stämme. Vor kurzem dann die Reichsbürgervereinigung Königreich Deutschland. Die Zeitschrift Compact ist von der damaligen Bundesinnenministerin Nancy Faeser verboten worden. Das hat das Bundesverwaltungsgericht aber aufgehoben. Und dann gibt es einige islamistische, salafistische Vereinigungen, die verboten wurden. Da war FFM, die wahre Religion. Und kürzlich kam auch noch die Hamburger Blaue Moschee hinzu. Die Beispiele mögen genügen, um die Breite und Vielfalt der einschlägigen Vereinigungsverbote zu skizzieren. Diese Verbote stützen sich also ganz überwiegend auf die zweite Alternative des Artikel 9 Absatz 2, Kampf gegen die verfassungsmäßige Ordnung. Verfassungsmäßige Ordnung, ich wiederhole das, alter Grundsatz aus dem Hörsaal, man muss alles mindestens dreimal sagen, ich sage es aber heute nur zweimal, verfassungsmäßige Ordnung meint das Gleiche wie die freiheitlich-demokratische Grundordnung in Artikel 18 und 21. Es geht also nur um den absoluten Kerngehalt des Grundgesetzes, zu dem man Menschenwürdegarantie sowie das Demokratieprinzip und den Rechtsstaatsgrundsatz zählt. Gerade bei diesem Verbotstatbestand betont das Bundesverfassungsgericht in ständiger Rechtsprechung, dass es sich nur um ein Organisationsverbot, nicht um ein Gesinnungsverbot handle. Das ist ausgesprochen wichtig. Denn daraus folgt, dass selbst die Verbreitung verfassungsfeindlicher Ideen oder entsprechender Auffassung als solche nicht die Grenze der freien politischen Auseinandersetzung überschreitet. Soll heißen, man kann durchaus die Werte und Grundprinzipien des Grundgesetzes ablehnen und dies auch friedlich zum Ausdruck bringen. Die Gedanken sind frei und die Meinungen bleiben es auch. Die bloße Verkündung verfassungsfeindlicher Ideen hält sich noch innerhalb der Grenzen des Zulässigen. Erst dann, wenn eine nach außen gerichtete aggressiv-kämpferische Komponente oder gar strafrechtlich relevantes Verhalten hinzutritt, ist der Raum für ein Vereinsverbot frei. Zitat Bundesverfassungsgericht aus einer Grundsatzentscheidung. Eine Vereinigung muss sich nach 9 Absatz 2 Grundgesetz gegen diese elementaren Grundsätze richten. Ihr Verbot ist nicht bereits zu rechtfertigen, wenn sie sich kritisch oder ablehnend gegen diese Grundsätze wendet oder für eine andere Ordnung eintritt. Artikel 9 Absatz 2 Grundgesetz ist kein Weltanschauungs- oder Gesinnungsverbot und zielt weder auf innere Haltung noch auf bestimmte politische Überzeugung. Selbst die Verbreitung verfassungsfeindlicher Ideen oder bestimmter politischer Auffassungen überschreitet als solche nicht die Grenze der freien politischen Auseinandersetzung. Daher ist zur Rechtfertigung eines Vereinigungsverbotes entscheidend, ob die Vereinigung als solche nach außen eine kämpferisch-aggressive Haltung gegenüber den elementaren Grundsätzen der Verfassung einnimmt. Zitat Ende. Klar ist nun aber auch, wie schwierig diese Grenzziehung in manchen Fällen sein muss. Man denke nur an die pro-palästinensischen Demonstrationen in Hamburg Mitte Mai 2024, wo provokativ Plakate hochgehalten wurden wie „Das Kalifat ist die Lösung“. Der Hamburger Senat sah sich heftiger politischer Kritik ausgesetzt, weil er, durchaus nachvollziehbar, keine Möglichkeit für ein Verbot der Demonstration oder der Vereinigung erkennen konnte. Man darf vermuten, dass bei dieser Einschätzung die Judikatur des Bundesverfassungsgerichts eine zentrale Rolle gespielt hat. Nicht viel anders sieht es bei den Parteiverboten aus. Zunächst wieder zur Empirie. Bislang gab es in der Bundesrepublik nur deren zwei, nämlich das Verbot der eindeutig in der Tradition des Nationalsozialismus stehenden SRP im Jahre 1952 sowie der KPD 4 Jahre danach. Das erste Verbotsverfahren gegen die NPD im Jahre 2003 scheiterte, weil nicht sicher ausgeschlossen werden konnte, dass deren Aktionen möglicherweise von Mitarbeitern des Verfassungsschutzes mitgesteuert waren. Im zweiten Verbotsverfahren von 2017 hielt das Gericht zwar fest, dass die Partei eindeutig verfassungswidrig sei, sah von einem Verbot jedoch ab, weil die NPD ersichtlich nicht über das Potenzial verfügte, die freiheitlich-demokratische Grundordnung zu gefährden. Die waren in keinem Landtag vertreten und lagen insgesamt bei unter 1% am Schluss. Was zur Abgrenzung von bloßen Organisationsverboten zu Gesinnungsverboten gesagt wurde, gilt parallel auch hier. Und auch hier fällt die Gratwanderung zwischen beiden Formen nicht ganz leicht. Auf der einen Seite gilt, Kritik, auch radikale Systemkritik, ist durchaus erlaubt. Man darf den freiheitlichen Staat und seine fundamentalen Prinzipien ablehnen und das auch sagen. Als notwendig wird eine Überschreitung der Schwelle zur Bekämpfung der freiheitlich-demokratischen Grundordnung angesehen. Andererseits ist klar, dass man dem Verbot unterfällt, wenn man zur Verwirklichung seiner Ziele Straftatbestände verwirklicht. Aber strafbares Handeln allein ist keine Voraussetzung für ein Verbot. Das hat das Gericht deutlich formuliert, ich zitiere es noch einmal. Ein strafrechtlich relevantes Handeln erfordert Artikel 21 Absatz 2 nicht. Dies wäre mit dem präventiven Charakter der Norm nicht vereinbar. Dem Verfassungsgeber genügte ein repressiver Schutz der freiheitlich-demokratischen Grundordnung durch strafrechtliche Mittel gerade nicht. Vielmehr wollte er dem wehrhaften Verfassungsstaat die Möglichkeit eröffnen, frühzeitig und ohne strafbares Handeln abwarten zu müssen, tätig zu werden. Ebenso wenig ist es erforderlich, dass sich das der Partei zurechenbare Handeln, unabhängig von der strafrechtlichen Beurteilung, als gesetzeswidrig darstellt. Eine Partei kann auch dann verfassungswidrig sein, wenn sie ihre verfassungsfeindlichen Ziele ausschließlich mit legalen Mitteln unter Ausschluss jeglicher Gewaltanwendung verfolgt. Zitat Ende. Das Verbot kann also auch auf rechtskonformes Handeln gestützt werden. Entscheidend ist, wie bei den Vereidigungsverboten, die aggressiv-kämpferische Grundhaltung der Partei. Verlangt wird ein planvolles Handeln im Sinne einer qualifizierten Vorbereitungshandlung gegenüber der Beeinträchtigung oder Beseitigung der freiheitlich-demokratischen Grundordnung. Oder anders gesagt, die Partei muss über das Bekennen ihrer eigenen verfassungsfeindlichen Ziele hinaus die Grenze zum Bekämpfen der freiheitlich-demokratischen Staatsordnung überschreiten. Naturgemäß ist die Bestimmung der Grenze zwischen dem bloßen Bekenntnis der eigenen Überzeugung und der Bekämpfung der Schutzgüter des 21 Absatz 2 nicht ganz einfach. Kein Gesetzesverstoß, aber dennoch ein Verbotsgrund. Wie hat man sich das nun konkret vorzustellen? Das Gericht liefert nur wenige Hinweise. Die einzig konkrete genannte Konstellation ist die Herstellung einer Atmosphäre der Angst, die zu einer spürbaren Beeinträchtigung der Freiheit des Prozesses der politischen Willensbildung führt oder führen könnte. Diese Konstellation konnte aber in der Entscheidung gerade nicht festgestellt werden. Das Bundesverfassungsgericht hat ganz detailliert einige kleine Orte, ich weiß nicht, in Sachsen, Sachsen-Anhalt oder so, untersucht, wo das behauptet worden ist, dass da so ein Klima der Angst entstanden ist, weil es überwiegend die AfD war, die da die politische Agenda besetzt hat. Aber das Gericht konnte in keinem dieser Fälle tatsächlich feststellen, dass es eine solche Atmosphäre der Angst gegeben hat. Wenn wir nun den letzten Teil unserer Untersuchung, dem Schutz der Verfassung durch die Bekämpfung von Extremisten im öffentlichen Dienst, widmen, so haben wir zunächst eine merkwürdige Koinzidenz festzustellen. Vor mehr als 50 Jahren trieb der sogenannte Radikalenerlass der Bundesregierung die Menschen um, der sich fast ausschließlich gegen die politisch Linke richtete. Heute sind es nun die Rechtsextremen, die als Gefahr wahrgenommen werden. Mein Regensburger Staatsrechtlehrer Kollege Thorsten Kingren hat das sehr schön auf den Begriff gebracht. Ich zitiere ihn: War es vor 50 Jahren der Linksextremismus, ist es nun mal der Rechtsextremismus, vor dem es die freiheitlich-demokratische Grundordnung zu schützen gilt. Plötzlich ist es die vormals staatskritische Linke, die in neoetatistischer Verklärung eine stramme Sanktions- und Verbotspolitik lobpreist, während sich autoritäre Rechte ironischerweise als Schutzpatrone der Meinungsfreiheit aufspielen dürfen. Zitat Ende. Vor gut 50 Jahren erging der sogenannte Extremistenbeschluss des Bundesverfassungsgerichts die bislang einzige einschlägige Entscheidung zum Thema. Sie fungiert in der Judikatur oft noch als zentraler Maßstab und wichtiger Referenzpunkt. Doch wer sich versprochen hatte, hier klare und gut zu befolgende Linien für den Umgang mit Extremisten im öffentlichen Dienst zu finden, sah sich getäuscht. Der Beschluss bietet keine kohärente Konzeptualisierung der Verfassungstreue. Dabei ist der Ausgangspunkt ganz unbestritten. Das Beamtentum muss prinzipiell loyal gegenüber der Verfassung sein und darf sich nicht gegen sie betätigen. Den Feinden der freiheitlichen demokratischen Grundordnung sollten nicht die Tore zu den Beamtenstuben geöffnet werden. Aber wie so oft steckt der Teufel im Detail. Welche Betätigungen sind im Kern verfassungsfeindlich und begründen den Vorwurf fehlender Verfassungstreue? Wie steht es mit Aktivitäten in nicht verbotenen, aber von den Verfassungsschutzbehörden als verfassungsfeindlich deklarierten Parteien? Ist nur das dienstliche oder auch das außerdienstliche Verhalten entscheidend? Kommt es auf die Gesinnung, wie ermittelt man die eigentlich, oder nur auf das äußerliche Verhalten an? Diese und andere Fragen wurden in der Entscheidung des Gerichts teils klar, aber verfassungsrechtlich bedenklich, teils unklar und daher in seinen Konsequenzen fragwürdig beantwortet. Lassen Sie mich einige problematische Aspekte nennen. Wie Sie schon an meiner Gliederung sehen können, betrachte ich die Verfassungstreuepflicht der Beamten nicht als einen Unterfall der streitbaren Demokratie, sondern habe diesem Komplex eine eigene Rubrik gewidmet. Das zu betonen besteht deswegen Veranlassung, weil das Bundesverfassungsgericht in seinem Beschluss anders vorgegangen ist. Es hat aus dem Grundgesetz eine Grundentscheidung zur Verfassungstreue herausgelesen und diese Grundentscheidung auf einen relativ wirren Mix einzelner Normen gestützt. Auf Artikel 2 Absatz 1, Artikel 9 Absatz 2, Artikel 18, Artikel 20 Absatz 4, Artikel 21 Absatz 2, Artikel 79 Absatz 3, Artikel 91, Artikel 98 Absatz 2. Es hat also insbesondere die Ewigkeitsklausel und die streitbare Demokratie in einem Topf geworfen, was wir sauber getrennt haben. Dass Verfassungstreuepflicht und streitbare Demokratie analytisch separiert werden sollten, ergibt sich schon aus den evidenten Unterschieden zwischen beiden Instrumenten. Die Verfassungstreue-Konzeption zeichnet sich im Unterschied zum Konzept der streitbaren Demokratie durch eine niedrigere Eingriffsschwelle, einen spezifischeren Adressatenkreis und eine beschränktere Rechtsfolge aus. Niedrige Eingriffsschwelle bedeutet, während die Instrumente der streitbaren Demokratie erst bei einer aggressiv-kämpferischen Betätigung gegen die freiheitliche demokratische Grundordnung greifen, setzt die Verfassungstreue deutlich früher an. Denn sie verlangt ein positives Eintreten für die Verfassung. Spezifischerer Adressatenkreis: die streitbare Demokratie betrifft potenziell alle Bürger, während die Verfassungstreue nur von Beamten verlangt werden kann. Beschränktere Rechtsfolge: ein Verstoß gegen die Verfassungstreuepflicht führt nicht zum Verlust von Grundrechten oder der Auflösung einer Partei oder einer Vereinigung, sondern im äußersten Fall zum Verlust des Beamtenstatus. Einen gemeinsamen Bezugspunkt haben beide Bestimmungen lediglich insofern, als man sie dem Generalthema Bestimmungen zum Schutz der Verfassung zuordnen kann. Allerdings wäre das eine lässliche Ungenauigkeit, wenn das Gericht ansonsten klare und vor allem argumentativ starke und kohärente Leitlinien gezogen hätte. Das ist leider nicht der Fall. Die wissenschaftliche Kritik bescheinigt dem Gericht einigermaßen unisono widersprüchliche, inkonsistente und inhaltlich nicht überzeugende Positionierungen. Das fängt schon beim Grundmodell an, das man allgemein als Treueverhältnismodell umschreibt. Danach ist der Beamte nicht nur zur unparteilichen und sachgerechten Erfüllung seiner Dienstaufgaben verpflichtet, sondern es wird ihm eine identifikatorische Treuebindung abverlangt, deren Bezugspunkt zwar nicht der konkrete Staat und dessen aktuelle Regierung, wohl aber die Verfassung ist. Der Beamte muss sich diesem Modell zufolge zur freiheitlichen Ordnung bekennen. Er muss für sie Partei ergreifen, muss sich in ihr zu Hause fühlen, alles Formulierungen des Bundesverfassungsgerichts. In der Wissenschaft wird hingegen verbreitet das Dienst- oder Gesetzlichkeitsmodell vertreten, das sich auf äußere, in der staatlichen Legalordnung niedergelegte Anforderungen beschränkt. Vor allem wird kritisch darauf hingewiesen, dass es sich beim Treueverhältnismodell kaum um einen hergebrachten Grundsatz des Berufsbeamtentums im Sinne des Artikel 33 Absatz 5 Grundgesetz handeln dürfte. Denn im Kaiserreich von 1871 war die Verfassungslage doch eine ganz andere und in der Weimarer Republik herrschte ein rein dienstrechtliches Verständnis des Beamtenrechtsverhältnisses vor. Die Verfassungstreue, so das überzeugendere Argument, gehört zu den Eignungsanforderungen des Artikel 33 Absatz 2 Grundgesetz, für die es in erster Linie auf äußere Qualitäten, nicht aber auf innere Einstellungen ankommt. Und die strukturelle Parallele zwischen den Treueverhältnisvorstellungen des Gerichts in Bezug auf das Grundgesetz und den Anforderungen, die im Nationalsozialismus an die Beamten gestellt wurden, findet im Extremistenbeschluss überraschenderweise überhaupt keine Beachtung. Die politische Pervertierbarkeit der Treueanforderungen wird mit keinem Wort erwähnt. Eine zur Identifikationspflicht gesteigerte Verfassungstreuepflicht läuft aber stets Gefahr, politisch instrumentalisiert zu werden. Von dieser Gefahr ist in dem Beschluss nirgends die Rede. Hinzu kommt, dass das Gericht kategorisch bestimmt, die Verfassungstreuepflicht solle für jedes Beamtenverhältnis gleichermaßen gelten. Differenzierung nach der Funktion des Beamten oder der Art dienstlicher Obliegenheiten seien nicht nur nicht geboten, sondern diese werden ausdrücklich als unzulässig bezeichnet. Aber kann das sein? Gleiche Anforderungen für den Leiter der Personalabteilung und für den kleinen Sachbearbeiter, für den Gerichtspräsidenten und den Rechtsreferendar? Auch diese Position trifft auf den Widerspruch der Literatur, die ganz überwiegend eine solche Differenzierung schon aus Gründen des Verhältnismäßigkeitsprinzips für geboten hält. Umfang und Reichweite der Verfassungstreuepflicht sind also nicht bei allen Beamten gleich. Eine weitere wichtige Frage lautet, ob allein die Mitgliedschaft einer von der Einstellungs- oder Anstellungsbehörde als verfassungsfeindlich eingestuften Partei oder Gruppierung als hinreichender Grund für die Verneinung der Verfassungstreue der in Rede stehenden Person gewertet werden kann. Der Radikalenerlass von 1972 sah das so vor und wurde auch diesbezüglich nicht vom Verfassungsgericht beanstandet. Allerdings bestehen schwere und auch in den Sondervoten zum Extremismusschluss geäußerte Bedenken, ob das eine überzeugende Position ist. Das Bundesverwaltungsgericht ist dieser Linie zwar zunächst gefolgt und einige Verwaltungsgerichte tun das unter Berufung auf den Extremistenbeschluss noch immer. Aber schon der EGMR hat im Jahre 1995 befunden, dass es einer Einzelfallprüfung bedürfte und jemand nicht allein wegen der Mitgliedschaft in einer bestimmten Partei aus dem Verhältnis entlassen werden könne. Dieser Gedanke war dann auch leitend bei der Beurteilung ehemaliger DDR-Bediensteter. Dem Einigungsvertrag zufolge war die bloße Mitgliedschaft in einer der Blockparteien kein hinreichender Grund für die Annahme fehlender Verfassungstreue. Da wäre es mithin konsequent, aus der puren Mitgliedschaft in einer nicht verbotenen, aber von den Behörden als verfassungsfeindlich eingestuften Partei nicht pauschal auf die fehlende Verfassungstreue zu schließen. Das heißt nun wiederum selbstverständlich nicht, dass bis zum Verbot der Partei deren Mitglieder durchweg als verfassungstreu einzustufen wären. Artikel 21 Absatz 4 ist ein Parteienprivileg, kein Beamtenprivileg. Doch bedarf es immer einer Prüfung des Einzelfalls und des Beibringens belastbarer Belege für die Aussage, es fehle dem Beamten oder dem Bewerber an der unerlässlichen Verfassungstreue. Die teils unklaren, teils fehlgehenden Aussagen des Extremistenbeschlusses sind zwar vermutlich nicht der einzige, aber doch ein wesentlicher Grund für die auffällige Streubreite, insbesondere der verwaltungsgerichtlichen Literatur. So haben im Falle eines Beamten, der sich neben anderen Zeichen SS-Runen und so nationalsozialistische Tätowierungen auf den Oberarm hatte stechen lassen, und im Übrigen hatte er am ganzen Körper noch alles mögliche andere, in diesem Fall haben zwei Instanzen übereinstimmend befunden, dass es sich dabei nicht um einen Verstoß gegen die Verfassungstreuepflicht handele. Zur Begründung stützt man sich auf eine Aussage im Extremistenbeschluss, in dem das Gericht eindeutig verkündet hatte, dass das bloße Haben einer Überzeugung und die bloße Mitteilung, dass man diese habe, niemals eine Verletzung der Treuepflicht darstellen könnte. Nach diesem Maßstab, so das VG Berlin, das OVG in Berlin-Brandenburg, könne das bloße Anbringen und Tragen bestimmter Tätowierungssymbole an Stellen des Körpers, die nicht öffentlich zur Schau gestellt werden, nicht für eine Verletzung der Verfassungstreue ausreichen. Ein politisch werbendes Verhalten liege nicht vor. Hingegen meinte das Bundesverwaltungsgericht, das zu Fordernde mehr als das bloße Haben und Mitteilen sei nicht erst bei einem offensiven Werben erreicht. Es genüge die plakative Kundgabe in Gestalt des Tragens einer Tätowierung mit verfassungsfeindlichem Inhalt. Denn damit erfolge eine nach außen gerichtete und dokumentierte Mitteilung des Täters über sich selbst. Nicht erforderlich sei, dass sich die Tätowierung im sichtbaren Bereich des Körpers befindet. Auch ein anderer Fall hat Furore gemacht und ist noch nicht endgültig entschieden, der des Referendars, der einer neonazistischen rechtsextremen Partei namens Dritter Weg als Mitglied und Funktionär angehörte und der deshalb vom Freistaat Bayern nicht zum Referendardienst zugelassen wurde. Das VG Würzburg und der Bayerische Verwaltungsgerichtshof wiesen seine hiergegen gerichteten Klagen zurück, desgleichen das Bundesverwaltungsgericht. Allerdings hatte er sich gleichzeitig auch in Sachsen für das Referat beworben und hier judizierte letztendlich der Sächsische Verfassungsgerichtshof zu seinen Gunsten. Begründung: Im Lichte der hier betroffenen Grundrechte, Artikel 12, der Berufsfreiheit, seien die Versagungsgründe für die Zulassung zum Referendariat verfassungskonform dahingehend auszulegen, dass dem Bewerber die Bekämpfung der freiheitlich-demokratischen Grundordnung in strafbarer Weise nachgewiesen werden müsse. Daran fehlte es. Wie kam das Gericht auf dieses Kriterium? Weil gemäß § 7 Nummer 6 der Bundesrechtsanwaltsordnung die Zulassung zur Anwaltschaft nur versagt werden darf, wenn der Bewerber die freiheitlich-demokratische Grundordnung in strafbarer Weise bekämpft. Nun sagt das Gericht, man könne dem Antragsteller die vorgelagerte Berufsausbildung, also das Referendariat, nicht wegen eines Verhaltens verwehren, das ihm bei der Zulassung zum Anwaltsberuf nicht entgegengehalten werden dürfe. Das klingt durchaus nicht ganz unplausibel, zeigt aber erneut die große Spannweite judikativer Entscheidungen. In der Literatur ist der fehlende Konsens ja ohnehin der Normalfall. Zusammenfassend lässt sich konstatieren, das Konzept der Verfassungstreue erscheint ebenso unhintergehbar wie unklar. Sein Inhalt und seine Reichweite sind Gegenstand anhaltender und durchaus kontroverser Debatten. Möglicherweise nutzt das Bundesverfassungsgericht die von diesem früheren Referendar und jetzigen Rechtsanwalt eingelegte Verfassungsbeschwerde gegen das Urteil des Bundesverwaltungsgerichts, sozusagen einen Extremismusbeschluss 2.0 zu fassen. Dann böte sich die Chance, von der gesinnungsethischen Identifikationspflicht Abstand zu nehmen und nachvollziehbare Kriterien für Inhalt und Reichweite der Verfassungstreuepflicht darzulegen. Ein schlüssiges und zeitgemäßes Rechtskonzept dieser Pflicht wäre auf jeden Fall hoch willkommen. Ziehen wir ein Resümee. Man wird wohl sagen müssen, dass im auffälligen Gegensatz zu ihrer hohen Symbolik die reale Problemlösungskraft der meisten verfassungsrechtlichen Instrumente der wehrhaften Demokratie überschaubar bleibt. Das liegt sowohl an den beträchtlichen prozeduralen Hürden wie auch daran, dass sich mit den rechtlichen Instrumentarien die politischen Probleme des demokratiegefährdenden Extremismus nur in Grenzen bewältigen lassen. Für die Ewigkeitsklausel und die Verfassungstreuepflicht dürfte Ähnliches gelten. Nun war eingangs die Rede davon, dass man Artikel 79 Absatz 3 Grundgesetz, die Norm der wehrhaften Demokratie und die Verfassungstreuepflicht auch als Verfassungsschutzbestimmungen einordnen könne, wenn man den Terminus eher weit fasst. Der engere Begriff zieht ja im Wesentlichen auf die Behörden des Bundes und der Länder, die Informationen über verfassungsfeindliche Aktivitäten von Personen, Vereinigungen oder Parteien zusammentragen, ohne selbst über operative Handlungsmöglichkeiten zu verfügen. Das mag gut und nützlich sein, auch wenn da noch durchaus einige kritische Fragen angebracht wären. Entscheidend ist letztlich etwas ganz anderes. Keine Verfassung der Welt kann überleben, wenn sie nicht auf Dauer von den Bürgerinnen und Bürgern des Staates getragen wird. Nötig ist ein starker Rückhalt in der Bevölkerung, insbesondere bei den führenden Köpfen in Wirtschaft, Politik und Kultur, in Kirchen, Gewerkschaften und anderen wichtigen Verbänden. Demokratie gibt es nicht ohne Demokraten, Republik nicht ohne Republikaner. Das klingt trivial, ist aber dennoch zutiefst wahr. Es kommt also darauf an, die Angebote der freiheitlichen Verfassung zu nutzen, von seiner Meinungs-, Vereinigungs- und Versammlungsfreiheit Gebrauch zu machen, in Parteien aktiv zu sein und in öffentlicher Rede den Extremisten von links und rechts Paroli zu bieten. Die beste Garantie des freiheitlich-demokratischen Staates liegt in der Gesinnung seiner Bürger, hat das Bundesverfassungsgericht im KPD-Urteil sehr richtig festgestellt. In der aktuellen Verlebendigung der Demokratie besteht deren stärkster Schutz. Mit anderen Worten, auf uns als mündige und kritische Bürgerinnen und Bürger kommt es an. Danke für Ihre Geduld.
1: Ja, wichtige Message. Das war ein Vortrag über die wehrhafte Demokratie von Horst Dreyer, Staatsrechtler und Rechtsphilosoph. In der nächsten Folge bleiben wir beim Thema und schauen dann nochmal ganz intensiv auf eines der Instrumente, um die es eben ging, das Parteiverbotsverfahren. Und zwar im Hinblick auf die viel diskutierte Frage, was dafür und was dagegen spricht, die AfD prüfen zu lassen. Der Rechtswissenschaftler Felix Wirth-Hanschmann erklärt uns die Argumente für und wider dann ganz genau. Mehr Vorträge zu Demokratie, aber auch zu vielen anderen Themen aus der Wissenschaft findet ihr in unserem Hörsaalarchiv und jede Woche kommen zwei neue dazu. Mein Name ist Katrin Ohlendorf. Ich freue mich, wenn ihr auch beim nächsten Mal wieder dabei seid. Ciao und passt auf euch auf.
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1: Es geht um nichts weniger als um unsere Demokratie, um die freiheitliche, demokratische Grundordnung unseres Landes.
2: Die Verfassung sieht vor, explizit, dass sich die Verfassung wehrt gegen Akteure, von denen man glaubt und nachweisen kann, dass sie an einer Beseitigung oder Beeinträchtigung jedenfalls der Kernprinzipien dieser Verfassung arbeiten.
1: Ja, das klingt gut, ist aber in der Praxis gar nicht so einfach. Seit Jahren wird schon darüber diskutiert, ob man die AfD verbieten sollte oder nicht.
2: Demokratien leben von Parteien. Ein Parteienverbot ist in einer Demokratie ein nicht unproblematischer Vorgang.
1: Und darüber, ob man sie überhaupt verbieten könnte.
2: Das Scheitern muss mitgedacht werden.
1: Ja, wäre ja auch möglich. Also, ein Parteiverbotsverfahren gegen die AfD? Was dafür und was dagegen spricht? Das schauen wir uns hier gleich genau an. Hier ist der Hörsaal, eine Produktion von Deutschlandfunk Nova. Wir suchen für euch die besten Vorträge aus allen Bereichen der Wissenschaft. Mein Name ist Katrin Ohlendorf. Willkommen in dieser Folge. Das Thema diesmal: Parteiverbot pro und contra. Ja, und ich gebe euch nur ganz kurz nochmal einen Recap an der Stelle. Die Bundes-AfD, die wurde vom Verfassungsschutz 2025 ja als gesichert rechtsextremistisch eingestuft. Die AfD klagt allerdings dagegen und deshalb darf er die Partei vorerst nur als rechtsextremistischen Verdachtsfall bezeichnen. In einigen Bundesländern, da sind die AfD-Landesverbände auch als gesichert rechtsextremistisch eingestuft. Und es darf auch so gesagt werden, das sind Thüringen, Brandenburg, Sachsen, Niedersachsen und Sachsen-Anhalt, wo ja im Herbst Wahlen sind und die AfD bald regieren könnte. Und in einigen anderen Bundesländern, da ist sie auch als Verdachtsfall geführt. So, und was machen wir jetzt damit? Die einen sagen, die AfD ist verfassungswidrig, die Beweise reichen aus, es muss ein Verbotsantrag gestellt werden. Und die anderen, nein, Parteiverbot, das ist der falsche Weg. Und für beide Positionen gibt es einige Argumente. Und auf die gucken wir jetzt ganz genau und darauf, wie so ein Verfahren überhaupt funktioniert und welche Erfahrungen es damit schon gibt. Der Rechtswissenschaftler Felix Wirth Hanschmann macht das für euch. Er ist Inhaber des von der Dieter-Hubertus-Pawlik-Stiftung geförderten Lehrstuhls Kritik des Rechts, Grundlagen und Praxis des demokratischen Rechtsstaates an der Bucerius Law School in Hamburg. Parteiverbotsverfahren, Schutz der Demokratie im Dilemma, so heißt sein Vortrag. Gehalten hat er ihn am 16. Oktober 2025 im Rahmen der Ringvorlesung Rechtsextremismus, Recht und Justiz. Die hat der Verein Gesicht zeigen für ein weltoffenes Deutschland in Kooperation mit der FU Berlin veranstaltet. So, und eine allerletzte Fußnote will ich doch noch machen. Wenn ihr die Parteiverbotsdiskussion verfolgt habt, habt ihr nämlich vielleicht mitbekommen, dass Anfang Juli ein neues AfD-Gutachten veröffentlicht wurde. Sehr spannend. Infos dazu packe ich euch in die Shownotes. Den Inhalt des Vortrags berührt das aber nicht, deswegen sage ich das dazu. Ich habe mit Felix Wirth-Hanschmann darüber nochmal gesprochen, weil sein Vortrag ja davor stattfand. Und er sagt, dass das Gutachten deutlich mehr bietet als alle bisherigen Datensammlungen zur AfD. Dass es deutlich breiter und präziser ist und vor allem auch sehr gut abgestimmt, gerade auf die Voraussetzungen für ein Verbot. Er meint, es füllt einige Lücken. Wie das dann ausgehen könnte, da will er nicht spekulieren. So, und jetzt geht's endlich los.
2: Ja, das Parteiverbotsverfahren stellt insbesondere demokratisch-freiheitliche politische Systeme vor eine besondere Herausforderung. Vielleicht kann man erstmal grob sagen, wir stehen sozusagen vor zwei Optionen, die auch medial, politisch und wissenschaftlich diskutiert werden. Das erste würde ich nennen, die zivilgesellschaftliche oder die politische Option. Das hört man ganz oft. Wir müssen uns sozusagen mit den Positionen der AfD inhaltlich auseinandersetzen. Wir müssen sie stellen. Wir müssen sozusagen in Talkshows oder in Diskussionen uns mit den Funktionärinnen, mit den Parteivertretern, mit den Mitgliedern auseinandersetzen und uns sozusagen insoweit politisch der AfD nähern. hinzukommen soll, dann meistens eine Mobilisierung der Zivilgesellschaft, also sowas wie Gesicht zeigen oder andere Nichtregierungsorganisationen, gemeinnützige Organisationen, die sich gegen Rechtsextremismus oder rechtsextremistische Ideologie engagieren. Man müsse vertrauen auf eine bessere Politik, also insbesondere nach den letzten Koalitionen, weil man sozusagen ausmacht, dass sozusagen die schlechte Performance der regierenden Parteien ein Faktor ist, der dazu führt, dass die AfD bei Wahlen auf Bundes-, Landesebene und Europaebene und Kommunalebene zunehmend größere Erfolge feiert. Zu dieser politischen Option stellen Sie aber ein paar Nachfragen. Unterschätzt man damit nicht das Gefahrenpotenzial der AfD, insbesondere im Hinblick auf die Frage, wie setzt sie sich in den staatlichen, judikativen und exekutiven Apparat fest? Und überschätzt man möglicherweise nicht das Potenzial der Zivilgesellschaft oder auch der Parteien und deren Bereitschaft und Fähigkeit, sich nachhaltig gegen Rechtsextremismus und für die Demokratie einzusetzen? Die zweite Option, und da ist es interessant, also je nachdem, welche Umfragen man sich anguckt, es gibt in der Bevölkerung, insbesondere nach der Einschätzung des Bundesverbandes als gesichert rechtsextremistisch, durch das Bundesamt für Verfassungsschutz ist es ein bisschen angestiegen. Knappe Mehrheiten innerhalb der Bevölkerung sprechen sich wohl für die Einleitung eines Parteiverbots aus. Meine KollegInnen im öffentlichen Recht sind eher zurückhaltend, bisher zurückhaltend, was die Einleitung eines Verfahrens angeht. Sie haben vielleicht gehört, es gab 17 VerfassungsrechtlerInnen aus dem öffentlichen Recht, die eine Expertise oder ein Rechtsgutachten für den Innenausschuss des Bundestages geschrieben haben. Das ist jetzt eine relativ überschaubare Zahl, wenn man die Gesamtzahl der VerfassungsrechtlerInnen oder Öffentlichrechtlerinnen in Deutschland nimmt. Aber die zweite Option wäre eben, nach Karlsruhe zu gehen, ein Verfahren einzuleiten nach Artikel 21 Absatz 2 des Parteiverbotsverfahrens. Dann würde natürlich das Bundesverfassungsgericht, das ist das einzige Verfassungsorgan, das über das Verbot einer Partei entscheiden darf, das darf sonst niemand anders, das Parteienprivileg, die 8 Richter in Karlsruhe im zuständigen Senat würden dann darüber befinden, ob die Partei verfassungswidrig ist und deshalb verboten wird oder ob sie es nicht ist. Damit wäre allerdings verbunden, dass wir sozusagen Diskussionen, Kontroversen, die geführt werden, ein Stück weit aus der politischen Arena rausziehen und sozusagen einem formalisierten juristischen Diskurs, einem strengen Verfahren mit bestimmten Mehrheiten, mit Beweisantragsrechten, mit Stellungnahme, alles was dazugehört, würden wir sozusagen dann dort in Karlsruhe ablagern. Als jemand, der lange in Karlsruhe gearbeitet, gewohnt hat, kann ich sagen, da sollte man am besten gar nichts ablagern. Das ist eine unglaublich langweilige Stadt. Aber das ist vielleicht sozusagen bestimmte politische Positionen, die da irgendwie untergehen. Und das Verfahren, also wenn es sozusagen Erfolg hätte, dann gibt es sozusagen auch wieder relativ klar prozedural vorgegeben Vollstreckungsanweisungen durch die zuständigen Behörden. Auch da ergeben sich aber, wie ich finde, kritische Nachfragen. Eine Partei verbieten zu lassen und sozusagen den politischen Diskurs zu verlassen und das sozusagen in ein juristisches Verfahren zu geben, kann man interpretieren als ein Misstrauen in die demokratische Bevölkerung und in ihre Kraft, in die Bürgerinnen, sich politisch, zivilgesellschaftlich mit der AfD oder mit rechtsextremen Positionen auseinanderzusetzen. Das Interessante ist, dass sozusagen wir als Bürgerinnen und Bürger dann erstmal, jedenfalls in Bezug auf das Verfahren, nur noch bloße Beobachterinnen sind, aber nicht mehr agierende politische Akteurinnen. Also wir gucken dann sozusagen das Verfahren zu und schauen, erwarten, wie das dann ausgeht. So, das sind erstmal die zwei groben, und ich gebe sehr zu, und es wird auch nochmal sozusagen differenziert, grobe Positionen, aber das ist das, was im Moment diskutiert wird. Ich habe, wie gesagt, sozusagen mit dieses Rechtsgutachten verfasst und an den Innenausschuss geschickt. Ich habe aber natürlich Diskussionen mit Kolleginnen und ich hatte Diskussionen mit meinem Doktor und Herr Billvater, der eher skeptisch war, obwohl er im ersten NPD-Verfahren sozusagen einer der Prozessbevollmächtigten war für den Bundestag. Und wir haben hin und her diskutiert und daraus ist sozusagen eigentlich sozusagen als Quintessenz rauskommen, dass man in einem Dilemma steckt und dass man eigentlich keine Wahl hat, entweder Option 1 oder Option 2, mit der man restlos zufrieden sein kann. Weil beide Optionen haben ihre Vor- und ihre Nachteile. Das erklärt vielleicht auch mit zum Teil die Zurückhaltung, ob man jetzt so ein Verfahren in Karlsruhe einleitet oder nicht. Und ich werde im Folgenden sozusagen nur mal an ein paar Punkten, ich glaube 6 oder 7, sozusagen jeweils das Pro und das Contra sehen. Und das ist interessant, weil man sozusagen an jedem dieser einzelnen Oberargumente eben immer in eine bestimmte Richtung abweichen kann. Und ohne dass man sagen kann, naja, ich kann sozusagen die Gegenposition eigentlich überhaupt gar nicht nachvollziehen, sondern das sind valide Punkte, jedenfalls für mich valide Punkte. Fangen wir mal an bei der Geschichte der wehrhaften Demokratie. Das ist ja ein Konzept, das geht auf Karl Löwenstein zurück, ein Politikwissenschaftler, der nannte das Militant Democracy. Wir nennen es wehrhafte oder streitbare Demokratie. Und dann würde ich erst mal sagen, pro die Mütter und Väter des Grundgesetzes haben aus guten historischen, moralischen, politischen Gründen sich dafür entschieden, dieses Konzept der Militant Democracy in das Grundgesetz aufzunehmen. Das haben sie getan, damit man in bestimmten Situationen, in bestimmten Fällen, mit bestimmten Akteuren sich wehrhaft zeigen kann. Das haben sie auch getan, weil sie sozusagen nicht die Erfahrung oder der Erfahrung Raum geben wollten, dass Akteure, die wesentliche Grundprinzipien einer Verfassung, einer freiheitlich-demokratischen Verfassung ablehnen, mit den Mitteln der Verfassung diese Verfassung zerstört. Also das ist der berühmte Slogan, ganz runtergebrochen, keine Freiheit für die Feinde der Freiheit. Also es soll sozusagen nicht möglich sein, dass man legalistisch an die Macht kommt und wenn man an der Macht ist, sei es in der Judikative, in der Legislative, in der Exekutive, dann sozusagen diese Verfassung aushöhlt und die wesentlichen Garantien, die die Verfassung enthält, beseitigt. Und dafür hat man mehrere Instrumente eingebaut, die man als Konkretisierung oder Instrumentalisierung oder zur Verfügungstellung von Instrumenten dieser Militant Democracy sehen kann. Wir haben die Grundrechtsverwirkung, Artikel 18, kein abgeschlossenes Verfahren seit 1949. Kam bei Björn Höcke sozusagen als Diskussion auf, kam bei Jens Mayer auf, ist aber bis heute sozusagen nicht wirklich aktiviert worden. Also dass man insbesondere seine Kommunikationsgrundrechte und sein Recht, sozusagen passives Wahlrecht, verlieren kann, also kein Mandat mehr erwerben kann. Wir haben das Vereinsverbot, das von der Exekutive ausgesprochen wird. Sie alle werden die Kompaktentscheidung mitbekommen haben als aktuelles. Und wir haben als schärfstes Schwert das Parteiverbotsverfahren. Nach dem Artikel 21 Absatz 2 soll das Bundesverfassungsgericht in Karlsruhe in der Lage

wir aufs Parteiverbotsverfahren gucken, gab es nur sehr wenige Fälle, in denen das überhaupt aktiviert worden ist. Und diese Fälle sind unterschiedlich ausgegangen. Wir haben 1952, ich würde sagen, den wirklich einfachsten Fall. Die Sozialistische Reichspartei, die war inhaltlich, personell, programmatisch ein Wiedergänger der NSDAP. Und die ist sozusagen deshalb auch innerhalb von 2 Jahren ab Antragstellung verboten worden. Auf die Verfahrensdauer kommen wir auch noch, weil man das Argument hatte der Wesensverwandtschaft mit dem Nationalsozialismus. Also von den Hürden her relativ simpel und einfach. Wesentlich schwieriger, und vor allen Dingen hat sich das Bundesverfassungsgericht in Karlsruhe getan, mit der Kommunistischen Partei Deutschlands. Beide Anträge auf Einleitung eines Parteiverbotsverfahrens sind in Karlsruhe am gleichen Tag eingegangen. Das eine Verfahren hat 2 Jahre gedauert und das KPD-Verfahren hat 6 Jahre gedauert. Und die Richterinnen in Karlsruhe und auch nur auf massiven Druck von Adenauer und seinem damaligen Justizminister Dehler hat das Bundesverfassungsgericht überhaupt über das Verbot der Kommunistischen Partei entschieden. Warum? Historisch interessant. Das Bundesverfassungsgericht war nach 1949 das einzige Verfassungsorgan, das nicht im Wesentlichen von ehemaligen Nationalsozialisten durchsetzt war. Und in dem sozusagen Personen saßen, die selbst zu den Verfolgten, jedenfalls zum Teil, der Nationalsozialisten gehört haben. Und dann haben wir die 2 Verfahren gegen die NPD. Das erste Verfahren ist ziemlich kläglich eingestürzt. Man braucht für das Parteiverbotsverfahren, anders als beispielsweise bei der Verfassungsbeschwerde, eine 2/3-Mehrheit. Das heißt, 6 Richterinnen. Und 3 Richterinnen in dem Verfahren waren der Auffassung, dass die Tatsache, dass Bundesvorstand und viele Landesvorstände der NPD von V-Leuten durchsetzt waren. Es gab Landesvorstände, da waren so viele V-Leute drin, die hätten sich selbst auflösen können. Und es kam sozusagen, je näher die mündliche Verhandlung kam, desto mehr, wir sind ja in Deutschland, es braucht sozusagen eine Bescheinigung, den Passagierschein A46 bei Asterix. Also wenn sozusagen ein V-Mann Aussagen machen muss vor Gericht, dann braucht er dafür einen Nachweis seiner Verfassungsschutzbehörde. Und die ploppten sozusagen im Vorfeld der mündlichen Verhandlung nach und nach auf. Und 3 Richterinnen hat es dann irgendwann geschickt und sie haben gesagt, es langt. Also das hat sozusagen mit einem fairen Verfahren nichts mehr zu tun. Und die Verfassungsschutzbehörden waren auch gegenüber, das ist vielleicht auch wichtig für die Frage, wie gehen wir sozusagen jetzt mit der AfD um, die Verfassungsschutzbehörden waren damals nicht bereit, das Beweismaterial, was sie den Bevollmächtigten vorgelegt haben und dem Gericht vorzulegen, auszuweisen, welche Beweise darin von V-Leuten waren und welche nicht. Sodass am Ende möglicherweise die Gefahr bestand, dass das Bundesverfassungsgericht das Verbot der Partei auf Nachweise schickt, die der Staat zumindest mit initiiert hat. Weil er sozusagen die V-Leute natürlich bezahlt hat. Und wie das Verhältnis zwischen Verfassungsschutzbehörden und V-Leuten ist, ist ziemlich problematisch und lässt sich sozusagen von außen schwer einsehen. Also das wurde sozusagen gekippt, das erste Verfahren. Das zweite Verfahren ist auch ganz merkwürdig ausgegangen. Da hat das Bundesverfassungsgericht gesagt, ja, logisch sind die verfassungswidrig. Das spricht aus der ganzen Programmatik, aus allem, was die tun, aus allen Verhaltensweisen, Äußerungen ihrer Funktionäre. Aber das Gericht, das kann man ja, wenn man irgendwann Verfassungsrichterin ist, dann erfindet man ein neues Merkmal, das Merkmal der Potentialität. Merkmal der Potentialität haben sie im zweiten Verfahren gesagt, die sind aber so unbedeutend und interessanterweise waren sie auch deshalb unbedeutend, weil es die AfD mittlerweile gab. Sie wären so unbedeutend, also und das heißt sozusagen Erfolg bei Wahlen, Streuung in der Bevölkerung, dass sie es nicht mal wert sind, dass man sie sozusagen verbieten muss. Ne? Sie haben gar nicht die Potenz, sozusagen ihre verfassungsfeindlichen Ziele tatsächlich durchzusetzen. Also eine ganz komische, gemischte Erfahrung, die wir bisher haben mit Parteiverbotsverfahren. Die Frage aufwerfen, natürlich, wenn das sozusagen die Vergangenheit ist, aber auf der anderen Seite wir dieses Instrument haben, wie bewerten wir das im Hinblick auf ein Parteiverbotsverfahren gegen die AfD? Der zweite Punkt ist Voraussetzung des Artikel 21. Man kann erstmal sagen, dieses Parteiverbotsverfahren scheint wie gemacht für eine Partei wie die AfD, scheint wie gemacht für die aktuelle politische Situation, in der wir uns befinden. Und deshalb sollte man als antragstellungsbefugtes Verfassungsorgan, Bundestag, Bundesrat, Bundesregierung, dann auch davon Gebrauch machen. Dafür ist es geschaffen worden. Wenn ich sozusagen Parteiverbotsverfahren nur dann einleite, wenn entweder die Partei überhaupt keine Bedeutung hat, wie die NPD im 2.

0: Verfahren oder die Sache sozusagen 100% klar ist, wie bei der SRP, bei der Sozialistischen Reichspartei, dann stellt sich natürlich die Frage, warum gibt es das Instrument dann? Also wenn ich sozusagen eine Partei habe, von der ich der Meinung bin, dass sie verfassungswidrig ist und ich habe dafür Nachweise, dann stellt sich die Frage, soll man davon sozusagen zurücktreten oder soll man das Verfahren nicht einleiten, nur weil die Partei bei Wahlen 30% plus hat. Und das ist sozusagen die Voraussetzung, dass die AfD verfassungswidrige Ziele verfolgt, scheint angesichts der Radikalisierung, die die Partei in den letzten Jahren genommen hat, relativ klar. Also diese Hürde bei Artikel 21 dürfte nicht das Problem sein. Das Problem dürfte auch nicht das Problem der Potenzialität sein. Eine Partei, die Wahlerfolge feiert wie die AfD auf verschiedenen Staatsebenen, hat natürlich die Potenz. Sie kommt in Richterwahlausschüsse, sie kommt in die Exekutive, sie kommt möglicherweise in die Regierung. Natürlich hat sie die Potenz, sozusagen das, was sie an Programmatik hat, explizit oder implizit danach umzusetzen. Das dritte Merkmal ist problematisch. Aber dass sie sozusagen verfassungswidrige Ziele verfolgt, scheint relativ klar. Wir haben sozusagen unzählige rassifizierende, ableistische, sexistische, antimuslimische, das brauche ich Ihnen sozusagen nicht aufhören. Wir haben Unterscheidung, wir haben einen Volksbegriff, der im Hinblick auf das Demokratieverständnis des Grundgesetzes hochgradig problematisch ist, die Unterscheidung zwischen Passdeutschen und echten Deutschen. Wenn Sie sich sozusagen die Definition der freiheitlich-demokratischen Grundordnung aus der zweiten NPD-Entscheidung anschauen, da hat das Bundesverfassungsgericht ja diese sehr ausufernde Definition aus dem KPD-Verfahren ordentlich eingedämpft und es gibt Stimmen, die Richterinnen sagen das nicht bewusst, aber dass sie sozusagen 2017 diese Konkretisierung dessen, was freiheitlich-demokratische Grundordnung sein soll, schon im Hinblick auf die AfD zugeschnitten hat. Und da geht es um Menschenwürdegarantie, da geht es um die Kernelemente des Demokratie- und des Rechtsstaatsprinzips. Diese Unterscheidung von Passdeutschen und echten Deutschen ist natürlich etwas, was mit der FDGO, wie es das Bundesverfassungsgericht da 2017 im Hinblick auf das Demokratieprinzip ausgewiesen hat, nur schwer vereinbar. Medien, also Kommunikationsgrundrechte, die für Demokratien, wie das Gericht sagt, schlechthin unentbehrlich sind, werden als Lügenpresse bezeichnet. Andere Parteien sind keine gleichrangigen Parteien oder auf der gleichen Ebene, sondern Altparteien, System-, Kartellparteien. Wir finden Verunglimpfung von Abgeordneten als Marionetten, als Volksverräter. Wir haben immer wieder Prozesse, besonders eindringlich in Landtagseröffnungen in Thüringen, wo durch gezielte Provokationen versucht wird, demokratische Verfahren zu delegitimieren oder der Lächerlichkeit preiszugeben, also nachzuweisen, dass diese Form sozusagen der politischen Entscheidungsfindung nicht erfolgreich sein kann. Und man muss sagen, ich brauche, wenn es um die Zurechnung von Äußerungen und Verhaltensweisen zu der Partei in einem Verbotsverfahren geht, dann brauche ich nicht zwingend Mitglieder. Man findet auch genug Mitglieder, man findet vor allen Dingen genug Funktionärinnen, sozusagen, wo wir das sehen können. Wir kommen ja noch auf den Bericht oder auf die Informationslage. Aber das ist nicht mal nötig. Für die Zurechnung reicht aus, dass die Partei solche Äußerungen oder Verhaltensweisen billigt oder dass sie sie mit beeinflusst. Also das können sozusagen formal von der Partei losgelöst sein. Auch hier, was die Voraussetzungen angeht, kann man natürlich kontraargumentieren. Wir können nicht. Auch die 17 Verfassungsrechtlerinnen, die sich dafür ausgesprochen haben, niemand von denen wird sagen, das wird erfolgreich ausgehen, das Verfahren. Das würde ich im Übrigen bei fast keinem Verfahren in Karlsruhe sagen, das geht so oder so aus. Und schon gar nicht bei einem Parteiverbotsverfahren. Das heißt, das Scheitern muss mitgedacht werden, aber dann eben auch, was sind die Folgen, wenn das Verfahren eingeleitet wird, aber es dann scheitert. Zweiter Einwand, der sozusagen zur Skepsis legt, der Europäische Gerichtshof für Menschenrechte in Straßburg. Der hat nämlich eine strengere und teilweise anders gelagerte Rechtsprechung, wenn es zu Parteiverboten kommt. Der EGMR prüft beispielsweise die Verhältnismäßigkeit eines Verbotes. Das macht das Bundesverfassungsgericht nicht. Und natürlich, selbst wenn das Verfahren in Karlsruhe erfolgreich wäre und das Bundesverfassungsgericht erklärt die AfD für verfassungswidrig, dann ist natürlich der nächste Schritt, den sie gehen werden, nach Straßburg, um das Verbot dort überprüfen zu lassen. Das heißt, wenn man sich darüber Gedanken macht, ob man ein Verfahren einleitet, dann muss man das immer schon mit der völkerrechtlichen Brille im Hinterkopf machen. Das Problem ist, wie gesagt, nicht die verfassungswidrige Programmatik, Äußerungen, Verhaltensweisen, sondern die Voraussetzung, Tatbestandsvoraussetzung, dass eine Partei aggressiv kämpferisch, das heißt nicht nur durch Propaganda, nicht nur durch Schrift und Wort, durch verbale Äußerungen, darauf ausgeht, die verfassungsmäßige Ordnung zu beseitigen oder zu bekämpfen, sondern das mit Gewalt zu tun. Und da wird es extrem schwierig. Der Bericht des Bundesamtes für Verfassungsschutz ist extrem blank, was das angeht. Da steht unglaublich wenig darüber drin, inwiefern Mitglieder, Funktionärinnen, Anhängerinnen der AfD sich vernetzen mit anderen rechtsextremistischen Kreisen. Da steht unglaublich wenig drin, was wichtig wäre, inwiefern haben die sozusagen Zugang zu Waffen. Also sind die im Polizeiapparat, sind die im Militärapparat bereits verankert? Haben die irgendwo sozusagen die Möglichkeit, sich Waffen zu besorgen? Der weitere Punkt ist, das hat der Wilhelm Heidmeier, Soziologe aus Bielefeld, rausgearbeitet in der wunderbaren Arbeit über autoritäre politische Bewegungen. Der nennt das das konzentrische Eskalationskontinuum oder die Gewaltmembran. Was ist damit gemeint? Die Strategie oder die Kommunikationsstrategie der AfD ist so, dass sie Gewalttaten oder Gewaltaufrufe von sich abweist, also trennt. Aber auf der anderen Seite nutzt sie eine Rhetorik, die, und deshalb Membran, die durchlässig ist und die sozusagen von Interessierten außerhalb der AfD auch dekodiert werden kann. Das ist eine Strategie, die aber dann dazu führt, dass ich enorme Zurechnungsprobleme habe. Sie kennen sozusagen alle diese, mir ist die Maus ausgerutscht oder das war nur ironisch gemeint oder das war gar nicht in einem verfassungsfeindlichen Sinne gemeint. Das sind ja keine zufälligen Äußerungen, sondern dahinter steckt eine Strategie, das, was Wilhelm Heidmeier als konzentrisches Eskalationskontinuum macht. Und sozusagen die außerhalb der Partei, dann auch gewaltbereite Rechtsextremistinnen, verstehen aber, was da kommuniziert wird. Die meisten hier werden das auch verstehen, was die eigentlich sozusagen meinen, dass sie zu Gewalt aufrufen. Aber das Problem für das Bundesverfassungsgericht ist, dass sie das zurechnen muss. Ja, dass sie sozusagen der Partei nachweisen muss, dass sie mit Gewalt auf die Beseitigung ausgeht. Der nächste Punkt sind die Probleme eines Parteiverbotsverfahrens. Also ein paar haben wir schon diskutiert. Ich würde erst mal sagen, pro. Und das hat man sehr gut gesehen, als die Einstufungen als gesichert rechtsextremistisch rausgegangen sind. Das kann den Effekt haben, dass insbesondere bürgerliche Kräfte sich distanzieren von der Partei, weil sie sagen, naja, also mit solche Schmuddelkinder wollen wir dann doch nicht wählen. Es gibt dazu keine empirischen Daten, aber das ist jedenfalls ein Effekt, den man unterstellen kann. Es ist auch vollkommen klar, dass das Parteiverbotsverfahren in keiner Weise ein Allheilmittel ist zur Beseitigung rechtsextremistischer Akteurinnen oder rechtsextremistischer Ideologie. Das ist ein Instrument, ein verfassungsrechtliches Instrument. Das heißt, es hat aber auch nur sehr begrenzte Wirkung. Welche Wirkung? Dazu kommen wir nachher. Das heißt, wenn ich das mache, wenn ich das Verfahren einleite, dann ist das, was sozusagen dieses Verfahren begleiten muss, deutlich komplexer und vor allen Dingen auch ressourcenintensiver, als nur auf das Verfahren zu setzen, was hochgradig naiv wäre. Das heißt, ich müsste politische Bildung in Schulen stärken. Was wir beobachten, ist eher das Gegenteil, sowohl was die Stundenzahl angeht, aber auch was die Ressourcen, die dafür zur Verfügung gestellt werden, was Demokratieerziehung in Schulen angeht. Man müsste zivilgesellschaftliche Kräfte, die sich gegen Rechtsextremismus wenden, stärker unterstützen. Was wir beobachten, ist seit Jahren eine Diskussion des Gemeinnützigkeitsrechts, was sozusagen eher zu einer Verunsicherung von zivilgesellschaftlichen Akteuren führt. Und insofern würde ich sozusagen schon einen Teil meines Vortrags zurücknehmen. Aber das war auch ein Argument von meinem Doktor und Herrn Bildvater, deshalb falsch. Es gibt gar nicht diese Dichotomie, entweder sozusagen Option 1 Gericht oder zivilgesellschaftliche Organisation. Man müsste sozusagen nur beides miteinander verbinden und nicht glauben, dass das eine allein reicht. Auch da kann man wiederum sagen, Gegenargument zu meinem, ich gebe zu, hoffnungsvollen Argument, dass die Einleitung von einem Verfahren im Gegenteil sogar zu einer Mobilisierung führt, dass die AfD noch mehr Anhängerinnen finden wird, dass sie noch mehr Mitglieder gewinnen wird. Ich habe vorhin gesagt, SRP ist sicherlich eine Ausnahme, lange Verfahrensdauer von einem Parteiverbotsverfahren. SRP 2 Jahre, KPD 6 Jahre, das letzte NPD-Urteil hat 4 Jahre gedauert. Ich habe Mathe nach der 11 abgewählt, Sie können den Durchschnitt ausrechnen. Aber es wird jedenfalls dauern über die nächste Legislaturperiode hinaus. Dann stellt sich die interessante Frage, aber das wirklich nur für Verfassungsrechtsnerds, könnte sozusagen eine neue Regierung ein einmal eingeleitetes Verfahren wieder zurücknehmen? Oder hat sozusagen in dem Moment, wo es eingeleitet ist, das Bundesverfassungsgericht den Hut auf, vielleicht eine Hausarbeit oder Seminararbeit dazu? Die Frage ist noch ungeklärt bisher. Man kann davon ausgehen, dass es eher ein längeres Verfahren wird, weil es nicht so einfach ist wie SRP und weil es natürlich nicht so einfach ist wie ein NPD-Verfahren. Das Gericht wird sich sehr, sehr, sehr viel Mühe geben und sehr intensiv prüfen und sehr lange Beweisaufnahme durchführen und mündliche Verhandlungen, damit es, wenn es eine Entscheidung fällt, die zum einen möglichst einstimmig fällt, das ist ja auch noch eine Frage, das Gericht kann sozusagen mit Sondervoten sich aufteilen, solange diese Zweidrittelmehrheit zustande kommt. Aber es wird es tun, damit sozusagen möglicherweise die Entscheidung so ist, dass sie auf eine möglichst breite Akzeptanz fällt. Und wir geben sozusagen, das wäre ein Kontraargument, da habe ich aber gleich wieder ein Gegenargument, dass sie sozusagen ihren Märtyrer-Mythos, dass sie sozusagen von diesen Altparteien, Systemparteien verfolgt wird, mit undemokratischen Mitteln, den könnte sie natürlich weiter verfolgen. Weil was kann es sozusagen mehr an Verfolgung in der Demokratie geben, als die Partei zu verbieten? Ich würde dem entgegenhalten, das tun sie sowieso ständig. Also sie sind immer in diesem Opfermodus, das ist Teil ihrer Kommunikationsstrategie, zu sagen, wir sind sozusagen die Verfolgten von den anderen Parteien. Kommen wir zum 5. Punkt, Quantität und Qualität der Informationen. Das wird zentral werden. Bei dem letzten NPD-Verfahren, das haben meine beiden Kollegen hier aus Berlin, Christoph Möllers und Christian Waldhoff, gemacht. Und beide haben aus den Erfahrungen des ersten NPD-Verfahrens schon gesagt, sie machen das nur, wenn absolut garantiert ist, dass das Beweismaterial, was die Verfassungsschutzbehörden liefern, quellenfrei ist. Also keine Äußerungen, Verhaltensweisen von V-Leuten, die nicht als solche gekennzeichnet sind, vorkommen. Wenn Sie sich den Bericht angucken vom Bundesamt für Verfassungsschutz, der rekurriert fast ausschließlich aus öffentlich zugänglichen Quellen. Da ist jetzt nicht zu erkennen, dass sozusagen irgendwelche nachrichtendienstlich erhobenen Informationen drinstecken. Da ist auch nicht zu erkennen, dass Informationen von V-Leuten innerhalb der AfD oder von verdeckten Ermittlerinnen drin ist. Wenn man sich das anguckt, dann ist das qualitativ und quantitativ sehr beeindruckend. Mit eben der einen Ausnahme, aber die ist nicht ganz unwesentlich. Wie sieht sozusagen mit der Gewaltbereitschaft der AfD und der Zurechnung von Gewaltbereitschaft zur AfD aus? Da findet sich auf den 1017 Seiten relativ wenig. Zudem muss man sagen, diese gesichert rechtsextremistisch, das hört sich erstmal gut an, das ist aber erstmal nur eine behördeninterne Klassifikation. Das heißt, das sind sozusagen Begriffe oder Klassifikationen, die die Verfassungsbehörden als Exekutive sich selbst geschaffen hat als Arbeitsgrundlage und als Einstufungsgrundlage. Die Anforderungen bei einem Parteiverbotsverfahren sind aber sind andere und zum Teil deutlich höhere als das, was ich brauche, um als Verfassungsschutzbehörde eine Vereinigung, eine Partei als gesichert rechtsextremistisch einzustufen. Schwächen habe ich gesagt. Das heißt, wenn überhaupt diesem Bericht irgendwas zukommt, dann keine rechtliche Bindungswirkung, schon gar nicht für Karlsruhe, sondern maximal eine indizielle Wirkung und eine Erleichterung sozusagen der Beweisaufnahme. Aber die müsste das Bundesverfassungsgericht noch selbst durchführen. Ich würde sagen, wir haben aber nicht nur diesen Bericht, wir haben eine sehr gute Analyse des Deutschen Instituts für Menschenrechte. Wir haben, das wird man kaum in Karlsruhe vorbringen können, eine Seite des Zentrums für politische Schönheit. Da können Sie wunderbar nach Personen innerhalb der AfD, nach bestimmten Bestandteilen der FDGO, nach bestimmten programmatischen Inhalten, können Sie sozusagen da durchgehen und können jeweils sehr gut aufgelistet, zugeordnet zu der jeweiligen Person, Nachweise finden. Und wir haben die sehr extensiven Entscheidungen vom VG Köln und vom OVG Münster, als die AfD dagegen geklagt hat als Verdachtsfall. Und das muss man sagen, die waren eine schallende Ohrfeige für die AfD. Und beide Gerichte haben es enorme Mühe gemacht, gerade was sozusagen die Beweiserhebung angeht. Auch da kann man aber wieder kontra gehen. Und natürlich hat auch das eine Berechtigung. In dem ersten NPD-Verfahren hat das Bundesverfassungsgericht, also jedenfalls sozusagen diejenigen, die das einstellen wollten, die ein Verfahrenshindernis gesehen haben, es gibt ein Gebot der Quellenfreiheit. Und das ist auch vollkommen richtig. Es wäre genau gerade absurd, dass der Staat eine Partei von einem staatlichen Organ in Karlsruhe verbieten lässt, obwohl selbst der Staat an der Entstehung der Beweismaterialien für das Verbot beteiligt ist. Ja? Also wenn er sozusagen V-Leute einschleust, und es gibt unzählige Beispiele in der Geschichte der Bundesrepublik Deutschland, Thüringer Heimatschutz ist eines der schlimmsten. Also man kann eigentlich sagen, diese ganze Thüringer Heimatschutz ist aufgebaut worden mit staatlichen Geldern, die V-Person, die den thüringischen Heimatschutz geführt hat, vom Verfassungsschutz bekommen hat. Und natürlich kann nicht sein, dass ich sozusagen dann die Partei verbiete. Also das ist die Staatsfreiheit der Parteien. Aber ich würde sagen, abgesehen davon, dass es beim letzten NPD-Verfahren offensichtlich geklappt hat und die Verfassungsschutzbehörden dazugelernt haben, ich kann durchaus auch das ist im zweiten NPD-Verfahren gesagt worden, ich darf auch Äußerungen oder Verhaltensweisen von V-Leuten in dem Parteiverbotsverfahren verwenden, solange es einen gewissen zeitlichen Abstand zwischen der Abschaltung der Quelle und der Äußerung gibt. Ne? Bei dem zweiten NPD-Verfahren haben Möllers und Waldhoff gesagt, alle Quellen müssen in einem signifikanten Zeitraum, bevor das Verfahren eingeleitet werden, abgeschaltet werden. Möglicherweise ist auch das sozusagen ein Grund, warum bestimmte Organe zurückhaltend sind gegenüber einem Parteiverbotsverfahren. Weil vollkommen klar ist, in dem Moment, wo eines dieser drei Verfassungsorgane das Verfahren einleitet, müssen die alle V-Leute abziehen. Was zur Folge hätte, dass sie über diese V-Leute keine Informationen mehr aus dem Innenleben der AfD bekommen. Es gibt dann noch andere nachrichtendienstliche Mittel, die man bei der gesichert rechtsextremistischen Vereinigung einsetzen kann, wie Observationen, Beobachtungen, Aufnahmen und so weiter und so fort, aber eben keine V-Leute mehr. Das heißt, die müssten alle raus. Die zweite Einschränkung würde ich sagen, das Beweismaterial wird nicht, also es ist nicht sozusagen, dass ich ein faules Ei da reinschmeiße in so einen Antrag auf Verbot einer Partei. Und nur wenn sozusagen eine Äußerung oder eine Verhaltensweise von einem V-Mann dabei ist oder V-Frau, dass dann der Rest sozusagen des Beweismaterials infiziert wird davon. Und ich würde sagen, und es hat offensichtlich sozusagen beim letzten Mal geklappt, die Antragstellerinnen haben ja, und insbesondere wenn es sozusagen die Bundesregierung ist, die den Antrag stellt. Die Bundesregierung hat das Innenministerium und das Innenministerium ist Dienstvorgesetzte des Bundesamtes für Verfassungsschutz. Wenn der Bundesrat den Antrag stellt, dann habe ich sozusagen in den Bundesländern die Innenministerien, die wiederum sozusagen Dienstvorgesetzte der Landesämter für Verfassungsschutz sind. Das heißt, die können in der hierarchischen Verwaltungskette ihren Behörden klar machen, wie zentral, wie wichtig es für den Erfolg des Verfahrens ist, dass diese V-Leute oder die Informationen, die von V-Leuten kommen, in dem Beweismaterial nicht vorkommen. Auch da kann man mit Recht sagen, und die Geschichte der deutschen Verfassungsschutzbehörden und im Speziellen die Geschichte des ersten NPD-Verfahrens sprechen dagegen, Informationen, die von Verfassungsschutzbehörden kommen, sollte man erstmal mit einer gewissen Vorsicht, sowohl was die Erhebungsweise, aber auch was die Validität angeht, kennen. Ich bin immer wieder überrascht, dass man jetzt sozusagen in ganz vielen Bundesländern, gestern war eine Anhörung hier im Abgeordnetenhaus in Berlin, Regelanfragen bei der Einstellung in den öffentlichen Dienst macht und sozusagen die Berufsverbote der 1970er Jahre wieder reloadet. Möglicherweise jetzt sozusagen, die meisten werden sagen, mit dem richtigen Gegner. Aber die Grundlage für eine Nichteinstellung oder für eine Entfernung aus dem Dienst soll dann immer die Informationen sein, die die Verfassungsschutzbehörden zur Verfügung stellen. Das halte ich für extrem problematisch. Grundrechtlich, aber auch rechtspolitisch extrem problematisch. Das heißt, das Misstrauen in Verfassungsschutzbehörden ist durchaus gerechtfertigt. Es gab beim ersten NPD-Verfahren, da wurden die NPD von Horst Mahler vertreten. Und in der letzten Sitzung der Bevollmächtigten mit den Vertretern der Landesämter und dem Bundesamt für Verfassungsschutz haben die den Vorschlag gemacht, ob man nicht im Vorfeld der mündlichen Verhandlungen die Mandantengespräche der NPD mit Horst Mahler als Bevollmächtigten abhören soll. Da merkt man, dass da sozusagen möglicherweise auch nicht ein besonders ausgeprägtes rechtsstaatliches Bewusstsein für das Verfahren vorhanden ist. Wie gesagt, ob das heute sozusagen immer noch so ist, nach diesen Erfahrungen, würde ich bestreiten. Das weitere Problem, vollkommen klar, wir haben sozusagen das konzentrische Eskalationskontinuum gesagt. Es gibt aber noch weitere. Was macht die AfD nach der Einstufung als Verdachtsfall? Sie gibt Handreichungen raus, schon beim Prüffall. Sie gibt Handreichungen an ihre Mitglieder, an ihre Anhängerinnen, aber vor allen Dingen Mitglieder und Funktionären raus, in denen genau beschrieben wird, wie sie sich zu verhalten haben, damit sie nicht in die Gefahr kommen, sich verfassungswidrig zu äußern. Das ist eine Strategie, also sozusagen zurückzuziehen, Füße stillzuhalten, ruhig zu bleiben, keine verfassungswidrigen Äußerungen zu treffen. Sie können diese Handreichungen im Internet runterlesen. Das nächste Problem wäre, wenn Sie sich so verhalten, wenn das eine Kommunikationsstrategie ist, dann bräuchte ich Verfassungsschutzbehörden oder Personal in den Verfassungsschutzbehörden, die in der Lage sind, diese Äußerungen zu dekodieren. Und selbst wenn ich das habe, ist die Frage, ob das dem Bundesverfassungsgericht reicht. Also wie stark ist die Beweiskraft einer Aussage, wenn die Verfassungsschutzbehörden sagen, naja, das hat er oder sie eigentlich anders gemeint, wir können das so und so dekodieren. Ja? Natürlich gibt es klar rechtsextremistische Codes, Bildsprache, Zahlencodes und so weiter. Das ist einfach. Aber es ist schwer, sozusagen das dann in Karlsruhe vorzutragen. Und ein weiteres Argument wäre, und Sie haben das beim Bundesamt für Verfassungsschutz mit dem Bericht gesehen, die haben es geweigert, das zu veröffentlichen. Das ist sozusagen erst dann rausgekommen, weil einzelne Medien den Bericht zugespielt bekommen haben und ihn dann veröffentlicht haben. Aber das Bundesamt selbst hätte diesen Bericht nicht veröffentlicht. Und das ist auch wiederum typisch. Verfassungsschutzbehörden, deren Kernwährung sind Informationen. Und sie sitzen auf diesen Informationen und geben diese Informationen ungern weiter und schon gar nicht an Medien, an die Presse oder auch an Wissenschaftlerinnen. Wenn ich aber so ein Verfahren führe in Karlsruhe, dann ist zwingend schon aus rechtsstaatlichen Gründen und aus dem Schutz der Partei aus Artikel 21 geboten, dass die Informationen, auf die sich der Verbotsantrag stützt, tatsächlich auch vorgelegt werden müssen, dass sie offengelegt werden müssen. Und ich würde auch als Bürgerin und als Bürger erwarten, dass ich mir selbst ein Bild machen kann. Also, dass ich selbst mir diese Informationen angucken kann, auch wenn niemand 1017 Seiten Bundesamt für Verfassungsschutzbericht lesen möchte. Aber ich will zumindest die Möglichkeit haben zu gucken, okay, auf was stützt sich denn dieses Verbot und mir selbst ein Bild machen. Vorletzter Punkt, Schutzpflicht des Staates. Auch da kann man sagen, ich gebe zu, dass das verfassungsdogmatisch sehr progressiv ist. Aber ich halte es gar nicht für eine so weit hergeholte Idee. Man kann argumentieren, dass der Staat gegenüber seinen Bürgern, und wir kennen das aus anderen Kontexten, Schutzpflichten hat. Die Konstruktion der Schutzpflichten ist dogmatisch nicht ganz einfach und kann auch kritisiert werden. Aber wenn es das gibt, dann kann man sagen, dass die Einleitung eines Verbotsverfahrens ein Teil der Erfüllung von Schutzpflichten des Staates gegenüber denjenigen Bürgerinnen ist, die sozusagen besonders Angriffen von Rechtsextremisten und oder der AfD und ihren Mitgliedern, Funktionärinnen, Anhängerinnen ausgesetzt sind. Und man kann sagen, dass das Einleiten eines Parteiverbotsverfahrens eine symbolische Handlung des Staates ist, indem nämlich der Staat gegen Vereinigungen auftritt, aus denen verfassungsfeindliche Äußerungen kommen. Sei es systemischer Art, sei es gegen Einzelpersonen oder Gruppen gerichtet. Und dass der Staat sich insofern mit der Einleitung des Verfahrens schützend vor seine Bürgerinnen stellt, insbesondere vor diejenigen Bürgerinnen, die im Zentrum der Angriffe sind. Auch da kann man natürlich sagen, und auch das halte ich für richtig, es gibt Kollegen, die sehen das anders. Andreas Fischer-Lescano hat das auf dem Verfassungsblog argumentiert, dass es sozusagen eine Ermessensreduzierung auf null bei den antragstellenden Verfassungsorganen gibt. Also dass die sozusagen ab einer gewissen Beweisdichte, ab einem gewissen Maß an verfassungswidrigen Äußerungen, Verhaltensweisen und ab einem gewissen Maß der Gefahr für die Freiheit der demokratischen Grundordnung seien die drei antragstellungsbefugten Verfassungsorgane gleichsam verpflichtet, das Verfahren einzuleiten. Das halte ich für nicht richtig. Das Konzept der wehrhaften Demokratie billigt auch diesen Verfassungsorganen, die dann den Antrag einleiten kann, ein politisches Ermessen zu, das sie auswählen können. Und wir sehen ja hier sozusagen die Pro- und Kontras, dass das keine so ganz einfach zu treffende Entscheidung ist. Man kann auch fragen, warum wird denn auf diesen Artikel 18 nicht zurückgegriffen? Warum greife ich mir sozusagen nicht einzelne, besonders radikale Funktionärinnen der Partei raus und versuche sozusagen erstmal ein Verfahren nach Artikel 18 gegen beispielsweise Björn Höcke oder Birgit Malsack-Winkemann, die gerade in Untersuchungshaft sitzt, oder Jens Meyer, der wieder in den Richterdienst zurück wollte? Man kann auch sagen, warum hat das Gericht in Karlsruhe, ich weiß, Potenzialität, aber wenn ich eine Partei habe, die in ihrem Programm national befreite Zonen und Angsträume in ihrem politischen Konzept umsetzen will, sorry, dann muss ich die Partei verbieten und kann sozusagen nicht über ein Konzept wie Potenzialität oder eine dogmatische Figur davon Abstand nehmen. Und ein Hauptargument ist natürlich, ich habe es am Anfang angedeutet, ein Parteienverbot ist in einer Demokratie ein nicht unproblematischer Vorgang. Demokratien leben von Parteien, jedenfalls moderne Demokratien. Und wenn wir normalerweise von Parteiverbotsverfahren hören, dann assoziieren wir die möglicherweise mit autoritären Staaten und nicht zu Unrecht. Die meisten Entscheidungen des Europäischen Gerichtshofs für Menschenrechte in Straßburg zu Parteiverbotsverfahren kommen aus entsprechenden politischen Systemen, die schon deutlich weiter sind mit autoritärer Politik und autoritären Strukturen. Das heißt, das Parteiverbotsverfahren ist immer die Ultima Ratio in einer Demokratie, um Demokratie zu schützen. Der letzte Punkt, Folgen eines Parteiverbotsverfahrens. Natürlich, ich habe es gesagt, es ist kein Allheilmittel, aber das Parteivermögen wird eingezogen. Das heißt, ich entziehe sozusagen die finanziellen Ressourcen. Sie sind weiterhin dann von der staatlichen Finanzierung ausgeschlossen. Auch da sozusagen Alternative neben Artikel 18, Grundrechtsverwirkung. Nach dem zweiten NPD-Verfahren hat der verfassungsändernde Gesetzgeber diese neue Regelung eingeführt, dass man sozusagen unter geringeren Voraussetzungen Parteien von der staatlichen Finanzierung und steuerlichen Begünstigungen ausschließen kann. Also das wäre sozusagen nochmal eine Alternative zu einem Parteiverbotsverfahren nach Absatz 2. Man würde aber nur mit, oder nicht nur, aber im Wesentlichen die organisatorischen Strukturen einer Partei durch das Parteiverbot beseitigen. Es würde dazu führen, dass die AfD alle Mandate, egal auf welcher Ebene sie die hat, würde sie verlieren. Kommunal-, Landes-, Bundesebene. Das ist nicht ganz unumstritten. Auch da hat der EGMR zum Teil andere Auffassung, was diesen automatischen Kraft gesetzes eintretenden Mandatsverlust angeht. Wir haben das mittlerweile, aber wir haben es im einfachen Recht. Also im Bundeswahlgesetz gibt es, ich habe jetzt nochmal die Berliner Regelung rausgeschrieben. Also in dem Moment, wo eine Partei verboten wird, verlieren alle, die Mitglieder dieser Partei sind oder für die Partei gewählt worden sind, ihr Mandat. Das würde bedeuten, dass sozusagen keinerlei mediale Aufmerksamkeit, die dadurch hergestellt wird, dass Vertreterinnen dieser Partei, die dann für verfassungswidrig erklärt wird, innerhalb des Parlaments auftreten. Wenn sie dann Phoenix einschalten, dann müssen sie sich sozusagen nicht mehr die Positionen, die dort vertreten werden, wenn überhaupt von ihnen jemand Phoenix guckt. Meine Kinder lachen mich immer aus. Sagen, jetzt wäre immer der Sender, wo die Leute immer nur reden. Ist jetzt auch nicht so spannend meistens. Aber das wäre sozusagen weg. Man hätte keinen Zugriff mehr auf die Exekutive. Also zum Teil wirklich dramatische Folgen. Auf der anderen Seite, die Wählerinnen dieser Partei verschwinden nicht. Das Gedankengut verschwindet nicht. Wo sollen die 10 Millionen Wählerinnen denn hin? Was passiert mit denen? Was sind die Folgen davon, dass der Staat diese Partei verbietet? Wir haben einige ostdeutsche Bundesländer, in denen die AfD mittlerweile die Mehrheitspartei ist. Und die Befürchtungen sind, dass, wenn es zu einem Verbot kommt oder schon zu einer Einleitung, aber jedenfalls im Falle eines Parteiverbots, dass Radikalisierungstendenzen jedenfalls in Teilen der AfD-Mitgliedschaft gibt hin zu Gewaltanwendung. Und insofern gibt es die Befürchtung, dass, wenn wir das Verfahren durchführen, letztendlich sozusagen der Demokratie ein Bärendienst erwiesen wird, weil man dadurch letztlich autoritäre Bewegungen begünstigt, anstatt sie zu bekämpfen. Vielen Dank. Ich freue mich auf die Diskussion.
1: Ja, was spricht dafür, ein Parteiverbotsverfahren gegen die AfD einzuleiten und was spricht dagegen? Die Argumente pro und contra, die hat euch der Rechtswissenschaftler Felix Wirth-Hanschmann aufgedröselt. Links und Infos zum Redner und zum Thema findet ihr wie immer auf unserer Seite und in den Shownotes. Und da findet ihr auch noch Hörtipps, zum Beispiel unsere letzte Hörsaalfolge. Da ging es nämlich um die wehrhafte Demokratie. Was heißt das eigentlich? Welche Mittel gibt die Verfassung der Demokratie an die Hand, um sich gegen ihre Feinde zu wehren? Parteiverbot ist ja nur eines von mehreren Instrumenten. Ja, das wird da alles gut verständlich erklärt. Und dann verlinke ich euch noch einen älteren Vortrag von Felix Wirth-Hanschmann. Da spricht er darüber, wie Rechtsextreme in der Verwaltung Einfluss ausüben können, wenn sie an die Macht kommen. Und ich kann schon mal spoilern, sie können ganz schön umbauen. Für diese Folge war's das. Mein Name ist Katrin Ohlendorf. Schön, dass ihr zugehört habt. Danke euch und bis zum nächsten Mal.
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